0: Zwei Menschen wurden verletzt. In Teilen Nordrhein-Westfalens und Niedersachsens haben heftiger Regen und Sturm zu Problemen geführt. Allein rund um Münster zählte die Feuerwehr hunderte Einsätze, etwa wegen umgestürzter Bäume oder vollgelaufener Keller. Auch im Südwesten Niedersachsens sorgte das Unwetter für Probleme, etwa auf der A1. Bei der Bahn kam es auf mehreren Strecken zu Einschränkungen. Teils wurden Züge vorsichtshalber zurückgehalten. In Berlin ist am Abend der Deutsche Filmpreis verliehen worden. Großer Gewinner war das Historiendrama »In die Sonne schauen« von Regisseurin Mascha Schilinski. Es gewann 10 Preise, darunter die Lola in Gold als bester Spielfilm. Als bester Hauptdarsteller wurde August Diehl für »Das Verschwinden des Josef Mengele« ausgezeichnet. Den Preis für die beste Darstellerin bekam Senta Berger für »Ach, diese Lücke, diese entsetzliche Lücke«. Alexander Zverev steht bei den French Open im Achtelfinale. Der beste deutsche Tennisprofi setzte sich in der dritten Runde in Paris gegen den Franzosen Quentin Alice mit 6:4, 6:3, 5:7 und 6:2 durch. Im Achtelfinale trifft Zverev auf den Niederländer Jesper de Long. Das waren die Nachrichten. Das Wetter in Deutschland. Vom Norden und Westen auf die mittleren Landesteile und den Osten übergreifende Schauer und teils kräftige Gewitter, Tiefstwerte 18 bis 8 Grad. Auch am Tage gebietsweise Schauer und teils kräftige Gewitter, vereinzelt unwetterartig. In der Nordhälfte meist trocken, maximal 18 bis 33 Grad. Die Zeit ist es 2.03 Uhr.
1: Zeit, um auf die Straßen zu schauen. Hier ist der Verkehrsservice in der ARD-Hitnacht. A3 Oberhausen-Arnheim zwischen Emmerich-Ost und Beek in den Niederlanden. Bauarbeiten bis Montagmorgen, Fahrbahn gesperrt, es werden 2 Brücken abgerissen. A63 Mainz Richtung Kaiserslautern zwischen Göllheim und Winnweiler wegen Fahrbahnerneuerungsarbeiten bis 22 Uhr gesperrt. A66 Wiesbaden Richtung Frankfurt zwischen Schirnsteiner Kreuz und Wiesbaden-Biebrich wegen einer Baustelle bis Montag 5 Uhr Fahrbahn gesperrt. Eine Umleitung führt über die A643 und die A60. Und noch eine Meldung von der A480 Wetzlar-Wetzlar-Blasbach. Da ist die Fahrbahn in Höhe Wetzlarer Kreuz wegen einer Baustelle bis 5 Uhr in beiden Richtungen gesperrt. Umleitungen sind ausgeschildert. Soweit unser Blick auf die Straßen in Deutschland. Gute und sichere Fahrt.
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1: Und mir ist die Adresse wieder eingefallen. ard-hitnacht@mdr.de. Das ist die Adresse, wo Sie mir schreiben können, wenn Sie durch einen Umstand praktisch Hals über Kopf in die Liebe gefallen sind, so auf den ersten Blick und sowas. Ich freue mich drauf. Am Mikrofon Ronny Krappmann. Herzlich willkommen.

Musik von Ed Sheeran, The A-Team, bei uns in der ARD-Hitnacht. Zu Beginn der ARD-Hitnacht, da haben wir eine schöne Sache gehört, und zwar vom schottischen Sänger Al Stewart aus dem Jahr 76, The Year of the Cat. Der Song, der erzählt eine romantische Geschichte eines Touristen in einer fremden Stadt, und der ist sozusagen Hals über Kopf in eine geheimnisvolle Liebe gefallen. Also, sprich, er hat sich auf eine sehr surreale Art und Weise in was Neues hineingestürzt. Und das soll auch ein bisschen das Motto für die heutige Nacht sein. Gibt es sowas, was Sie erlebt haben? Eine Liebesbeziehung, die Sie völlig so fassungslos gemacht hat, völlig absurd, wie das gestartet ist und wo es dann hingegangen ist. Wir haben schon schöne Geschichten gehört, die haben über 40 Jahre gehalten. Man hat sich auf einer Sex-Hotline kennengelernt, zum Beispiel 1,89 € investiert und jetzt seit 20 Jahren gut zusammen oder seit 30, auch schön, kann man haben, ne? Oder wie Gundi uns geschrieben hat, auf eine ganz besondere Art und Weise mit ihrem Mann zusammengekommen. Das sind schöne Geschichten. Wenn auch Sie so eine Geschichte erlebt haben mit was Traumhaften, worüber Sie erzählen wollen, können Sie gerne machen. ard-hitnacht@mdr.de. So der Kontakt hier ins Studio. Und passend dazu Sweet Dreams von Jadine Eurythmics. Jetzt bei uns am Start.

0: Ja, mit dem Vermissen, das ist schon so ein Ding. Ne? John Waite weiß davon, ein Liedchen zu singen. Und wir haben gerade eine Zuschrift bekommen von jemandem, der nicht genannt werden möchte, aber der mir gerade eine sehr schöne Geschichte geschrieben hat, dass er mal sich verliebt hat und irgendwie sich nicht traut, ob er das ansprechen soll. All dieweil wohl die Herzensdame, in die er sich verliebt hat, einen Freund hat. Er weiß aber nicht, ob sie ihn immer noch hat. Und er selber ist jetzt auch in einer Beziehung. Und was macht man denn da? Spricht man das an? Lässt man das so laufen? Und das Herz pocht trotzdem und die Gefühle schlagen hoch. Ich würde dir sagen, das Leben ist viel zu kurz, um da, weiß ich nicht. Also wenn ich an der Stelle wäre, ich würde es einfach aussprechen, würde sagen, hallo, hier bin ich, habe immer noch diese Gefühle und immer wieder tauchen die auf, was ist denn jetzt? Und dann würde ich einfach mal ganz klar fragen und am Ende sagt sie entweder ja oder nein oder wie auch immer. Leben geht weiter und für sich selber entscheiden, ist glaube ich eine ganz, ganz wichtige Geschichte und sich Luft machen und frei raus mit der Sprache, das ist immer das Beste in jeglicher Hinsicht. So, und von diesem Thema kommen wir jetzt zum Verkehrsservice hier in der ARD Hitnacht. Ist schon schön, wie unsere Musik so zu diesen einzelnen Themen passt heute hineingefallen. Ins Leben, in die Gefühle, ins Verliebtsein. So, der Verkehrsservice. Jetzt mal hier zum Ernst der Sache in der ARD Hitnacht. Und da schauen wir als erstes auf der R2 Dortmund Richtung Hannover zwischen Raststätte Rheinland-Süd und Hamm-Üntrop. Nach einem Unfall, Fahrbahn gesperrt. A3 Oberhausen-Arnheim zwischen Emmerich-Ost und Beek in den Niederlanden. Bauarbeiten bis Montagmorgen, Fahrbahn gesperrt. Es werden zwei Brücken abgerissen. A63 Mainz Richtung Kaiserslautern zwischen Göllheim und Wienweiler. Fahrbahnerneuerungsarbeiten noch bis 22 Uhr. Die Fahrbahn gesperrt. A66 Wiesbaden Richtung Frankfurt zwischen Schiersteiner Kreuz und Wiesbaden-Biebrich. Baustelle bis Montag 5 Uhr Fahrbahn gesperrt. Umleitung führt über die A643 und die A60. Und noch eine Meldung von der A480 Wetzlar, Wetzlar-Blasbach. Da ist die Fahrbahn in Höhe Wetzlar-Kreuz. Wegen einer Baustelle bis 5 Uhr in beiden Richtungen gesperrt. Umleitungen sind ausgeschildert. Falschfahrer haben wir keine zu vermelden, auch keine Blitze. Wir wünschen eine gute und sichere Fahrt.
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0: Im Studio live Ronny Krabmann. Freue mich, dass Sie im Radio sind. Und Sie können natürlich weiter Ihre Geschichten schreiben, wie Sie hineingefallen sind in eine vielleicht ganz spontane Liebe. Meine Adresse ard-hitnacht@mdr.de.

schöne Musik von und mit Adele. Der Schwani hat uns geschrieben, und zwar zu unserem heutigen Thema. Hallo, hier ist Schwani, war 8 Jahre Stammhörer, egal ob bei Hanno, Gummibärchen, Romy oder die Kollegen aus Dresden. Tolle Sendung, freue mich, da reinzuhören. Macht weiter mit der tollen Musik und einen schönen Gruß an Heike. Sie hört auch jeden Abend euren Sender. Heike, schreibt doch mal, lass den Diesel abkühlen, mach eine kurze Pause, schreib doch mal, hat er geschrieben. Na, ich habe 8 Jahre mit ihr zusammengearbeitet, wäre schön, wenn sie es in der Live-Sendung, haben wir ja, Live-Sendung, zur Sprache bringen können und vielleicht meldet sie sich ja. Nun denn, ich bin mit meiner Frau am 14.01. 20 Jahre zusammen, 2 Kinder, tja, und will, ja, schreibt er keinen Sex mehr? Wieso eigentlich nicht? Ich bin auch zu feige, fremd zu gehen, aber ich liebe meine Frau. Und das ist auch gut so. Nun denn, wie das Leben so spielt, Sex ist ja nicht alles, Freunde, ne? Also ich meine, das ist ja nur Biologie. Der Rest ist ja viel, viel wichtiger. Das Gefühl, Zusammengehörigkeit, Freundschaft, ne? Gibt ja sozusagen mehr als nur das Körperliche. Von daher kann ich das gut verstehen, wenn Sie sagen, Sie lieben Ihre Frau, wollen nicht fremd gehen. Ist doch wunderbar. Gibt auch andere Möglichkeiten, ne? Zur Not ARD-Hitnacht hören. Da hat man dann so die Geschichte der anderen, die man sich zuführen kann und freut sich ganz einfach an dem, was man hat. Tja, man sucht meistens im Außen, was man noch haben wollte. Und wenn man es dann hat, stellt man fest, eigentlich ging es einem doch ganz gut mit dem, was man hatte. Kennen Sie das auch? Können Sie mir dazu auch gerne Ihre Gedanken schreiben. ARD-Hitnacht@mdr.de

schöner Song hier bei uns in der ARD-Hitnacht. Längere Tage, kürzere Nächte, darüber weiß zum Beispiel Heinz-Rudolf Kunze. Ein sehr, sehr schönes Lied zu singen und den hören wir gleich. Danach noch Bad Brook and Candle mit Rescue Me. Und an dieser Stelle mal ganz, ganz herzlichen Dank an alle Hörer mit ihren Zuschriften und sehr schönen Geschichten, die ich wirklich auch gern hier mit Ihnen geteilt habe. Tja, und das macht die ARD-Hitnacht aus, Ihre Geschichten. Nicht nur unsere Musik, sondern auch das, was sie bewegt. Danke auch für die Anmerkungen von anonymen Hörern. Über jedes Feedback sind wir auch sehr, sehr dankbar.

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1: Um 3 Uhr mit Gabriela Kühne. Bundespräsident Steinmeier hat davor gewarnt, dass sich in Europa und auf der ganzen Welt autoritäre Tendenzen weiter ausbreiten. Er äußerte sich auf einer Veranstaltung im Hambacher Schloss in der Pfalz. Aus der Nachrichtenredaktion Jonas Valentin Weber.
2: Laut Steinmeier versuchen autoritäre Regierungen immer stärker, unabhängige Institutionen anzugreifen, die die Macht der Regierenden kontrollieren sollen. Betroffen seien auch Medien, der Kulturbereich und die Justiz. Konkrete Länder nannte er nicht. Steinmeier zeigte sich aber auch kämpferisch. So seien die Bürgerinnen und Bürger der Entwicklung nicht machtlos ausgeliefert, sondern könnten sich zur Wehr setzen, auch wenn dabei viel Ausdauer gebraucht werde, sagte Steinmeier bei der Verleihung des Hambacher Freiheitspreises an den früheren polnischen Justizminister Bodnar.
1: Der designierte FDP-Vorsitzende Kubicki hält eine inhaltliche Neuaufstellung der Partei derzeit nicht für notwendig. Der Neuen Osnabrücker Zeitung sagte er, der Kampf für Freiheitsrechte sei zeitlos. Es sei wahrscheinlicher, ehemalige FDP-Wähler mit klarer Sprache von Union und AfD zurückzuholen, als neue zu erobern. Beim Parteitag der Liberalen in Berlin wird an diesem Wochenende der gesamte Parteivorstand neu gewählt. Kubicki ist derzeit der einzige Kandidat für den Vorsitz. In Berlin ist am Abend der Deutsche Filmpreis verliehen worden. Großer Gewinner war das Historiendrama »In die Sonne schauen« von Regisseurin Mascha Schilinski. Aus Berlin Anna Wollner.
3: 10 Lolas haben Schilinski und ihr Team mit nach Hause genommen. Unter anderem für die beste Regie, das beste Drehbuch, die beste weibliche Nebenrolle, Kostüm, Maske, Szenenbild und die Lola in Gold. Die höchste Auszeichnung des Abends für einen Film, der über 4 Generationen hinweg von weiblichen Traumata erzählt. Der emotionalste Moment des Abends, die Lola als beste weibliche Hauptrolle für die 85-jährige Senta Berger in »Ach, diese Lücke, diese entsetzliche Lücke«. Die Lola für die beste männliche Hauptrolle ging wiederum an August Diehl für seine Darstellung in »Das Verschwinden des Josef Mengele«.
1: Alexandra Zverev steht bei den French Open im Achtelfinale. Der beste deutsche Tennisprofi setzte sich in der 3. Runde in Paris gegen den Franzosen Quentin Alice in 4 Sätzen durch. Im Achtelfinale trifft Zverev auf den Niederländer Jesper de Jong. Das waren die Nachrichten. Das Wetter in Deutschland. Vom Norden und Westen auf die mittleren Landesteile und den Osten übergreifende Schauer und teils kräftige Gewitter. Tiefstwerte 18 bis 8 Grad. Am Tage gebietsweise Schauer und teils kräftige Gewitter, vereinzelt unwetterartig. In der Nordhälfte meist trocken, maximal 18 bis 33 Grad. Am Sonntag wechselnd bewölkt, regional Schauer und Gewitter, 17 bis 29 Grad. Es ist 3.03 Uhr.
4: Vielen Dank an die Kollegen von den Nachrichten und wir schauen gleich auf die Straßen in Deutschland. Hallo liebe Autofahrer, hier ist der Verkehrsservice in der ARD-Hitnacht. A3 Oberhausen-Arnheim zwischen Emmerich-Ost und Beek in den Niederlanden. Wegen Bauarbeiten bis Montagmorgen Fahrbahn gesperrt, es werden 2 Brücken abgerissen. A63 Mainz Richtung Kaiserslautern zwischen Göllheim und Winnweiler. Fahrbahnerneuerungsarbeiten bis 22 Uhr, die Fahrbahn gesperrt. A66 Wiesbaden Richtung Frankfurt, zwischen Schiersteiner Kreuz und Wiesbaden-Biebrich, wegen einer Baustelle bis Montag 5 Uhr die Fahrbahn gesperrt. Eine Umleitung führt über die A643 und die A60. A480 Wetzlar-Wetzlar-Blasbach, da ist die Fahrbahn in Höhe Wetzlarer Kreuz wegen einer Baustelle bis 5 Uhr in beiden Richtungen gesperrt. Eine Umleitung ist ausgeschildert. Und noch eine Meldung von der B223 A516 Oberhausen-Eisenheim Richtung Oberhausen. Da ist die Fahrbahn zwischen Oberhausen-Eisenheim und Sterkrade wegen Bauarbeiten bis 10 Uhr gesperrt. Soweit unser Blick auf die Straßen in Deutschland.
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4: Live im Studio hier in Dresden beim Mitteldeutschen Rundfunk. Ronny Krapper. Ich freue mich, dass Sie im Radio sind und heiße Sie ganz herzlich willkommen. Wir haben richtig coole Musik auch in dieser Stunde. Von Kenny Rogers, Max Giesinger, aber los geht's erstmal mit Mother.

Inzwischen 3.12 Uhr. Achtung, Falschfahrer auf der A111, Autobahnzubringer Hamburg. Dreieck Oranienburg Richtung Charlottenburg zwischen Kurt-Schumacher-Platz und Eichenbaum. Da kommt Ihnen aktuell ein Falschfahrer entgegen. Fahren Sie äußerst rechts und überholen Sie nicht. Auf der A111, Autobahnzubringer Hamburg. Dreieck Oranienburg Richtung Charlottenburg zwischen Kurt-Schumacher-Platz und Eichbaumdamm ist ein Falschfahrer unterwegs. Vorsicht bitte in beiden Richtungen. 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

0: Musik von CC Catch in der ARD Hitnacht. Und wir haben immer noch eine Falschfahrermeldung auf der A111 Autobahnzubringer Hamburg, Dreieck Oranienburg Richtung Charlottenburg. Zwischen Kurt-Schumacher Platz und Eichborn-Damm kommt Ihnen aktuell ein Falschfahrer entgegen. Auf der A111 Autobahnzubringer Hamburg, Dreieck Oranienburg Richtung Charlottenburg. Zwischen Kurt-Schumacher Platz und Eichborn-Damm ist ein Falschfahrer unterwegs. Vorsicht bitte in beiden Richtungen. Wir geben Bescheid, sobald die Gefahr vorüber ist.
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0: 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Jetzt mit Musik von Laidback, Bakerman. Wir wünschen Ihnen eine gute und sichere Fahrt, wo auch immer Sie uns

Entwarnung auf der A111 Autobahn Zubringer Hamburg, Dreieck Oranienburg Richtung Charlottenburg. Es ist kein Falschfahrer mehr zwischen Kurt-Schumacher-Platz und Eichborn-Damm unterwegs. Kein Falschfahrer mehr auf der A111 unterwegs. Wir wünschen eine gute und sichere Fahrt.

0: 3:30 Uhr, 3:30, 3:30, hier ist der Verkehrsservice in der ARD Hitnacht. Entwarnung auf der A111, Autobahnzubringer Hamburg, Dreieck Oranienburg Richtung Charlottenburg. Kein Falschfahrer mehr zwischen Kurt-Schumacher-Platz und Eichenborn-Damm unterwegs. A3 Oberhausen-Arnheim, zwischen Emmerich-Ost und Beek in den Niederlanden, Bauarbeiten bis Montagmorgen, Fahrbahn gesperrt, es werden 2 Brücken abgerissen. A63 Mainz Richtung Kaiserslautern, zwischen Göllheim und Winnweiler, Fahrbahnerneuerungsarbeiten, bis 22 Uhr Fahrbahn gesperrt. A66 Wiesbaden Richtung Frankfurt, zwischen Schirnsteiner Kreuz und Wiesbaden-Biebrich, Baustelle bis Montag früh 5 Uhr Fahrbahn gesperrt. Eine Umleitung führt über die A643 und A60. A480 Wetzlar, Wetzlar-Blasbach, da ist in Höhe Wetzlarer Kreuz wegen einer Baustelle bis 5 Uhr in beiden Richtungen Fahrbahn gesperrt. Umleitungen sind ausgeschildert. B223, A516 Oberhausen-Eisenheim Richtung Oberhausen. Da ist die Fahrbahn zwischen Oberhausen-Eisenheim und Sterkrade wegen Bauarbeiten noch bis 10 Uhr gesperrt. Soweit der Blick auf die Straßen.
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0: Am Mikrofon Ronny Krampmann.

0: Musik in der ARD-Hitnacht. Blondie, Heart of Glass. Hier um 3.41 Uhr, wo auch immer Sie uns hören, seien Sie herzlich willkommen und schön, dass Sie am Radio sind. Und an dieser Stelle sei es auch mal erwähnt, selbst am Wochenende gibt es viele, viele Menschen, die arbeiten, die unterwegs sind für uns, damit es uns gut geht. Ob auf den Autobahnen, ob auf den Stationen, wo Acht gegeben wird, dass wir sicher und behütet sind oder auch gut gepflegt. Ich will sagen, an dieser Stelle gibt es viele, viele fleißige Helfer, die ja das Beste tun, damit wir ein schönes Leben haben. Und an dieser Stelle einfach mal ein ganz, ganz herzliches Dankeschön und einen Gruß hinaus in die deutschen Lande an alle, die da gerade bei der Arbeit Radio hören.
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unverkennbar die Stimme von Dusty Springfield, Son of a Preacher Man, hier bei uns in der ARD-Hitnacht. In 3 Minuten ist es 4 Uhr, da gibt's wieder Nachrichten, Wetter, Verkehr und danach geht's natürlich weiter mit vielen, vielen Hits in der ARD-Hitnacht.

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1: Um 4 Uhr mit Gabriela Kühne. Bundespräsident Steinmeier hat davor gewarnt, dass sich in Europa und auf der ganzen Welt autoritäre Tendenzen weiter ausbreiten. Er äußerte sich auf einer Veranstaltung im Hambacher Schloss in der Pfalz. Aus der Nachrichtenredaktion Jonas Valentin Weber.
2: Laut Steinmeier versuchen autoritäre Regierungen immer stärker, unabhängige Institutionen anzugreifen, die die Macht der Regierenden kontrollieren sollen. Betroffen seien auch Medien, der Kulturbereich und die Justiz. Konkrete Länder nannte er nicht. Steinmeier zeigte sich aber auch kämpferisch. So seien die Bürgerinnen und Bürger der Entwicklung nicht machtlos ausgeliefert, sondern könnten sich zur Wehr setzen, auch wenn dabei viel Ausdauer gebraucht werde, sagte Steinmeier bei der Verleihung des Hambacher Freiheitspreises an den früheren polnischen Justizminister Bodnar.
1: Der designierte FDP-Vorsitzende Kubicki hält eine inhaltliche Neuaufstellung der Partei derzeit nicht für notwendig. Der Neuen Osnabrücker Zeitung sagte er, dies brauche man auf dem Parteitag nicht. Der Kampf für Freiheitsrechte sei zeitlos. Es sei wahrscheinlicher, ehemalige FDP-Wähler mit klarer Sprache von Union und AfD zurückzuholen, als neue zu erobern. Beim Parteitag der Liberalen in Berlin will sich Kubicki heute zum Vorsitzenden wählen lassen. Rund um die Brennerautobahn zwischen Österreich und Italien drohen heute massive Verkehrsbehinderungen. Grund ist eine Vollsperrung des Alpenpasses wegen einer Demonstration. Anwohner wollen gegen Lärm und Feinstaub protestieren. Auch auf deutscher Seite werden lange Staus erwartet. In Berlin ist am Abend der Deutsche Filmpreis verliehen worden. Großer Gewinner war das Historiendrama »In die Sonne schauen« von Regisseurin Mascha Schilinski. Aus Berlin Anna Wollner.
3: 10 Lolas haben Schilinski und ihr Team mit nach Hause genommen. Unter anderem für die beste Regie, das beste Drehbuch, die beste weibliche Nebenrolle, Kostüm, Maske, Szenenbild und die Lola in Gold. Die höchste Auszeichnung des Abends für einen Film, der über 4 Generationen hinweg von weiblichen Traumata erzählt. Der emotionalste Moment des Abends, die Lola als beste weibliche Hauptrolle für die 85-jährige Senta Berger in Ach, diese Lücke, diese entsetzliche Lücke. Die Lola für die beste männliche Hauptrolle ging wiederum an August Diehl für seine Darstellung in Das Verschwinden des Josef Mengele.
1: Alexandra Zverev steht bei den French Open im Achtelfinale. Der beste deutsche Tennisprofi setzte sich in der 3. Runde in Paris gegen den Franzosen Quentin Alli in 4 Sätzen durch. Im Achtelfinale trifft Zverev auf den Niederländer Jesper de Jong. Das waren die Nachrichten. Das Wetter in Deutschland. Am Tage über Teilen der Mitte und des Südens gebietsweise Schauer und teils kräftige Gewitter, sonst heiter bis wolkig bei 18 bis 33 Grad. Es ist 4.03 Uhr.
4: Guten Morgen, lieber Autofahrer. Hier ist der Verkehrsservice in der ARD-Hitnacht. A3 Oberhausen-Arnheim zwischen Emmerich-Ost und Beek in den Niederlanden. Wegen Bauarbeiten bis Montagmorgen Fahrbahn gesperrt. Der Grund, es werden 2 Brücken abgerissen. A63 Mainz Richtung Kaiserslautern. Zwischen Göllheim und Winnweiler Fahrbahnerneuerungsarbeiten bis 22 Uhr Fahrbahn gesperrt. A66 Wiesbaden Richtung Frankfurt zwischen Schiersteiner Kreuz und Wiesbaden-Biebrich. Wegen einer Baustelle bis Montagmorgen 5 Uhr die Fahrbahn gesperrt. Eine Umleitung führt über die A643 und die A60. A480 Wetzlar, Wetzlar-Blasbach. Dort ist in Höhe Wetzlar Kreuz wegen einer Baustelle bis 5 Uhr in beiden Richtungen die Fahrbahn gesperrt. Eine Umleitung ist ausgeschildert. B223 A516 Oberhausen-Eisenheim Richtung Oberhausen zwischen Oberhausen-Eisenheim und Sterkrade. Wegen Bauarbeiten bis 10 Uhr die Fahrbahn gesperrt. Soweit der Blick auf die Straßen.
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4: Am Mikrofon Ronny Krappmann.

Inzwischen 4.11 Uhr. Einen schönen guten Morgen und einen guten Start in diesen Samstag, in ein schönes Wochenende. Wir kommen jetzt zur Musik von einem Mann, den ich sehr, sehr schätze. Seit ich Radio mache, spiele ich seine Musik und das ist schon mittlerweile fast 30 Jahre. Und dieser Song hier, der hat mich immer ganz besonders berührt. Die Rede ist von einem Mann mit einer außergewöhnlichen Stimme. Hier ist Mr. Joe Cocker.

0: Fall kennbar, die Stimme von Arrow Brown und seiner Formation Hot Chocolate mit So You Win Again. Und jetzt machen wir weiter mit dem Sound der 80er Jahre.
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0: Genauer gesagt geht's jetzt ab zu, tja, zum Anwesen von Michael Cretu. Damals noch mit Sandra zusammen auf Ibiza. Da ist sowas hier entstanden. Innocent Love.

0: Dios in der ARD Nacht. Damit ist es 4.30 Uhr, halb fünf. Guten Morgen, liebe Autofahrer. Hier ist der Verkehrsservice in der ARD-Hitnacht A3 Oberhausen-Arnheim zwischen Emmerich Ost und Beek in den Niederlanden. Bauarbeiten bis Montagmorgen, Fahrbahn gesperrt, es werden Brücken abgerissen. A63 Mainz Richtung Kaiserslautern zwischen Göllheim und Winnweiler, aktuell Fahrbahnerneuerungsarbeiten. Die Fahrbahn noch bis heute Abend, 22 Uhr, gesperrt. A66 Wiesbaden Richtung Frankfurt zwischen Schiersteiner Kreuz und Wiesbaden-Biebrich. Baustelle bis Montagmorgen früh um 5 gesperrt. Umleitung führt über die A643 und die A60. A480 Wetzlar, Wetzlar-Blasbach. Dort ist in Höhe Wetzlarer Kreuz wegen einer Baustelle weiterhin in beiden Richtungen die Fahrbahn gesperrt. Umleitungen sind ausgeschildert. Die B223 A516 Oberhausen-Eisenheim Richtung Oberhausen ist zwischen Oberhausen-Eisenheim und Sterkrade wegen Bauarbeiten noch bis 10 Uhr heute gesperrt. Soweit der Blick auf die Straßen.
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0: Guten Morgen wünscht Ronny Krappmann.

0: Mendes.
1: Das ist ein Hit, der wurde so oft gecovert von so vielen Bands, aber ich finde in dieser Version, da klingt's einfach am besten. Hier ist die ARD-Hitnacht live aus dem Landesfunkhaus Sachsen in Dresden vom Mitteldeutschen Rundfunk. Am Mikrofon nach wie vor Ronny Krabmann. Ich freue mich, dass Sie mit uns hineinstarten in dieses Wochenende. Und bis zu den Nachrichten um 5 haben wir noch richtig schöne Musik, zum Beispiel von dieser Formation hier. Johnny Hates Jazz. In den 80ern sehr, sehr erfolgreich. Danach ist ein bisschen stiller geworden. Aber die Alten, coolen Hits von denen, die sind erhalten geblieben und die spielen wir sehr gern hier bei uns im Programm. Turn Back the Clock, jetzt am Start.

4.56 Uhr, Achtung Falschfahrer, auf der A9 Berlin-Halle-Leipzig zwischen Coswig und Fockerode kommt Ihnen aktuell ein Falschfahrer entgegen. Fahren Sie bitte äußerst rechts und überholen Sie nicht, wir geben sofort Bescheid, wenn die Gefahr vorüber ist. Soweit unsere Meldung vom Verkehrsservice.

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1: Um 5 Uhr mit Gabriela Kühne. Bundespräsident Steinmeier hat alle dazu aufgerufen, sich für die Demokratie einzusetzen und sich autoritären Tendenzen entgegenzustellen. Er äußerte sich im Hambacher Schloss, wo 1832 zehntausende Menschen Freiheit und Bürgerrechte eingefordert hatten. Aus der Nachrichtenredaktion Pascal Küpper.
2: Im Hambacher Schloss ist der Freiheitspreis an den polnischen Verfassungsrechtler Bodnar verliehen worden. Steinmeier hat ihn als leidenschaftlichen Kämpfer für Menschenrechte gelobt. Der Bundespräsident hat zugleich davor gewarnt, dass autoritäre Tendenzen sich weltweit ausbreiten. Damit sind Medien, Kultureinrichtungen und auch die Justiz unter Druck. Aber demokratische Gesellschaften können sich ihm zufolge dagegen wehren. Steinmeier hat sich außerdem gegen Versuche gestellt, die Nationalfarben politisch zu vereinnahmen. Schwarz-Rot-Gold, das stehe unter anderem für Freiheit und Völkerverständigung. Und das lasse man sich nicht von denen nehmen, die Demokratie verachten.
1: Der designierte FDP-Vorsitzende Kubicki hält eine inhaltliche Neuaufstellung der Partei derzeit nicht für notwendig. Der Neuen Osnabrücker Zeitung sagte er, dies brauche man auf dem Parteitag nicht. Der Kampf für Freiheitsrechte sei zeitlos. Es sei wahrscheinlicher, ehemalige FDP-Wähler mit klarer Sprache von Union und AfD zurückzuholen, als neue zu erobern. Beim Parteitag der Liberalen in Berlin will sich Kubicki heute zum Vorsitzenden wählen lassen. Rund um die Brenner-Autobahn zwischen Österreich und Italien drohen heute massive Verkehrsbehinderungen. Grund ist eine Vollsperrung des Alpenpasses wegen einer Demonstration. Anwohner wollen gegen Lärm und Feinstaub protestieren. Auch auf deutscher Seite werden lange Staus erwartet. In Berlin ist am Abend der Deutsche Filmpreis verliehen worden. Großer Gewinner war das Historiendrama »In die Sonne schauen« von Regisseurin Mascha Schilinski. Aus Berlin, Anna Wollner.
3: 10 Lolas haben Schilinski und ihr Team mit nach Hause genommen. Unter anderem für die beste Regie, das beste Drehbuch, die beste weibliche Nebenrolle, Kostüm, Maske, Szenenbild und die Lola in Gold. Die höchste Auszeichnung des Abends für einen Film, der über 4 Generationen hinweg von weiblichen Traumata erzählt. Der emotionalste Moment des Abends, die Lola als beste weibliche Hauptrolle für die 85-jährige Senta Berger in Ach, diese Lücke, diese entsetzliche Lücke. Die Lola für die beste männliche Hauptrolle ging wiederum an August Diehl für seine Darstellung in Das Verschwinden des Josef Mengele.
1: Alexander Zverev steht bei den French Open im Achtelfinale. Der beste deutsche Tennisprofi setzte sich in der 3. Runde in Paris gegen den Franzosen Quentin Alice in 4 Sätzen durch. Das waren die Nachrichten. Das Wetter in Deutschland. Am Tage gebietsweise Schauer und teils kräftige Gewitter, vereinzelt unwetterartig. In der Nordhälfte meist trocken. Es ist 5.03 Uhr.
4: Guten Morgen, liebe Autofahrer. Wir schauen gemeinsam gleich auf die Straßen in Deutschland. Vorher aber noch diese Sofortmeldung. Achtung, Falschfahrer auf der A9 Berlin-Halle-Leipzig. Zwischen Coswig und Vockerode kommt Ihnen aktuell ein Falschfahrer entgegen. Fahren Sie äußerst rechts und überholen Sie nicht. Achtung, auf der A9 Berlin-Halle-Leipzig zwischen Coswig und Vockerode Falschfahrer unterwegs. Vorsicht in beiden Richtungen. A3 Oberhausen-Arnheim zwischen Emmerich Ost und Beek in den Niederlanden. Bauarbeiten bis Montagmorgen, Fahrbahn gesperrt. Es werden 2 Brücken abgerissen. A63 Mainz Richtung Kaiserslautern zwischen Göllheim und Winnweiler. Fahrbahn Erneuerungsarbeiten bis 22 Uhr, die Fahrbahn gesperrt. A66 Wiesbaden Richtung Frankfurt zwischen Schiersteiner Kreuz und zwischen Schiersteiner Kreuz und Wiesbaden-Biebrich wegen einer Baustelle bis Montag 5 Uhr Fahrbahn gesperrt. Eine Umleitung führt über die A643 und A60. A480 Wetzlar-Wetzlar-Blasbach, da ist in Höhe Wetzlarer Kreuz wegen einer Baustelle weiterhin in beiden Richtungen die Fahrbahn gesperrt. Umleitungen sind ausgeschildert. B223, A516 Oberhausen-Eisenheim Richtung Oberhausen zwischen Oberhausen-Eisenheim und Sterkrade wegen Bauarbeiten die Fahrbahn noch bis 10 Uhr gesperrt. Blitze haben wir keine zu vermelden. Wir wünschen weiterhin eine gute und sichere Fahrt.
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4: Herzlich willkommen, sagt Ronny Krappmann.

George McRae mit Rock You Baby in der ARD-Hitnacht. Schön, dass Sie eingeschaltet haben. Wir haben eine Entwarnung, und zwar auf der neuen Berlin-Halle Leipzig. Es ist kein Falschfahrer mehr unterwegs zwischen Coswig und Volkerode. Wir wünschen eine gute und sichere Fahrt.

Lonely mit Everything in der ARD Hitnacht. Danke, lieber David aus Tübingen, für die morgendlichen Grüße unter ard-hitnacht.mdr.de. Das Kompliment für die Musik gebe ich sehr, sehr gern weiter an unsere Musikredakteure und wünsche Ihnen und so wie allen anderen auch ein gutes Aufstehen und einen guten Start ins Wochenende.

Musik von den Birds. Turn, turn, turn in der ARD-Hitnacht. 5.27 Uhr. In 3 Minuten schau auf die Straßen. Was gibt's Neues? Bis dahin noch Musik von Alison Moyet und ihrem Hit All Cry Now.

0: Inzwischen 5.31 Uhr, eine Minute nach halb sechs. Wir schauen auf die Straßen in Deutschland. Hier ist der Verkehrsservice in der ARD-Hitnacht. A3 Oberhausen-Arnheim zwischen Emmerich-Ost und Beek in den Niederlanden. Bauarbeiten bis Montagmorgen, Fahrbahn gesperrt. Es werden zwei Brücken abgerissen. A63 Mainz Richtung Kaiserslautern zwischen Göllheim und Winnweiler. Fahrbahnerneuerungsarbeiten. Noch bis heute Abend 22 Uhr Fahrbahn gesperrt. A66 Wiesbaden Richtung Frankfurt zwischen Schiersteiner Kreuz und Wiesbaden-Biebrich. Baustelle bis Montagmorgen 5 Uhr Fahrbahn gesperrt. Es gibt eine Umleitung über die A643 und die A60. A100 Stadtring Berlin, Neukölln Richtung Wilmersdorf zwischen Buschkrugallee und Grade Straße. Nach Auslösung der Höhenkontrolle Fahrbahn aktuell gesperrt. Die A480 Wetzlar-Blasbach ist in Höhe Wetzlar-Kreuz wegen einer Baustelle weiterhin in beiden Richtungen gesperrt. Umleitungen sind ausgeschildert. Und noch eine Meldung von der A516 Oberhausen-Eisenheim Richtung Oberhausen. Zwischen Oberhausen-Eisenheim und Sterkrade wegen Bauarbeiten noch bis 10 Uhr heute die Fahrbahn gesperrt. Soweit unsere aktuellen Meldungen von den Straßen.
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0: Guten Morgen, wünscht Ronny Krappmann.

Kurzer Vergleich am Samstagmorgen. Es ist 5.40 Uhr, 10 Minuten nach halb sechs. Sie hören die ARD-Hitnacht. Schön, dass Sie bei uns sind.

Williams mit Mel C im Duett. Inzwischen 5.47 Uhr, 13 Minuten noch, dann ist es 6. Dann beginnen die Morningshows in Deutschland. Die Kollegen bereiten sich schon darauf vor. Und wir, das Team der ARD Hitnacht, wünschen Ihnen einen guten Start in ein schönes Wochenende. Und was immer Sie tun, genießen Sie es. Und bleiben Sie bei uns, denn hier spielen wir die Musik, die Ihnen gefällt. Moin Moin, sagt Ronny Krabmann.

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1: Um 6 Uhr mit Martin Wilhelmi. Bundespräsident Steinmeier hat davor gewarnt, dass sich in Europa und auf der ganzen Welt autoritäre Tendenzen weiter ausbreiten. Er äußerte sich auf einer Veranstaltung im Hambacher Schloss in der Pfalz. Aus der Nachrichtenredaktion Jonas Valentin Weber.
2: Laut Steinmeier versuchen autoritäre Regierungen immer stärker, unabhängige Institutionen anzugreifen, die die Macht der Regierenden kontrollieren sollen. Betroffen seien auch Medien, der Kulturbereich und die Justiz. Konkrete Länder nannte er nicht. Steinmeier zeigte sich aber auch kämpferisch. So seien die Bürgerinnen und Bürger der Entwicklung nicht machtlos ausgeliefert, sondern könnten sich zur Wehr setzen, auch wenn dabei viel Ausdauer gebraucht werde, sagte Steinmeier bei der Verleihung des Hambacher Freiheitspreises an den früheren polnischen Justiz. Minister Bodnar.
1: Der designierte FDP-Vorsitzende Kubicki hält eine inhaltliche Neuaufstellung der Partei derzeit nicht für notwendig. Der Neuen Osnabrücker Zeitung sagte er, dies brauche man auf dem Parteitag nicht, der Kampf für Freiheitsrechte sei zeitlos. Auf dem FDP-Parteitag in Berlin wird an diesem Wochenende der gesamte Parteivorstand neu gewählt. Kubicki ist der einzige Kandidat für den Vorsitz. Der Brennerpass wird heute stundenlang für den Verkehr gesperrt. Grund ist eine große Demonstration. Aus der Nachrichtenredaktion Ulrike Ufer.
3: Die Blockade trifft die Brennerautobahn und alle Nebenstrecken. Um ein Verkehrschaos auf der vielbefahrenen Alpenstrecke zu verhindern, rufen die Behörden dazu auf, das österreichische Bundesland Tirol großräumig zu umfahren. Auf der österreichischen Seite des Brennerpasses ist von 11 bis 19 Uhr für Autos und Motorräder kein Durchkommen. Auf der italienischen Seite gilt die Sperre von 10.30 Uhr bis 20 Uhr. Lastwagen können bereits einige Stunden zuvor nicht mehr über den Alpenpass. Die Demonstration am Brenner richtet sich gegen die starke Verkehrsbelastung.
1: In Teilen Nordrhein-Westfalens, in Niedersachsen, Bremen und Hamburg haben heftiger Regen und Sturm zu Problemen geführt. Rund um Münster zählte die Feuerwehr hunderte Einsätze, etwa wegen umgestürzter Bäume oder vollgelaufener Keller. Außerdem musste nach WDR-Angaben ein Open-Air-Konzert abgebrochen werden. Im Raum Osnabrück war die Feuerwehr ebenfalls häufig im Einsatz. Im Kreis Kloppenburg musste ein Zeltlager evakuiert werden. In Hannover wurde das NDR2-Plaza-Festival unterbrochen. Am Flughafen Hamburg kam es wegen des Unwetters zu Verspätungen. Und bei der Bahn kann es auch heute noch Einschränkungen auf den Strecken Hamm, Bielefeld, Hannover und Dortmund, Münster, Bremen geben. In Berlin ist am Abend der Deutsche Filmpreis verliehen worden. Großer Gewinner war das Historiendrama »In die Sonne schauen« von Regisseurin Mascha Schilinski. Aus Berlin Anna Wollner.
4: 10 Lolas haben Schilinski und ihr Team mit nach Hause genommen. Unter anderem für die beste Regie, das beste Drehbuch, die beste weibliche Nebenrolle, Kostüm, Maske, Szenenbild und die Lola in Gold. Die höchste Auszeichnung des Abends für einen Film, der über 4 Generationen hinweg von weiblichen Traumata erzählt. Der emotionalste Moment des Abends, die Lola als beste weibliche Hauptrolle für die 85-jährige Senta Berger in Ach, diese Lücke, diese entsetzliche Lücke. Die Lola für die beste männliche Hauptrolle ging wiederum an August Diehl für seine Darstellungen Das Verschwinden des Josef Mengele.
1: Alexander Zverev steht bei den French Open in Paris im Achtelfinale. Der Tennisprofi setzte sich in der dritten Runde gegen den Franzosen Quentin Alice in 4 Sätzen durch und trifft morgen auf den Niederländer Jesper de Jong. Das waren die Nachrichten.
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5: Und wir schauen auf das Wetter für uns in Hamburg. Ja, die Gewitterschauer sind durchgezogen und die Sonne scheint schon wieder zum Aufstehen, als wäre nichts gewesen bei Ihnen in Bramfeld. Dazu frische 14 Grad, ist perfekt zum Durchlüften nach diesem schwülen Freitag da gestern. Ja, und das Wochenende wird richtig schön, angenehme 23 Grad heute, bis zu 11 Stunden Sonne. Ja, so ein paar kleine Dekorationswolken schieben sich mal durch, aber das war's dann auch schon. Also ein unaufgeregt schöner Sonnabend und morgen ein fast genauso schöner Sonntag mit etwas dichteren Wolken mal. Aber weiterhin maximal 23 Grad. Blitzer und Staus aus unserem Verkehrszentrum Roter Baum. Da habe ich auch noch nicht so viel an der Kreuzung Tondorfer Hauptstraße, Jenfelder Allee. Da sind die Ampeln außer Betrieb. Dann die Werner-Siemens-Straße ist zwischen Grusonstraße und Morfleter-Straße in beide Richtungen für Fahrbahnerneuerungen noch bis morgen um 18 Uhr gesperrt. Und in Eppendorf ist Landstraßenfest an diesem Wochenende. Deshalb die Eppendorfer Landstraße zwischen Eppendorfer Marktplatz und Lenhardtstraße in beide Richtungen bis Montag früh um 5 gesperrt. Das war's. Gute Fahrt.
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5: mit Nicole Steins. Schönen Start ins Wochenende wünsche ich hier mit dem Sound der 80er. Rick Astley jetzt und wir feiern die 80er ja zusammen mit Ihnen am 18. Juli im Volksparkstadion auf unserer großen 80er Live-Party. Und Moderator Peter Illmann war am Nachmittag zu Gast hier bei uns, hat uns noch mehr Lust drauf gemacht. Und der ist sogar relativ oft in Hamburg, hat er uns verraten. Hören Sie gleich nach Neil Diamond und jetzt aber hier ist er, Rick Astley. 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
1: Mit Neil Diamond geht's ins Wochenende hier bei uns bei NDR 90,3 um Beautiful Noise um 12 Minuten nach 6. Schönen guten Morgen. Mit ihm haben Sie bestimmt auch oft Ihre Samstagnachmittage verbracht. Mit Peter Illmann in der Musiksendung im ersten Formel 1. Peter Illmann, welche Moderationsikone aus den 80ern. Und davon hat er diese Woche im Schmidtchen erzählt auf der Reeperbahn. Und er war gestern hier bei uns im NDR 90,3 Studio am Nachmittag bei Stefan Heller. Und da hat er auch erzählt, dass er wirklich total gerne hier in Hamburg ist.
2: Absolut super, muss ich sagen. Ich bin jetzt in letzter Zeit oft in Hamburg gewesen und mag die Stadt immer mehr, muss ich wirklich sagen, weil ich habe ja lange Jahre in München gelebt, jetzt im Moment mehr in Brüssel. Und ich habe im Norden hier relativ viele Freunde, nicht nur in Hamburg, auch in Kiel, in Lübeck und in Flensburg. Und Hamburg wächst mir natürlich im Sommer sehr ans Herz. Und die Atmosphäre im Schmidtchen war richtig, richtig toll. Ich meine, das ist ja ein kleiner, schöner Saal, der mit Plüsch ausgestattet ist, so wie man das mag. Und es ist gemütlich.
1: Ja, da ist es klein und kuschelig. Riesig wird es dann beim nächsten Mal, wenn Peter Illmann hier bei uns in Hamburg ist, im Volksparkstadion bei der größten 80er-Party der Stadt, die 80er Live am 18. 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
2: 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Und das Besondere natürlich an diesen 80er Live-Veranstaltungen ist, dass da so viele Leute zusammenkommen. 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
1: 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Und es gibt noch ein paar Karten an den bekannten Vorverkaufsstellen. Und für den Sound der 80er sorgen wir gleich die Ghostbusters nach Raymond. Und Tonight bei NDR 90,3. 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

0: schönes Aufstehen mit den Ghostbusters hier bei uns, 6.22 Uhr.
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0: Peter Gabriel bei uns.
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0: Können Sie sich schon mal startklar machen für Aha, gleich Take on Me. Vorher natürlich alles Aktuelle jetzt von Philipp Kaute.
3: Guten Morgen, es ist 6.30 Uhr.
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3: Die Universität Hamburg steht vor ihrer nächsten Großbaustelle. Das regionale Rechenzentrum hat massive Bauschäden. Außerdem wurden Schadstoffe festgestellt. Das teilt die Universität NDR 90,3 auf Anfrage mit. Aktuell sucht sie Firmen mit der nötigen Expertise, um das denkmalgeschützte Gebäude zwischen der Roten Baumchaussee und der Schlüterstraße statisch zu sichern. Wir alle haben die Wahl. Das sagt Bundespräsident Frank-Walter Steinmeier über die politische Entwicklung in Europa. Steinmeier hat vor autoritären Tendenzen gewarnt. Viele Regierungen würden eine unabhängige Justiz und Presse geringschätzen. Der Bundespräsident fügt hinzu, im Kampf für die Demokratie brauche es einen langen Atem. Geäußert hat sich Steinmeier bei der Verleihung des Hambacher Freiheitspreises. Wer gestern Abend vom Hamburger Flughafen losfliegen wollte, brauchte etwas Geduld. Wegen einer Gewitterfront verzögerte sich der Abflug einiger Maschinen teilweise um mehr als eine Stunde. In Harburg wurde eine 25 Meter hohe Eiche im Ehestorfer Weg vom Blitz getroffen und komplett gespalten. Der Baum drohte auf Wohnhäuser zu stürzen, deswegen hat die Feuerwehr die Baumkrone gekappt. Ein E-Scooter-Fahrer ist in Harburg gestern Nachmittag schwer gestürzt und hat sich dabei lebensgefährlich am Kopf verletzt. Warum der 43-Jährige verunglückt ist, das steht noch nicht fest. Laut Polizei war sonst niemand an dem Unfall beteiligt. Der Verletzte wurde in ein Krankenhaus gebracht. In Eppendorf wird an diesem Wochenende gefeiert. Zum 43. Mal steigt nämlich das Landstraßenfest, unter anderem mit Live-Musik und Flohmarkt. Was die einen freut, das löst bei Anwohnerinnen und Anwohnern immer wieder Beschwerden aus. Deshalb werden zusätzliche Toiletten aufgestellt und der Müll soll schneller eingesammelt werden als bisher. Die Organisatoren versprechen sich auch mehr Sicherheit durch mehr Personal in den Seitenstraßen. Es war spät gestern für Alexander Zverev. Der Hamburger Tennisprofi hat erst kurz vor eins in der Nacht sein Match bei den French Open beendet. In vier Sätzen gewann Zverev gegen den Franzosen Quentin Halys und trifft im Achtelfinale auf Jesper de Jong aus den Niederlanden.
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0: Das Wetter für uns in Hamburg, ja, die Gewitterschauer sind durch und die Sonne scheint zum Aufstehen, als wäre nichts gewesen bei Ihnen in Hamm. Dazu frische 14 Grad, also perfekt zum Durchlüften nach diesem schwülen Freitag da gestern. Ja, und das Wochenende wird auch richtig schön, ne? Angenehme 23 Grad bekommen wir heute, bis zu 11 Stunden Sonne. Ja, so ein paar kleine Dekorationswolken schieben sich auch mal durch, aber das war's dann auch schon. Und ein unaufgeregt schöner Sonnabend folgt ein genauso schöner Sonntag mit ein paar dichteren Wolken vielleicht, aber auch wieder da bis zu 23 Grad und viel Sonne. Blitzer und Staus aus unserem Verkehrszentrum Roter Baum und da wird viel gefeiert an diesem Wochenende. In Wilhelmsburg ist die Straße bei der Windmühle deshalb zwischen Fitkerweg und Kirchdorf bis Montag früh um 3 gesperrt. Der Ochsenwerder Norderdeich ist Richtung Ochsenwerder zwischen der Wulfsbrücke und dem Orkartenweg bis morgen ca. 24 Uhr gesperrt. An der Kreuzung Tondorfer Hauptstraße Jenfelder Allee sind die Ampeln aus. Die Werner-Siemens-Straße ist zwischen Grusonstraße und Morfleterstraße in beiden Richtungen für Fahrbahnerneuerung bis morgen um 18 Uhr gesperrt. Und Sie haben es gerade bei Philipp schon gehört, es ist Landstraßenfest in Eppendorf. Deshalb auch die Eppendorfer Landstraße zwischen Marktplatz und Lenhardtsstraße in beide Richtungen bis Montag früh um 5 gesperrt. Das war's aber auch. Gute Fahrt.
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0: Und schönes Wochenende mit uns. Hier ist Nicole Steins und das ist der Song, ja, an dem viele in der Karaoke-Bar verzweifeln, spätestens beim 3 gestrichenen E sind sie alle raus. So hoch kommt nur er. Hier ist Morten Harkett. Und Aha mit Take on Me. Das sind die größten Hits aller Zeiten hier bei NDR 90,3. 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

0: Weicher Song fürs Wochenende, oder? Locker leicht, die Hot Chocolate. So You Win Again bei uns. Schönen guten Morgen um 6.42 Uhr jetzt.
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0: Ja, Ihr Thema dieser kurzen Woche, dank Pfingstmontag ja zum Start. Unsere Stadtreporterin Anna Adams hat in Lohbrügge wieder tolle Menschen getroffen, hören Sie mal.
2: Ja, moin, ich bin Janina aus Bergedorf.
3: Was ist Ihr Thema der Woche, was beschäftigt Sie?
2: Also wir hatten vom Bergedorf aus, gab es hier Bergedorf Run und ich arbeite im Krankenhaus Rheinweg und wir haben dort mit 10 Teams am Rennen teilgenommen als Staffel. Das hat wirklich richtig viel Spaß gemacht, muss ich sagen, war eine ganz, ganz tolle Stimmung. Und ich drücke meinem Ex-Mann heute auch noch die Daumen. Der hat nämlich seine Prüfung zum Lokführer. Und da hoffe ich natürlich, dass er das schafft.
4: Ich bin Ole.
3: Was ist bei dir so Thema der Woche gerade?
4: Sport. Bundesjugendspiele. Ich komme gerade von den Spielen. Ich war da mit meiner Schule und dann hat mich mein Vater noch mit dem Fahrrad abgeholt.
3: Das heißt, richtig viel Sport. In welchen Disziplinen waren denn die Bundesjugendspiele? Laufen, springen, werfen, sowas?
4: Also springen, Weitsprung, Sprint, werfen.
3: Und ist es gut gelaufen?
4: Ja.
5: Ich bin Hauke.
3: Was ist Ihr Thema der Woche? Was beschäftigt Sie?
5: Das schöne Wetter eigentlich, würde ich sagen. Wir wohnen hier direkt an den Boberger Dünen, sind in 5 Minuten da, können schön spazieren gehen, haben den See da direkt, wo wir auch ab und zu mal ins Wasser können, uns abkühlen können. Das ist bei dem Wetter natürlich perfekt.
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0: Bruce Springsteen ist on fire um 10 vor 7 hier bei NDR 90,3. 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

0: Doubt und Don't Speak bei uns.
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0: Gleich mit Michael Jackson, The Way You Make Me Feel, hören wir vorher alles, was wichtig ist zum Wochenende, jetzt in unseren Nachrichten mit Philipp Kaute.
3: Guten Morgen. Es ist 7 Uhr.
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3: Unirechenzentrum ist marode und braucht Sanierung. Bundespräsident ruft zu Einsatz für Demokratie auf. Tennisprofi Zverev ist plötzlich Favorit bei den French Open. Es ist sonnig heute und meist trocken bei 23 Grad. Es ist Jahrzehnte alt und hat massive bauliche Schäden. Das regionale Rechenzentrum der Universität Hamburg. Jetzt muss das Gebäude aufwendig saniert werden. Jenny Witt.
4: Der Zahn der Zeit nagt am Rechenzentrum. Seit Mitte der 60er Jahre steht es zwischen der Roten Baumchaussee und Schlüterstraße. Nun sind nicht nur Schäden an der Bausubstanz festgestellt worden, sondern auch noch Schadstoffe. Das teilt die Universität NDR 90,3 auf Anfrage mit. Aktuell sucht sie Firmen mit der nötigen Expertise, um das denkmalgeschützte Gebäude statisch zu sichern. Denn an der tragenden Fassade muss der Beton abgetragen und erneuert werden. Bis dies geschehen ist, sei die statische Tragfähigkeit nicht gegeben, heißt es in der Ausschreibung. Also soll eine stützende Stahlkonstruktion die Wände stabilisieren. Weder sind die Kosten klar, noch wie sich die Sanierung auf die Arbeit des Rechenzentrums auswirken wird. Für die Universität, die aktuell Geld in allen Bereichen sparen muss, sind es schlechte Nachrichten. Man stimme sich zur Finanzierung und Terminplanung mit den zuständigen Stellen ab, so der Sprecher des Präsidenten.
3: 4.000 Menschen können heute in Hamburg einen ganz besonderen Spaziergang machen. Sie können Teile des Tunnels der U4-Verlängerung zur Horner Geest durchqueren, zu Fuß. Die Tickets für die Besichtigung, die hatte die Hochbahn vorab vergeben. Auf gut Glück vorbeischauen bringt also nichts, heißt es. Insgesamt ist der Tunnel 2.600 Meter lang und soll Ende nächsten Jahres fertig sein. Hambacher Schloss in der Pfalz. Vor fast 200 Jahren haben dort Zehntausende Freiheit und Bürgerrechte gefordert. Gestern Abend hat dort Bundespräsident Frank-Walter Steinmeier in einer Rede vor autoritären Parteien gewarnt. Jonas Valentin Weber.
5: Laut Steinmeier versuchen autoritäre Regierungen immer stärker, unabhängige Institutionen anzugreifen, die die Macht der Regierenden kontrollieren sollen. Betroffen seien auch Medien, der Kulturbereich und die Justiz. Konkrete Länder nannte er nicht. Steinmeier zeigte sich aber auch kämpferisch. So seien die Bürgerinnen und Bürger der Entwicklung nicht machtlos ausgeliefert, sondern könnten sich zur Wehr setzen, auch wenn dabei viel Ausdauer gebraucht werde, sagte Steinmeier bei der Verleihung des Hambacher Freiheitspreises an den früheren polnischen Justizminister Bodnar.
3: Drogen und sexuelle Dienstleistungen. Dafür wurde auf Aufklebern geworben, die vor einiger Zeit in Eimsbüttel entdeckt wurden. Wer die Nummern anrief, der landete bei zwei CDU-Politikern. Unklar blieb, wer hinter der Aktion steckt. Jetzt aber hat NDR 90,3 erfahren, dass gegen einen anderen führenden CDU-Politiker wegen des Vorwurfs der Verleumdung ermittelt wird. Die CDU-Fraktion in Eimsbüttel will sich in der Sache nicht äußern. In Alsterdorf sind gestern Abend zwei Menschen von einem Linienbus angefahren und lebensgefährlich verletzt worden. Der Mann und die Frau sind laut Polizei an der Haltestelle Bramkamp ausgestiegen und dabei wohl sehr unglücklich gestürzt. Sie wurden dann von den Rädern der Hinterachse des anfahrenden Busses erfasst. Sanitäter brachten den 74-Jährigen und die 63-Jährige in ein Krankenhaus. Der Busfahrer wurde vor Ort wegen eines Schocks behandelt. Novak Djokovic raus, Jannik Sinner raus. Bei den French Open gilt jetzt Alexander Zverev plötzlich als Favorit auf den Turniersieg. Der Hamburger Tennisprofi hat den Franzosen Quentin Halys bezwungen und steht zumindest schon mal im Achtelfinale. Guido Ringel in Paris, wer soll Zverev jetzt noch stoppen?
6: Im Grunde genommen nichts und niemand. Und genau das ist natürlich auch die Gefahr, dass Zverev jetzt alles zu selbstverständlich nimmt. Aber das ist ein überschaubares Risiko. Zverev ist mittlerweile zu reif, als dass er an sich selbst scheitern könnte. Und jetzt ist er erstmal nur in der vierten Runde, aber ohne respektlos sein zu wollen. Was vom Papier jetzt noch als Gegner auf Alexander, genannt Sascha Zverev, zukommt, das ist nicht das Niveau, das der Hamburger darstellt. Und deswegen, er ist im Grunde nicht mehr aufzuhalten. Wenn nicht eine Verletzung oder Ähnliches ihn stoppt, ist der Pokal so gut wie in seinen Händen. Am Sonntag in 8 Tagen ist in Paris das Finale. Ich gehe fast jede Wette ein mit Alexander Zverev.
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0: Das Wetter für uns in Hamburg, und das ist doch erfrischend heute Morgen. Die Gewitterschauer sind durchgezogen. Die Sonne scheint zum Aufstehen in Ostdorf bei Ihnen bei 13 Grad aktuell. Also können Sie erstmal gut durchlüften nach dem schwülen Freitag da gestern. Ja, und das Wochenende wird also wirklich rundum richtig schön. Heute angenehme 23 Grad, bis zu 11 Stunden Sonne. Mal schieben sich kleine Dekorationswolken durch, aber das war's dann auch schon. Und genauso unaufgeregt wird's dann morgen am Sonntag. Vielleicht mal ein paar dichtere Wolken, aber auch da Sonne und bis zu 23 Grad wieder. Blitzer und Staus aus unserem Verkehrszentrum Roter Baum. Da ist noch alles ruhig auf den Autobahnen, aber es wird viel gefeiert dieses Wochenende bei uns in der Stadt. In Wilhelmsburg ist die Straße bei der Windmühle deshalb zwischen Fitkerweg und Kirchdorfer Straße bis Montag früh um 3 gesperrt. Der Ochsenwerder Norderdeich ist Richtung Ochsenwerder zwischen der Wolfsbrücke und dem Ortkartenweg bis morgen um 24 Uhr gesperrt. In Eppendorf ist Landstraßenfest, deshalb die Landstraße zwischen Eppendorfer Marktplatz und Lenartsstraße bis Montag früh um 5 gesperrt. Und saniert wird die Werner-Siemens-Straße, die ist zwischen Grusonstraße und Morfleterstraße in beide Richtungen. Deshalb bis morgen früh um 18 Uhr. Morgen Abend um 18 Uhr gesperrt. Gute Fahrt. So, jetzt haben wir aber heute früh um 7:15 kommen Sie gut rein ins Wochenende. Hier ist Nicole Steins und das ist also wirklich ja der perfekte Song dazu. Wir spielen die größten Hits aller Zeiten bei NDR 90,3. Michael Jackson, der Song mit den Wuhu! Genau, The Way You Make Me Feel. Guten Morgen.
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0: Ach, aber geht immer. Natürlich auch am Wochenende One of Us hier bei uns bei NDR 90,3 gleich 7:15 am Sonnabend und die Sonne strahlt schon wieder, als wäre nichts gewesen. Kent Heinemann ist unser Wetterexperte. Schönen guten Morgen, Kent.
1: Ja, schönen guten Morgen, Nicole.
0: Du, die Gewitter sind durch mit gestern Abend, ne? Da kommt heute nichts mehr nach, oder?
1: Da kommt heute nichts mehr nach. Da kommt sogar ein Hochdruckeinfluss auf. Ein kleines allerdings, das liegt direkt über der Nordsee und sorgt eben heute für Sonnenschein. 9 bis 11 Sonnenstunden sind da zu erwarten und auch die Temperaturen. Ja, man kann wirklich durchatmen, kann man schon sagen, bei 22 bis 23 Grad in der Hansestadt.
0: Ja, zum Glück nicht mehr so schwül wie gestern. Und wie wird's morgen? Da ist ja Olympia-Referendumssonntag. Kommen wir da trocken ins Wahllokal?
1: Ja, überwiegend schon. Tatsächlich früh morgens muss man tatsächlich mit Nebelfeldern rechnen. Die lösen sich teilweise ein bisschen länger erst auf. Im Laufe des Tages dann so ein Wechsel aus Sonne und Wolken. Vielleicht der ein oder andere Regenschauer mit dabei. Meistens wird das trocken sein. Bei ähnlichen Temperaturen 22 bis 23 Grad.
0: Okay, aber auch bei Nebel wird es jeder finden morgen, der möchte. Bin ich mir sehr sicher. Ja, und dann ist Montag meteorologischer Sommeranfang. Kent, kannst du dann vorher vielleicht nochmal so eine kleine Frühlingsbilanz für uns ziehen?
1: Ja, die war natürlich enorm. Was die Temperaturen angeht, da waren wir deutlich zu warm. 2,4 Grad zu warm im Vergleich zum langjährigen Mittel 1961 bis 90. Was die Niederschläge angeht auch, es war deutlich zu trocken. So 72% Niederschlag haben wir erwartet oder haben wir bekommen so. Und die Sonnenscheindauer, die hat es dann wirklich gerockt sozusagen. Wir hatten tatsächlich bis zu 682 Stunden bekommen. Das ist also wirklich ein enormer Zuwachs an Sonnenschein, den wir normalerweise eigentlich überhaupt nicht erwarten. Der hatte ordentlich was zu bieten, was den Frühling angeht.
0: Wow, sind wir mit dem Sonnenschein schon voll im Soll. Mal gucken, was der Sommer uns dann bringt ab Montag. Dankeschön, Kent, und dir schönes Wochenende.
1: Wünsche ich auch, Dankeschön.
0: Tschüss.
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Satisfaction Factory Feels Like Heaven hier bei NDR 90,3 um 7.23 Uhr. Wir schauen einmal schnell auf die Straße. Vorsicht bitte. Auf der A1 Bremen Richtung Hamburg zwischen Hittfeld und dem Horster Dreieck liegen Gegenstände auf der Bahn. Ja, wir spielen Ihnen die größten Hits aller Zeiten, natürlich auch am Wochenende jetzt. San Francisco, geschrieben von John Phillips, der wollte ihn eigentlich auch selbst singen, ist aber damals wohl im Studio eingeschlafen und deshalb hat ihn Scott McKenzie eingesungen und es wurde ein Welthit. Und man hört auch niemanden schnarchen im Hintergrund oder so, ne? Also wäre mir bislang jedenfalls nicht aufgefallen. Hören wir mal genauer hin jetzt. Schönes Wochenende.

0: größt mit seiner Zeit für sie bei NDR 90,3. Billy Joel und Uptown Girl. Und gleich hören wir Kim Wilde. Checkered Love gibt's nach unseren Nachrichten mit Philipp Kaute.
1: 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Es ist 7.30 Uhr.
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1: Beton abtragen, Beton erneuern, Stahlgerüst aufbauen. Das alles steht an der Uni Hamburg an.

0: Dort muss das regionale Rechenzentrum saniert werden. Pikant daran, das jahrzehntealte Gebäude ist denkmalgeschützt. Deshalb sucht die Universität Betriebe mit dem nötigen Fachwissen für die Sanierung. Was die Kosten wird, ist noch unklar. Gegen einen führenden CDU-Politiker aus Eimsbüttel laufen Ermittlungen. Und es geht da um den Vorwurf der Verleumdung. Der Politiker steht nach Informationen von NDR 90,3 im Verdacht, Urheber einer Aufkleberaktion zu sein. Auf diesen Aufklebern wurden Drogen und sexuelle Dienstleistungen angeboten, unter den Telefonnummern von zwei anderen CDU-Politikern aus Eimsbüttel. Die Fraktion im Bezirk will nichts zu der Angelegenheit sagen, da sie den Vorgang nach eigenen Angaben nicht kennt. Im Hamburger Hafen ist gestern Nachmittag ein Mann bei einem Arbeitsunfall ums Leben gekommen. Geschehen ist das laut Feuerwehr in Waltershof. Dort wurde der Mann auf einem Frachter bei Wartungsarbeiten in einer Ladeluke eingeklemmt. Rettungskräfte versuchten noch vergeblich, den Mann wiederzubeleben. Jetzt untersucht die Polizei, wie es genau zu dem Unfall kommen konnte. Erst vergangenes Jahr ist die FDP aus dem Bundestag geflogen. Der designierte Vorsitzende Wolfgang Kubicki will seine Partei aber inhaltlich nicht neu aufstellen. Der Neuen Osnabrücker Zeitung sagte Kubicki, der Kampf für Freiheitsrechte sei zeitlos. Auf dem FDP-Parteitag in Berlin wird an diesem Wochenende der gesamte Vorstand neu gewählt. Der 74-jährige Kubicki ist der einzige Kandidat für den Vorsitz. In die Sonne schauen. Dieses Historiendrama hat gestern beim Deutschen Filmpreis abgeräumt. Der Film von Regisseurin Mascha Schilinski bekam in Berlin gleich 10 Preise, darunter die Lola in Gold als bester Spielfilm. Als bester Hauptdarsteller wurde August Diehl ausgezeichnet für Das Verschwinden des Josef Mengele. Und dann gab's noch den Preis für die beste Darstellerin. Den bekam die 85-jährige Senta Berger für ihre Darstellung im Film Ach, diese Lücke, diese entsetzliche Lücke.
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2: Das Wetter für uns in Hamburg, ach, das ist doch erfrischend nach den Gewitterschauern da gestern Abend. Die Sonne scheint schon wieder zum Aufstehen in Wilhelmsburg bei 14 Grad. Ja, und das Wochenende wird auch richtig schön. Angenehme 23 Grad heute, bis zu 11 Stunden Sonne insgesamt. Mal schieben sich kleine Wolken durch, die sind aber nur zur Dekoration. Das war's dann auch schon. Also ein schöner Sonnabend heute und morgen ein fast genauso schöner Sonntag mit etwas dichteren Wolken mal bei Werten wieder bis 23 Grad. Blitzer und Staus aus unserem Verkehrszentrum Roter Baum. Da ist noch alles gut soweit auf den Autobahnen. Aber es wird viel gefeiert bei uns in der Stadt an diesem Wochenende. Deshalb in Wilhelmsburg ist die Straße bei der Windmühle zwischen Fitkerweg und Kirchdorfer Straße bis Montag früh um 3 gesperrt. Der Ochsenwerder Norderdeich Richtung Ochsenwerder zwischen der Wulfsbrücke und dem Ortkartenweg bis morgen ca. 24 Uhr gesperrt. In Eppendorf ist Landstraßenfest. Deshalb die Landstraße zwischen Eppendorfer Marktplatz und Lenartstraße bis Montag früh um 5 gesperrt. Dann saniert wird die Werner-Siemens-Straße, die ist zwischen Grusonstraße und Morfleterstraße in beide Richtungen, deshalb bis morgen um 18 Uhr gesperrt. Und geblitzt wird auch schon so früh, und zwar Vorsicht auf der Holsteiner Chaussee. Zwischen Oldesloher Straße und Wehlings wird in beide Richtungen geblitzt. Dankeschön an André fürs Melden. Gute Fahrt. Nicole Steins, schönen Start in den Sonnabend hier mit uns. Und die Gewitter waren ja zum Glück so früh durch, dass das Feuerwerk über der Alster zum Kirschblütenfest stattfinden konnte gestern Abend. Wie es Ihnen gefallen hat, hören wir gleich nach Smokey. Und sie ist auch bei unserer großen 80er Live-Party am 18. Juli im Volksparkstadion mit dabei. Hier ist Kim Wilde und Shagger Love bei NDR 90,3. Wir sind Hamburg. 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

0: Ach, was ein Glück, dass die Gewitterfront da gestern Abend dann doch so früh durchgezogen ist, ne? So zwischen 8 und 9 Uhr in der 90,3 hier am Sonnabend. Ja, sodass wir bis zum großen Feuerwerk beim japanischen Kirschblütenfest damit durch waren. Das konnte wie geplant abgefeuert werden. Und wir waren währenddessen mit Ihnen zusammen an Bord eines Alsterdampfers.
1: Heute hat das Wetter wirklich mitgespielt. Es ist sehr beeindruckend. Ich bin ergriffen, weil es wirklich mal ein schöner Abend war.
2: So toll. Das ist wie eine Komposition von verschiedenen Blumensträußen. Mit dem roten in der Mitte, mit dem weißen am Rand oder eine andere Farbkomposition. Ich bin begeistert.
3: Es ist total beeindruckend. Super. Oh, Hammer. Echt. Und auf dem Schiff hier und die ganzen Boote drumherum mit ihren Lichterketten und so, das ist wirklich sehr beeindruckend. Ich bin total happy.
0: Das hatte schon viel Romantisches, finde ich, ne? Toll. Mit dabei natürlich auch Kirschblütenkönigin Denise Duch. Die ist seit letztem Jahr im Amt.
4: Aufgabe als Kirschblütenkönigin ist natürlich bei verschiedenen Empfängen dabei zu sein, aber halt auch so ein kleines Aushängeschild sein für die Hamburger Bürger, mehr Freundschaft zwischen Japan und Hamburg natürlich zu haben, aber halt auch die Leute darauf hinzuweisen, dass man vielleicht noch ein bisschen mehr auf Kleinigkeiten achten sollte, ein bisschen so diese Ruhe und Gelassenheit zu haben und vielleicht auch manchmal Detailverliebtheit, aber ja, einfach so dieses wohlige Gefühl, was ich halt immer in Japan habe, möchte ich hier natürlich auch vermitteln, dass man willkommen ist und dass einem geholfen werden kann.
0: Ja, übrigens seit den 60er Jahren gibt es diese besondere Freundschaft zu Japan ja schon. Damals hat die japanische Gemeinde Hamburg 5000 Kirschbäume geschenkt als Zeichen für die Freundschaft zwischen Japan und Hamburg. Und die wurden dann am Alsterufer, bei der Kennedy-Brücke, am Altonaer Balkon und der Alster-Krugschaussee angepflanzt. Ja, und das ganze Wochenende wird diese deutsch-japanische Freundschaft bei uns in der Stadt gefeiert. Und die schönsten Feuerwerksbilder, die sehen Sie heute Abend im Hamburg-Journal 19.30 Uhr im NDR-Fernsehen. Und jetzt Ed Sheeran mit Shape of You hier bei NDR 90,3. 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Schönes Wochenende.

0: Haben Sie ein schönes Wochenende hier mit uns, mit NDR 90,3, 10 vor 8.
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0: Grüße gehen raus nach Großborstel, da wohnt er. Sascha, If You Believe, hier bei NDR 90,3, die größten Hits aller Zeiten. Für Sie zum Start ins Wochenende. Gleich gibt's Cock Robin und Just Around the Corner nach unseren Nachrichten mit Philipp Kaute.
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3: Unirechenzentrum ist marode und braucht Sanierung. Eimsbütteler CDU-Politiker soll Parteikollegen verleumdet haben. Und Hamburg steht vor der Olympia-Entscheidung. Das Wetter sonnig, meist trocken, dazu 23 Grad. RRZ, das ist die Abkürzung für Regionales Rechenzentrum und für ein Gebäude mit massiven baulichen Schäden. Die Einrichtung der Uni Hamburg ist Jahrzehnte alt und muss aufwendig saniert werden. Jenny Witt.
4: Der Zahn der Zeit nagt am Rechenzentrum. Seit Mitte der 60er Jahre steht es zwischen der Roten Baumchaussee und Schlüterstraße. Nun sind nicht nur Schäden an der Bausubstanz festgestellt worden, sondern auch noch Schadstoffe. Das teilt die Universität NDR 90,3 auf Anfrage mit. Aktuell sucht sie Firmen mit der nötigen Expertise, um das denkmalgeschützte Gebäude statisch zu sichern. Denn an der tragenden Fassade muss der Beton abgetragen und erneuert werden. Bis dies geschehen ist, sei die statische Tragfähigkeit nicht gegeben, heißt es in der Ausschreibung. Also soll eine stützende Stahlkonstruktion die Wände stabilisieren. Weder sind die Kosten klar, noch wie sich die Sanierung auf die Arbeit des Rechenzentrums auswirken wird. Für die Universität, die aktuell Geld in allen Bereichen sparen muss, sind es schlechte Nachrichten. Man stimme sich zur Finanzierung und Terminplanung mit den zuständigen Stellen ab, so der Sprecher des Präsidenten.
3: Einmal durch den Tunnel gehen. Gemeint ist nicht der Elbtunnel, sondern eine große Röhre der Hochbahn im Hamburger Osten. Die U4 wird zur Horner Geest verlängert und heute können 4000 Menschen die Stelle besichtigen. Sie hatten sich vorher angemeldet und bekommen gezeigt, wie weit die Bauarbeiten zur U4 sind. Die CDU in Eimsbüttel kommt nicht zur Ruhe. Nach Informationen von NDR 90,3 läuft ein Ermittlungsverfahren gegen einen führenden CDU-Politiker in dem Bezirk. Ihm wird Verleumdung vorgeworfen. Jörn Strehler-Pohl.
5: Es geht um Aufkleber, die vor ein paar Wochen im Bezirk Eimsbüttel entdeckt wurden. Auf ihnen wurden Drogen und sexuelle Dienstleistungen angeboten. Wer die angegebenen Nummern anrief, landete bei zwei CDU-Politikern. Darüber hatte das Hamburger Abendblatt zuerst berichtet. Unklar blieb aber, wer hinter der Aktion steckt. Jetzt liegen NDR 90,3 eindeutige Hinweise vor, dass ein führender CDU-Politiker aus Eimsbüttel im Verdacht steht, der Urheber zu sein. Sein Name ist der Redaktion bekannt. Gegen ihn wird deshalb wegen des Vorwurfs der Verleumdung ermittelt. Wie immer gilt auch für ihn die Unschuldsvermutung. Die CDU-Fraktion in Eimsbüttel will nichts zu der Angelegenheit sagen. Da wir den Vorgang nicht kennen, bitten wir um Verständnis, dass wir uns an solchen Spekulationen nicht beteiligen wollen, schreibt Fraktionschef Rudiger Kuhn auf Anfrage. Zuletzt war seine Fraktion wegen der Trunkenheitsfahrt eines Abgeordneten in den Schlagzeilen.
3: Regierungen, die Gerichte, Medien und Kultur gleichschalten wollen. Vor solchen autoritären Tendenzen warnt der Bundespräsident. Frank-Walter Steinmeier sagte beim Hambacher Freiheitspreis, Bürgerinnen und Bürger seien autoritären Entwicklungen nicht ausgeliefert. Demokratische Gesellschaften könnten sich zur Wehr setzen. Geäußert hat sich Steinmeier bei der Verleihung des Freiheitspreises an den früheren polnischen Justizminister Bodnar. Es ist das Wochenende der Entscheidung. Soll sich Hamburg um olympische und paralympische Spiele bewerben? Das Referendum morgen ist das letzte von insgesamt 20 in ganz Deutschland. Jörg Naroska.
6: München, gleich 17 Städte wie Recklinghausen oder Duisburg in der Bewerberregion Rhein-Ruhr und der Segelstandort Kiel. Insgesamt 19 Städte in Deutschland haben ihr Olympia-Referendum bereits absolviert. Alle mit großen Mehrheiten von zum Teil mehr als 70% für Sommerspiele. Der Deutsche Olympische Sportbund schaut nun mit Spannung Richtung Alster und Elbe. Wird sich Hamburg ebenfalls für eine Bewerbung um olympische und paralympische Spiele aussprechen? Oder ist die zweitgrößte Stadt des Landes die einzige, in der es keine Mehrheit für Sommerspiele gibt? Per Briefwahl haben mehr als eine 500.000 Wahlberechtigte ihre Stimme für das Referendum bereits abgegeben. Wer bisher noch nicht abgestimmt hat, kann das entweder heute in einem der Bezirksämter oder morgen in einer von fast 180 Abstimmungsstellen tun. Abstimmungsbriefe, die jetzt noch in einen Briefkasten der Deutschen Post geworfen werden, würden nicht mehr rechtzeitig ankommen und bei der Auszählung morgen Abend deshalb nicht berücksichtigt.
3: Und Sie finden alle Informationen dazu bei uns in der NDR Hamburg App. Es war spät gestern für Alexander Zverev. Der Hamburger Tennisprofi ist erst kurz vor eins in der Nacht mit einem Sieg vom Platz gegangen bei den French Open. In 4 Sätzen gewann Zverev gegen den Franzosen Quentin Halys und trifft im Achtelfinale auf Jesper de Jong aus den Niederlanden.
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0: Das Wetter für uns in Hamburg ist doch erfrischend nach den Gewitterschauern, gar gestern Abend. Sonne, die scheint schon wieder zum Aufstehen hier in Lockstedt. 14 Grad dazu. Ich habe auch schon unser Studio gut durchgelüftet vorhin. Ja, und das Wochenende wird richtig schön. Angenehme 23 Grad heute. Bis zu 11 Stunden Sonne. Vielleicht mal ein paar kleine Dekorationswolken, aber das war's dann auch schon. Und morgen ein fast genauso schöner Sonntag mit etwas dichteren Wolken, aber wieder schön mild bis 23 Grad. Blitzer und Staus aus unserem Verkehrszentrum Roter Baum auf den Autobahnen rundherum. Ist noch alles gut soweit, aber es wird viel gefeiert an diesem Wochenende. In Wilhelmsburg ist die Straße bei der Windmühle deshalb zwischen Fitkerweg und Kirchdorfer Straße bis Montag früh um 3 gesperrt. Der Ochsenwerder Norderdeich ist Richtung Ochsenwerder zwischen der Wulfsbrücke und dem Ortkartenweg bis morgen ca. 24 Uhr gesperrt. In Eppendorf ist Landstraßenfest, deshalb die Landstraße zwischen Eppendorfer Marktplatz und Lenartstraße bis Montag früh um 5 gesperrt. Saniert und nicht gefeiert, saniert wird die Werner-Siemens-Straße, die ist zwischen Grusonstraße und Morfleter-Straße, deshalb in beide Richtungen bis morgen früh, morgen Abend um 18 Uhr gesperrt und geblitzt wird auch schon so früh, da gehört das früh hin, Vorsicht auf der Holsteiner Chaussee zwischen Oldesloher Straße und Wehlingsweg, nämlich in beide Richtungen. Dankeschön an André fürs Melden. Gute und sichere Fahrt.
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0: Mit Nicole Steins wünsche ein schönes Wochenende hier zusammen. Also es ist Eppendorfer Landstraßenfest, natürlich mit dem traditionellen Kellnerrennen heute Mittag. Was da abgeht, hören Sie gleich nach Donna Summer und jetzt Cock Robin. Just around the corner hier bei uns. 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

0: dieser Song hier, Donna Summer on the Radio bei NDR 90,3 um 7:45 jetzt an diesem Sonnabend. Und Eppendorf ist zurzeit ja also rund um den Marktplatz eher Baugrube als Stadtteil, ne? Aber da wird drumrum gefeiert. Um die Absperrbaken südlich der Baustelle geht heute und morgen traditionell das Eppendorfer Landstraßenfest an den Start. Und das ist ja mit bis zu 150.000 Besuchern wirklich eins der größten hier bei uns in Hamburg. Musik gibt's bis in den Abend, viele Stände, Flohmarkt, Kaipi und Cola, alles mit dabei. Sabine Vogt von der Bergmann Group hat das wieder mitorganisiert und ein Highlight ist mit Sicherheit heute Nachmittag 14 Uhr das Kellnerrennen vor der Hauptbühne am Marionasplatz.
1: Das Trickige ist natürlich, dass man auf einem Tablett dabei eine Tasse Kaffee und ein Bierchen transportiert und das natürlich möglichst fehlerfrei dann auch und ohne große Verluste ins Ziel bringen soll. Le Levant und Poletto haben oft gewonnen tatsächlich irgendwie so, aber das heißt gar nichts. Also jeder kann da wirklich in jedem Jahr alles geben und den Sieg abräumen.
0: Ja, und die Gewinner oder Gewinnerinnen des Laufs bekommen Konzerttickets für Bryan Adams. Also dafür würde ich auch alles geben heute Nachmittag. Aber leider nervt auch ein anderes Thema rund um das Eppendorfer Landstraßenfest. In den letzten Jahren immer mehr. Da waren einige Anwohner schon wirklich, also ziemlich sauer. Betrunkene, die da randalieren und vor allem in die Vorgärten zwischen Marionasplatz und Kellinghusenstraße pieseln. Und es ist wirklich immer schlimmer geworden. Sabine Vogt sieht das auch so und hat deshalb eine Bitte.
1: Das ist uns ganz wichtig, weil das ist wirklich so ein schönes Fest und alle lieben das Fest und es muss aber wirklich auch im Rahmen bleiben. Jeder muss sich benehmen, wenn er irgendwo zu Gast ist. Das ist ganz normal. So sehen wir das auch.
0: Ja, auf einer Gartenparty geht man ja auch aufs Klo, ne? Und nicht einfach irgendwo in die Hecke. Ja, die Anzahl der Security wurde auch stark erhöht. Zusätzlich 12 Streifen A, 2 Mann sind dann eben auch in den Seitenstraßen und vor allem abends im Einsatz. Dazu sind ab 16 Uhr verstärkt Reinigungsteams unterwegs und die Zahl der mobilen Klos wurde auch auf insgesamt 40 erhöht. Wenn trotzdem blöde Situationen entstehen sollten, dann bittet Sabine Vogt darum, Bescheid zu geben.
1: Ja, wir hoffen natürlich, dass es zu diesen Situationen gar nicht erst kommen muss. Ja. Es gibt aber auch das Awareness-Team, was unterwegs ist und was auch seine Basis hat auf dem Marionasplatz. Dort gibt es ein Zelt, wo man eben auch hingehen kann, sich an die Person dort wenden kann. Wir haben auch ein Inklusionsteam, um zu wissen, wo ist denn die nächste barrierefreie Toilette.
0: Genau, wir freuen uns auf ein fröhliches, friedliches Fest. Das Wetter wird ja wirklich super. Heute Mittag geht es los bis morgen Abend, das Eppendorfer Landstraßenfest. Und Bilder dazu sehen Sie natürlich heute Abend im Hamburg-Journal um 19.30 Uhr im NDR Fernsehen. Und hier ist Robbie Williams mit Feel bei NDR 90,3. 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

0: größten Hits aller Zeiten hier bei NDR 90,3 von Nick Kershaw. Gleich gibt's Tina Turner und jetzt unsere Nachrichten mit Philipp Kaute.
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1: Die Universität Hamburg steht vor ihrer nächsten Großbaustelle. Das regionale Rechenzentrum hat massive Bauschäden. Außerdem wurden dort Schadstoffe festgestellt. Das teilt die Universität NDR 90,3 auf Anfrage mit. Aktuell sucht sie Firmen mit der nötigen Expertise, um das denkmalgeschützte Gebäude zwischen der Roten Baumchaussee und der Schlüterstraße statisch zu sichern. Schon länger gebaut wird im Osten Hamburgs. Die U4 wird zur Horner Geest verlängert. Dort können heute 4.000 Menschen einen ganz besonderen Spaziergang machen. Sie können nämlich Teile des Tunnels zu Fuß durchqueren. Die Tickets für die Besichtigung hatte die Hochbahn vorab vergeben. Insgesamt ist der Tunnel 2.600 Meter lang und soll Ende kommenden Jahres fertig sein. Hans-Dietrich Genscher, Guido Westerwelle, Christian Lindner, sie alle waren FDP-Chefs. Und heute will sich Wolfgang Kubicki zum Vorsitzenden der Liberalen wählen lassen, und zwar in Berlin. Dort kommt die FDP zu ihrem Bundesparteitag zusammen und die Partei will sich neu aufstellen. Zuletzt waren die Liberalen aus dem Bundestag geflogen, ebenso aus den Landtagen in Stuttgart und Mainz. Wer gestern Abend vom Hamburger Flughafen losfliegen wollte, brauchte etwas Geduld. Wegen einer Gewitterfront verzögerte sich der Abflug einiger Maschinen teilweise um mehr als eine Stunde. In Harburg wurde eine 25 Meter hohe Eiche im Ehsdorfer Weg vom Blitz getroffen und komplett gespalten. Der Baum drohte dann auf Wohnhäuser zu stürzen, deswegen hat die Feuerwehr die Baumkrone gekappt. In Alsterdorf sind gestern Abend zwei Menschen von einem Linienbus angefahren und lebensgefährlich verletzt worden. Der Mann und die Frau sind laut Polizei an der Haltestelle Bramkamp ausgestiegen und dabei wohl sehr unglücklich gestürzt. Sie wurden dann von den Rädern der Hinterachse des anfahrenden Busses erfasst. Sanitäter brachten den 74-Jährigen und die 63-Jährige in ein Krankenhaus. Der Busfahrer wurde vor Ort wegen eines Schocks behandelt.
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0: Das Wetter für uns in Hamburg. Die Sonne strahlt zum Start ins Wochenende und sie wird durchstrahlen, kann ich Ihnen sagen. Aktuell 15 Grad bei Ihnen in Wellingsbüttel. Angenehme 23 Grad stehen im Plan für heute und bis zu 11 Stunden Sonne insgesamt. Mal ein paar leichte Wolken, die Schatten werfen, aber das wird nicht so wild heute. Morgen sind sie dann auch mal etwas dichter, aber auch da ist viel Sonne dabei am Sonntag bei wieder 23 Grad. Blitzer und Staus aus unserem Verkehrszentrum Roter Baum. A1 Hamburg Richtung Bremen. Zwischen Harburg und dem Maschener Kreuz gibt es 3 Kilometer stockenden Verkehr dort wegen der Bauarbeiten. Und dann wird viel gefeiert dieses Wochenende. In Wilhelmsburg ist die Straße bei der Windmühle, deshalb zwischen Fiedkerweg und Kirchdorfer Straße bis Montag früh um 3 gesperrt. Der Ochsenwerder Norderdeich ist Richtung Ochsenwerder zwischen der Wolfsbrücke und dem Ortkartenweg bis morgen ca. 24 Uhr gesperrt. In Eppendorf ist Landstraßenfest, deshalb die Landstraße zwischen Eppendorfer Marktplatz und Lenhardtstraße bis Montag früh um 5 gesperrt. Und saniert wird die Werner-Siemens-Straße, die ist zwischen Grusonstraße und Morfleterstraße in beide Richtungen, deshalb bis morgen Abend um 18 Uhr gesperrt. Das war's aber. Gute und sichere Fahrt. Mit Nicole Steins. Schönes Wochenende wünsche ich also. Und morgen ist es endlich soweit. Dann ist Wahltag. Bis 18 Uhr sind morgen die Wahllokale in unserer Stadt beim Olympia-Referendum geöffnet. Und alles, was Sie dazu beachten müssen, das hören Sie gleich hier bei uns nach Boniem. Und jetzt Tina Turner mit Typical Mail bei NDR 90,3. Wir sind

0: schönen Sonnabend mit NDR 90,3 um 8.42 Uhr. Jetzt mehr als eine halbe Million Menschen in unserer Stadt haben schon per Briefwahl abgestimmt. Soll sich Hamburg für Olympische und Paralympische Spiele bewerben? Ja oder nein? Und wenn Sie noch nicht abgestimmt haben, dann haben Sie morgen noch die Gelegenheit dazu. Jörg Naroska, für Briefwahl ist es jetzt inzwischen zu spät. Was muss ich denn beachten, wenn ich noch abstimmen möchte?
1: Der einfachste Weg sieht so aus. Die Wahlbenachrichtigung und am besten auch den Personalausweis nehmen, damit in irgendeine von 178 Abstimmungsstellen in der Stadt gehen, den Stimmzettel ausfüllen und in die Wahlurne werfen. Fertig. Wenn du deine Wahlbenachrichtigung nicht mehr hast oder nicht mehr finden kannst, dann kannst du trotzdem morgen abstimmen. Dann wird es allerdings etwas komplizierter. Der Personalausweis muss unbedingt mitgebracht werden und es muss ein Ersatzabstimmungsschein ausgestellt werden. Das geht aber am Sonntag nur bis 15 Uhr und nicht überall, sondern nur in bestimmten Abstimmungsstellen, meist direkt in den Bezirksämtern. Die Adressen dazu gibt es auf der Internetseite der Stadt. Und selbst wenn du morgen keine Zeit haben solltest oder morgen gar nicht in der Stadt bist, um in eine Abstimmungsstelle zu gehen, dann ist das Abstimmen trotzdem möglich, nämlich schon heute. Einige Abstimmungsstellen in der Stadt sind geöffnet heute zwischen 10 und 16:30 Uhr. Auch die Adressen findet man auf der Internetseite der Stadt.
0: Das ist gut zu wissen. Vor 10 Jahren haben wir ja schon mal abgestimmt. Was passiert denn bei einem Nein, Jörg? Wird dann in 10 Jahren nochmal abgestimmt?
1: Das wird sehr sicher nicht passieren und das hat einen ganz einfachen Grund. Anders als vor 10 Jahren wird die deutsche Olympiabewerbung auch bei einem Nein im Hamburger Referendum auf jeden Fall weitergehen. Nur eben mit einer anderen deutschen Stadt. Und dann gibt's zwei Möglichkeiten. Entweder Deutschland bekommt mit dieser anderen Stadt die Sommerspiele für 2036, 40 oder 44 und das ist der wahrscheinlichere Fall. Dann wird es eine weitere Bewerbung von Deutschland danach, egal mit welcher Stadt, in diesem Jahrhundert wohl nicht mehr geben. Oder Fall 2, Deutschland bekommt die Sommerspiele vom IOC nicht. Auch dann würde es wohl mindestens bis in die 2050er Jahre dauern, bis es eine neue deutsche Bewerbung gibt. Die aktuelle Hamburger Bewerbung um Olympische und Paralympische Spiele ist also erstmal die letzte für eine ziemlich lange Zeit.
0: Wissen wir Bescheid. Dankeschön, Jörg Naroska, für die Infos. Also morgen ist das Referendum, ob sich Hamburg für Olympische und Paralympische Spiele bewerben soll. Wenn Sie da noch Entscheidungshilfe brauchen, alle Positionen dafür oder dagegen, finden Sie alles bei uns im Internet auf ndr.de/Hamburg. Ja, und wie das Ergebnis denn dann ausfällt, hören Sie morgen natürlich hier in unserer Sondersendung ab 18 Uhr bei NDR 90,3. Wir sind Hamburg, jetzt mit Passenger und Let Her Go.

Schönes Wochenende, Mitte in der 90,3, 8 Minuten vor 9. Einmal auf die Straßenvorsicht auf der 1 Bremen Richtung Hamburg. Zwischen Hittfeld und dem Horster Dreieck, da liegen Gegenstände auf der Bahn. Gute und sichere Fahrt, und an der Konzertflöte jetzt die Bee Gees. Too Much Happened.

0: Billy Idol, Flashful Fantasy.
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0: Und gleich Elton John am Klavier für uns mit I'm Still Standing nach unseren Nachrichten mit Philipp Kaute.
3: 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Es ist 9 Uhr.
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4: 4.000 Interessierte besichtigen heute den U4-Tunnel. Uni-Rechenzentrum ist marode und braucht Sanierung. Tennisprofi Zverev ist plötzlich Favorit bei den French Open. Das Wetter sonnig und trocken, dazu 23 Grad. Komplett fertig werden soll erst im kommenden Jahr, aber schon heute kann man den Tunnel zur verlängerten U4 besichtigen. 4.000 Interessierte können einmal zu Fuß durch den Tunnel zur Horner Geest gehen, insgesamt 2.600 Meter. Reinhard Postelt.
5: Es ist eine einmalige Chance, zu Fuß zu erkunden, wo in anderthalb Jahren U-Bahn-Züge durchrasen. Besichtigen kann man 600 Meter Tunnel und die Haltestellen Stoltenstraße und Horner Geest. Noch fehlen die Rolltreppen, aber die Hochbahn hat Metalltreppen eingebaut. Der Ansturm sei eine Herausforderung, sagt Technikvorstand Jens-Günter Lang.
6: Ist auch für uns eine Challenge, natürlich 4.000 Menschen sicher einmal hier durchzubringen. Das fordert auch die ganze Projektleitung, alle Kolleginnen und Kollegen, dass wir das gut auch machen.
5: Auf Glück vorbeizuschauen bringe nichts. Alle Tickets hat die Hochbahn vorher vergeben. Der U4-Projektleiter Dirk Göring ist glücklich, den Rohbau exakt im Zeitplan geschafft zu haben.
7: Wir haben alle Baugruben fertig und das ist so ein Meilenstein, ab dem auch nichts mehr schiefgehen kann, weil man hat mit dem Boden zu tun, wo man nicht genau weiß, was einen erwartet. Man hat mit Grundwasser zu tun. Das haben wir jetzt alles hinter uns.
5: Die U4 wird 13.000 Menschen in Hamburgs Osten erstmals ans U-Bahn-Netz anschließen.
4: Aber nicht nur im Hamburger Osten, auch in Roter Baum stehen größere Bauarbeiten an. Dort muss das regionale Rechenzentrum der Universität Hamburg saniert werden. Es ist Jahrzehnte alt und hat massive bauliche Schäden. Jenny Witt.
8: Der Zahn der Zeit nagt am Rechenzentrum. Seit Mitte der 60er Jahre steht es zwischen der Roten Baumchaussee und Schlüterstraße. Nun sind nicht nur Schäden an der Bausubstanz festgestellt worden, sondern auch noch Schadstoffe. Das teilt die Universität NDR 90,3 auf Anfrage mit. Aktuell sucht sie Firmen mit der nötigen Expertise, um das denkmalgeschützte Gebäude statisch zu sichern. Denn an der tragenden Fassade muss der Beton abgetragen und erneuert werden. Bis dies geschehen ist, sei die statische Tragfähigkeit nicht gegeben, heißt es in der Ausschreibung. Also soll eine stützende Stahlkonstruktion die Wände stabilisieren. Weder sind die Kosten klar, noch wie sich die Sanierung auf die Arbeit des Rechenzentrums auswirken wird. Für die Universität, die aktuell Geld in allen Bereichen sparen muss, sind es schlechte Nachrichten. Man stimme sich zur Finanzierung und Terminplanung mit den zuständigen Stellen ab, so der Sprecher des Präsidenten.
4: Drogen und sexuelle Dienstleistungen. Dafür wurde auf Aufklebern geworben, die vor einiger Zeit in Eimsbüttel entdeckt wurden. Wer die Nummern anrief, landete bei zwei CDU-Politikern. Unklar blieb, wer hinter dieser Aktion steckt. Jetzt hat NDR 90,3 erfahren, dass gegen einen anderen führenden CDU-Politiker wegen des Vorwurfs der Verleumdung ermittelt wird. Die CDU-Fraktion in Eimsbüttel will sich zu dieser Sache nicht äußern. Regierungen, die Gerichte, Medien und Kultur gleichschalten wollen. Vor solchen autoritären Tendenzen warnt der Bundespräsident. Frank-Walter Steinmeier sagte beim Hambacher Freiheitspreis, Bürgerinnen und Bürger seien autoritären Entwicklungen nicht ausgeliefert. Sie hätten die Wahl und könnten sich zur Wehr setzen. Novak Djokovic raus, Jannik Sinner raus. Bei den French Open gilt jetzt Alexander Zverev plötzlich als Favorit auf den Turniersieg. Der Hamburger Tennisprofi hat den Franzosen Quentin Halys bezwungen und steht im Achtelfinale. Guido Ringel in Paris, wer soll Zverev jetzt noch stoppen?
9: Im Grunde genommen nichts und niemand. Und genau das ist natürlich auch die Gefahr, dass Zverev jetzt alles zu selbstverständlich nimmt. Aber das ist ein überschaubares Risiko. Und jetzt ist er erstmal nur in der vierten Runde, aber ohne respektlos sein zu wollen. Was vom Papier jetzt noch als Gegner auf Alexander, genannt Sascha Zverev, zukommt, das ist nicht das Niveau, das der Hamburger darstellt. Und deswegen, er ist im Grunde nicht mehr aufzuhalten. Am Sonntag in 8 Tagen ist in Paris das Finale. Ich gehe fast jede Wette ein mit Alexander Zverev.
4: Und schon in diesen Minuten startet der Hafen City Run. Rund 20.000 Läuferinnen und Läufer laufen knapp 4,5 Kilometer von der Kirchenpower-Kai-Promenade zum Losepark. Der Hafen City Run gilt als Norddeutschlands größter Firmen- und Spendenlauf ohne Leistungsdruck und Zeitmessung. 6 Euro pro Läuferin und Läufer gehen an gemeinnützige Organisationen. NDR.de überträgt den Lauf per Livestream des Veranstalters.
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0: Und das Wetter für uns in Hamburg ist richtig schön dazu. Aktuell 15 Grad bei Ihnen in Tonndorf. Angenehme 23 Grad stehen im Plan für heute. Und dazu bis zu 11 Stunden Sonne insgesamt. Mal ein paar leichte Wolken, die Schatten werfen. Aber das wird alles nicht so wild heute. Morgen sind die Wolken vielleicht auch mal ein bisschen dichter. Aber auch da ist ganz viel Sonne für uns drin am Sonntag bei wieder 23 Grad. Blitzer und Staus aus unserem Verkehrszentrum Roter Baum. A1 Hamburg Richtung Bremen zwischen Harburg und dem Maschener Kreuz. Da stockt es auf 4 Kilometern wegen Bauarbeiten dort. Dann wird viel gefeiert an diesem Wochenende. In Wilhelmsburg ist deshalb die Straße bei der Windmühle zwischen Fiedkerweg und Kirchdorfer Straße bis Montag früh um 3 gesperrt. Der Ochsenwerder Norderdeich ist Richtung Ochsenwerder zwischen der Wolfsbrücke und dem Ortkartenweg bis morgen um 24 Uhr gesperrt. In Eppendorf ist Landstraßenfest, deshalb die Landstraße zwischen Eppendorfer Marktplatz und Lenartstraße bis Montag früh um 5 gesperrt. Und saniert wird die Werner-Siemsen-Straße, die ist zwischen Grusonstraße und Morfleterstraße in beide Richtungen, deshalb bis morgen Abend um 18 Uhr gesperrt. Gute Fahrt wünsche ich. Schönes Wochenende hier mit uns. Schön, dass Sie dabei sind. Ich bin Nicole Steins und das ist Elton John. I'm still standing. Das sind die größten Hits aller Zeiten hier für Sie.
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0: den größten Hits aller Zeiten geht's rein ins Wochenende. Lobo, I love you, to want me hier bei NDR 90,3. Um 9:12 und die Sonne strahlt schon wieder, als wäre nichts gewesen. Kent Heinemann ist unser Wetterexperte, mit dem habe ich heute früh schon gesprochen. Die Gewitter sind ja durch mit gestern Abend, oder? Da kommt doch nichts mehr nach heute.
1: Da kommt heute nichts mehr nach. Da kommt sogar ein Hochdruckeinfluss auf. Ein kleines allerdings, das liegt direkt über der Nordsee und sorgt eben heute für Sonnenschein. 9 bis 11 Sonnenstunden sind da zu erwarten und auch die Temperaturen. Ja, man kann wirklich durchatmen, kann man schon sagen, bei 22 bis 23 Grad in der Hansestadt.
0: Ja, zum Glück nicht mehr so schwül wie gestern. Und wie wird's morgen? Da ist ja Olympia-Referendumssonntag. Kommen wir da trocken ins Wahllokal?
1: Ja, überwiegend schon. Tatsächlich früh morgens muss man tatsächlich mit Nebelfeldern rechnen. Die lösen sich teilweise ein bisschen länger erst auf. Im Laufe des Tages dann so ein Wechsel aus Sonne und Wolken. Vielleicht der ein oder andere Regenschauer mit dabei. Meistens wird das trocken sein. Bei ähnlichen Temperaturen 22 bis 23 Grad.
0: Okay, aber auch bei Nebel wird es jeder finden morgen, der möchte. Bin ich mir sehr sicher. Ja. Ja, und dann ist Montag meteorologischer Sommeranfang. Kent, kannst du dann vorher vielleicht nochmal so eine kleine Frühlingsbilanz für uns ziehen?
1: Ja, die war natürlich enorm. Was die Temperaturen angeht, da waren wir deutlich zu warm. 2,4 Grad zu warm im Vergleich zum langjährigen Mittel 1961 bis 90. Was die Niederschläge angeht auch, es war deutlich zu trocken. So 72% Niederschlag haben wir erwartet oder haben wir bekommen. So. Und die Sonnenscheindauer, die hat es dann wirklich gerockt sozusagen. Wir hatten tatsächlich bis zu 682 Stunden bekommen. Das ist also wirklich ein enormer Zuwachs an Sonnenschein, den wir normalerweise eigentlich überhaupt nicht erwarten. Der hatte ordentlich was zu bieten, was den Frühling angeht.
0: Wow, sind wir mit dem Sonnenschein schon voll im Soll. Mal gucken, was der Sommer uns dann bringt ab Montag. Dankeschön, Kent, und dir schönes Wochenende.

0: schönes Wochenende mit Bruce Springsteen, Dancing in the Dark.
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0: Es gibt ja so Momente, da hängt man so richtig in den Seilen. Ne? Vor allem, also, wenn es so schwül warm ist wie gestern oder wenn man die Nacht durchgezecht hat. Aber wissen Sie eigentlich, woher diese Redewendung kommt? Wer früher auf der Reeperbahn als Seemann auf Landgang in den Seilen hing, der meinte das nämlich ganz wörtlich. St. Pauli-Historikerin Eva Decker erklärt uns, was es damit auf sich hatte.
2: Es kommt tatsächlich aus diesen Seemannskaschemmen, wo sie auch oft so günstig war, dass man, oder wo die Leute auch oft kein Geld hatten, um sich da mal so einen Schlafplatz, so einen Strohsack im Grunde leisten zu können. Wenn ich nicht mal das Geld hatte, dann konnte ich da auf meiner Bank sitzen bleiben. Dann wurde tatsächlich ein langes, langes Seil gespannt, wo ich mich dann reinhängen konnte, auf der Bank sitzend, mein Oberkörper und Kopf ruhen über dem Seil, die Arme baumeln drüber. Am nächsten Tag in der Früh kommt der Herr Wirt, macht das Seil auf der anderen Seite auf, zack, und schon sind mit einem Schlag wieder alle munter. Großartig, willkommen in der Seemannskaschemme.
0: Dem einen oder anderen passiert das bis heute noch. Also Seemannsromantik der etwas anderen Art auf der Reeperbahn. 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

0: bester Sound der 80er hier bei uns mit Human League, Don't You Want Me, die größten Hits aller Zeiten für Sie bei NDR 90,3 gleich mit Murray Head und One Night in Bangkok nach unseren Nachrichten und die hat Benita Brunnert.
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0: 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Und ihr denkt, die Kummer 3, das Wetter für uns in Hamburg. Ja, von durch wesselt sich Sonn und Wolken, die Bett zu 24 Grad und einen frischen Wind. Und West, Bett Nordwest, schimmer wieder ab. Auch morgen habt ihr Sonn und Wolken, denn bloß noch die Bett zu 23 Grad. Und das kann auch mal den ein oder anderen Schwur geben. Schaut wegen ein.
1: Dankeschön, Benita. Wünsche ich dir auch. Dann schauen wir auf die Straßenblitzer und Staus aus unserem Verkehrszentrum. Roter Baum, Vorsicht bitte auf der A7 Flensburg Richtung Hamburg. Zwischen Quickborn und der Raststätte Holmau-West, da gibt es eine ungesicherte Unfallstelle. Dann die A1 Hamburg Richtung Bremen. Zwischen Harburg und dem Maschener Kreuz gibt es 5 Kilometer Stau wegen Bauarbeiten. Das dauert eine halbe Stunde länger für Sie. Und auf der A7 Hannover Richtung Flensburg zwischen Hausbruch und dem Elbtunnel 4 Kilometer Stau macht 20 Minuten plus. Und dann wird viel gefeiert an diesem Wochenende bei uns in der Stadt. In Wilhelmsburg ist die Straße bei der Windmühle. Deshalb zwischen Fitkerweg und Kirchdorfer Straße bis Montag früh um 3 gesperrt. Der Ochsenwerder Norderdeich ist Richtung Ochsenwerder zwischen der Wolfsbrücke und dem Ortkartenweg bis morgen ca. 24 Uhr gesperrt. In Eppendorf ist Landstraßenfest, deshalb die Landstraße zwischen Eppendorfer Marktplatz und Lenartsstraße bis Montag früh um 5 gesperrt. Und saniert wird am Wochenende die Werner-Siemens-Straße, die ist zwischen Grusonstraße und Morfleterstraße in beide Richtungen, deshalb bis morgen Abend um 18 Uhr gesperrt. Das war's, aber gute Fahrt. Nicole Steins, schönes Wochenende wünsche ich Ihnen. Murray Head macht One Night in Bangkok und wir in Hamburg haben heute die Nacht der Chöre, was Sie da alles erwartet. Darüber sprechen wir gleich hier bei uns bei NDR 90,3. 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

0: aber auch Gary Rafferty und Baker Street hier bei Ender 90,3. 9.42 Uhr haben wir es jetzt und Hamburg ist nicht nur die schönste Stadt der Welt, es gibt bei uns auch unfassbar viele Chöre, alleine 100 im Chorverband Hamburg. Plus noch die Menschen, die sich einfach so zum Singen treffen. Und was die Chöre in unserer Stadt so drauf haben, das können Sie heute kostenlos erleben bei der Nacht der Chöre in der Hauptkirche St. Petri in der Mönckebergstraße. Die findet zum 34. Mal statt. Von 15 Uhr bis Mitternacht ist da Chor Remi Demi und unser Kollege Daniel Kaiser führt durch die Nacht der Chöre. Daniel, was sind das denn für Chöre, die da auftreten?
1: Das sind Gospelchöre, Popchöre, Kirchenchöre, kleine Chöre, große Chöre und neu in diesem Jahr auch Posaunenchöre. Und das klingt und vibriert und brummt dann von nachmittags bis nachts in der Kirche. Die Bude ist voll. Das sind immer 20-Minuten-Slots, dann kommt ein anderer neuer Chor. Und das alles in dieser wunderbaren Akustik der Hauptkirche St. Petri. Man kann kommen und gehen, wie man möchte. Die Ottonians sind zum Beispiel dabei, also der Werkschor vom Otto Versand, der Chor der TU in Harburg und die Kantorei der Hauptkirche St. Katharin. Um 15.40 Uhr mein Tipp, das Vocoder Ensemble, so eine sechsköpfige A Cappella-Truppe aus Hamburg, die singen so zart und so schön, da musste ich wirklich beim letzten Mal vor Glück weinen.
0: Oh Mann, das hört sich ja nach Gänsehautmusik an. Dankeschön, Daniel Kaiser. Also 15 Uhr geht es los, bis Mitternacht in der Hauptkirche St. Petri in der Mönckebergstraße. Der Eintritt ist frei. Die Nacht der Chöre. Und die Chöre singen für dich. Es ist Marc Forster bei Ender 90,3. 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

OMG, trommeln sich raus hier bei Ender 90,3 um 10 vor 10 und Toto rein mit Hold the Line. Immer schön dranbleiben, das ist eine sehr gute Idee. Ilka Petersen ist gleich für Sie da hier am Vormittag. Ich bin Nicole Steins, wünsche Ihnen ganz viel Spaß dabei und sage Tschüss, bis morgen Abend.

0: so schön entspannt, oder? Sting, Fields of Gold. Hier bei uns bei NDR 90,3, die größten Hits aller Zeiten. Gleich Kool & The Gang singt das, so wie er aussieht, fresh. Philipp Kaut ist für Sie da, und zwar jetzt mit den Nachrichten.
1: Guten Tag, hallo. Es ist 10 Uhr.
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3: 4.000 Interessierte besichtigen den U4-Tunnel. Ein Stuttler CDU-Politiker soll Parteikollegen verleumdet haben. Und Wolfgang Kubicki will sich zum FDP-Chef wählen lassen. Es ist heute sonnig und trocken bei 23 Grad. Normalerweise ist der Bereich gesperrt. Heute aber dürfen 4.000 Menschen den Tunnel besichtigen. Sie dürfen sich die Baustelle zur U4-Verlängerung bis zur Horner Geest anschauen. Insgesamt 2.600 Meter. Reinhard Postelt.
4: Es ist eine einmalige Chance, zu Fuß zu erkunden, wo in anderthalb Jahren U-Bahn-Züge durchrasen. Besichtigen kann man 600 Meter Tunnel und die Haltestellen Stoltenstraße und Horner Geest. Noch fehlen die Rolltreppen, aber die Hochbahn hat Metalltreppen eingebaut. Der Ansturm sei eine Herausforderung, sagt Technikvorstand Jens-Günter Lang.
5: Ist auch für uns eine Challenge, natürlich 4.000 Menschen sicher einmal hier durchzubringen. Das fordert auch die ganze Projektleitung und alle Kolleginnen und Kollegen, dass wir das gut auch machen.
4: Auf Glück vorbeizuschauen bringe nichts. Alle Tickets hat die Hochbahn vorher vergeben. Der U4-Projektleiter Dirk Göring ist glücklich, den Rohbau exakt im Zeitplan geschafft zu haben.
6: Wir haben alle Baugruben fertig und das ist so ein Meilenstein, ab dem auch nichts mehr schiefgehen kann, weil man hat mit dem Boden zu tun, wo man nicht genau weiß, was einen erwartet. Man hat mit Grundwasser zu tun. Das haben wir jetzt alles hinter uns.
4: Die U4 wird 13.000 Menschen in Hamburgs Osten erstmals ans U-Bahn-Netz anschließen.
3: Beton abtragen, Beton erneuern, Stahlgerüst aufbauen, das alles steht an der Uni Hamburg an. Dort muss das regionale Rechenzentrum saniert werden. Pikant daran, das jahrzehntealte Gebäude ist denkmalgeschützt. Deshalb sucht die Universität Betriebe mit dem nötigen Fachwissen für die Sanierung. Was die Kosten wird, ist noch unklar. Die CDU in Eimsbüttel kommt nicht zur Ruhe. Nach Informationen von NDR 90,3 läuft ein Ermittlungsverfahren gegen einen führenden CDU-Politiker in dem Bezirk. Ihm wird Verleumdung vorgeworfen. Jörn Strehler-Pohl.
7: Es geht um Aufkleber, die vor ein paar Wochen im Bezirk Eimsbüttel entdeckt wurden. Auf ihnen wurden Drogen und sexuelle Dienstleistungen angeboten. Wer die angegebenen Nummern anrief, landete bei zwei CDU-Politikern. Darüber hatte das Hamburger Abendblatt zuerst berichtet. Unklar blieb aber, wer hinter der Aktion steckt. Jetzt liegen NDR 90,3 eindeutige Hinweise vor, dass ein führender CDU-Politiker aus Eimsbüttel im Verdacht steht, der Urheber zu sein. Sein Name ist der Redaktion bekannt. Gegen ihn wird deshalb wegen des Vorwurfs der Verleumdung ermittelt. Wie immer gilt auch für ihn die Unschuldsvermutung. Die CDU-Fraktion in Eimsbüttel will nichts zu der Angelegenheit sagen. Da wir den Vorgang nicht kennen, bitten wir um Verständnis, dass wir uns an solchen Spekulationen nicht beteiligen wollen, schreibt Fraktionschef Rudiger Kuhn auf Anfrage. Zuletzt war seine Fraktion wegen der Trunkenheitsfahrt eines Abgeordneten in den Schlagzeilen.
3: Erst vergangenes Jahr ist die FDP aus dem Bundestag geflogen. Der designierte Vorsitzende Wolfgang Kubicki will seine Partei aber nicht inhaltlich neu aufstellen. Der Neuen Osnabrücker Zeitung sagte Kubicki, der Kampf für Freiheitsrechte sei zeitlos. Auf dem Bundesparteitag in Berlin wird an diesem Wochenende der gesamte Parteivorstand neu gewählt. Der 74-jährige Kubicki ist der einzige Kandidat für den Vorsitz. Im Hamburger Hafen ist gestern Nachmittag ein Mann bei einem Arbeitsunfall ums Leben gekommen. Geschehen ist das laut Feuerwehr in Waltershof. Dort wurde der Mann auf einem Frachter bei Wartungsarbeiten in einer Ladeluke eingeklemmt. Rettungskräfte versuchten vergeblich, den Mann wiederzubeleben. Sonne, Flohmarkt, Live-Musik. An diesem Wochenende startet zum 43. Mal das Eppendorfer Landstraßenfest. Rund 150.000 Besucherinnen und Besucher werden erwartet. Aber nicht alle benehmen sich gut. Anwohnende klagen über Urin und Kot in den Vorgärten, Pöbeleien und auch Lärm. Und sie sagen, die Probleme hätten in den vergangenen Jahren zugenommen. Sie haben deswegen von dem Veranstalter der Bergmann Group Maßnahmen gefordert. Organisatorin Sabine Vogt zu NDR 90,3.
8: Nach den Vorkommnissen aus dem letzten Jahr haben wir wirklich nochmal auch sehr viel Geld in die Hand genommen. Und zwar, es wird mehr Sicherheitspersonal geben, auch in den Seitenstraßen und auch im Kellinghusenpark. Wir haben nochmal wirklich ein großes Cleanup-Team, 12-köpfig, sehr erfahren, die also gerade Müll und gerade auch mitgebrachte Flaschen und den Unrat und so weiter einzusammeln. Mobile Toiletten wurden nochmal verdreht. verdoppelt. Es kann also keiner mehr sagen, dass er nachher einen Müllcontainer oder eine Toilette nicht mehr gefunden hat.
3: Und wir berichten auch heute Abend im Hamburg-Journal um 19.30 Uhr.
9: Dank dir, Philipp.
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9: Da habe ich gerade noch überlegt, wie ich das heute mache, dass ich noch beim Eppendorfer Landstraßenfest vorbeischaue. Weißt du, weil da gibt es immer so einen tollen Flohmarkt, da kann man so tolle Sachen finden.
3: Und ja,
9: so.
3: Eben.
9: Also, so. Aber dann hast du mich überrascht mit dem spontanen Ende. So gucken wir doch einfach mal auf das Wetter fürs Eppendorfer Landstraßenfest. 17 Grad und sonnig, aktuell ist doch perfekt. Und auch im Laufe des Tages schieben sich nur ab und zu ein paar Wolken vor die Sonne. Ansonsten aber meist trocken und auch die Temperaturen sehr angenehm. 22 Grad bei Ihnen in Duvenstein. Steht bis 23 in Winterhude und Neuland. Morgen dann auch sehr schön, 6 bis 8 Stunden Sonnenschein. Paar mehr Wolken als heute, aber eben auch Sonnenschein und meist trocken und bis auf einzelne Schauer trocken. Morgen auch bis 23 Grad. NDR 90,3, die Staus und Blitzer jetzt direkt aus dem Verkehrszentrum Roter Baum. A1 Hamburg Richtung Bremen zwischen Harburg und dem Maschener Kreuz, 5 Kilometer Stau. Da ist ja wegen Bauarbeiten nur eine Spur frei. Sie brauchen eine gute Dreiviertelstunde länger für die Strecke. A7 Flensburg Richtung Hamburg, auch hier zwischen Quickborn und Schnelsen Nord, 4 Kilometer Stau. Da wird aktuell der Verkehr an einer Unfallstelle vorbeigeleitet. Auch hier eine knappe Dreiviertelstunde obendrauf. A7 Hannover Richtung Flensburg zwischen Hamburg-Hausbruch und dem Elbtunnel, 5 Kilometer stockend. Dann bei uns in der Stadt die Straße am Stadtrand, ist zwischen dem Kreisverkehr und Eckerkoppel wegen Vermessungsarbeiten noch übers ganze Wochenende gesperrt. In Wilhelmsburg ist die Straße bei der Windmühle gesperrt, ein Straßenfest zwischen Fittgerweg und Kirchdorfer Straße. Gefeiert wird auch am Ochsenwerder Norderdeich Richtung Ochsenwerder, gesperrt zwischen der Wurstbrücke und dem Ortkartenweg. Dann die Werner-Siems-Straße ist zwischen Grusongstraße und Morfleter-Straße auch wegen Fahrbahnerneuerungen gesperrt. Das Ganze bis morgen Abend. Dann haben wir gerade schon gesprochen über das Eppendorfer Landstraßenfest. Deshalb gesperrt zwischen Eppendorfer Marktplatz und Lenhardtstraße. Das Ganze bis Montag früh. Und ja, das war's soweit. Also Ihnen eine gute Fahrt. Ja, so fühlt sich das doch an. Wunderbares, sonniges Wochenende für Sie. Vielleicht sind Sie auch schon gewesen am Erdbeerstand oder ich bin auf dem Weg hierher heute Morgen bestimmt an 6 vorbeigefahren. Oh, und dann riecht das immer so, ne Philipp? Man kriegt sofort Lust, dass man sich irgendwie da mal ein paar Erdbeeren holt.
3: Ja, oder Erdbeerkuchen.
9: Oder Erdbeerkuchen, das machst du dann draus. Das ist dann der nächste Schritt. Aber weißt du, ob das mittlerweile so ist, dass das jetzt schon der Saisonstart ist oder sind das noch die von unter der Folie? Weil so lange haben wir es ja noch nicht schön.
3: Also ich sehe diese Erdbeeren ehrlich gesagt schon länger.
9: Ja, aber das sind die unter der Folie. Pass auf, nee, da gibt's stimmt. Ja. Und dann gibt's einen Saisonstart. Also wir klären das gleich mal. Natürlich waren wir schon längst da und haben mal nachgehakt. Und außerdem wollen wir natürlich wissen, was Sie so mit diesem fantastischen Wochenende anfangen, wo das Wetter so passt und irgendwie Sie vielleicht sogar frei haben. All das in der nächsten halben Stunde. Ich bin Ilka Petersen, freue mich total, dass Sie das Wochenende mit uns starten. Mit NDR 90,3. Wir sind Hamburg.

0: schönes Wochenende. Wir sind's, NDR 90,3, gleich Anastasia, I'm out of love. Ich sag ja immer, also die Melone ist ja im Grunde genommen der Kürbis des Sommers, oder? Und noch vor der Melone kommt die Sommerversion des Rosenkohls, also die Erdbeere. Denn spätestens jetzt muss der Rosenkohl die Obst- und Gemüseabteilung ja räumen und eben Platz machen für die Erdbeeren. Also wenn's nach mir ginge. Und jetzt können wir sie auch wieder selber pflücken. Seit 10 bei Sandmann in Ochsenwerder zum Beispiel oder auf dem Bernicke-Hof, bei Ihnen in einem Barsbüttel können Sie momentan die Erdbeeren pflücken. Oder Sie springen eben aufs Rad, das geht natürlich auch immer, und fahren zu einem der vielen kleinen Stände eben hier bei uns in der Stadt. Und da stehen dann so Leute wie Robert. Also der steht sogar in so einer Erdbeere. Und den haben wir mal nach der aktuellen Preislage gefragt.
1: Die liegen so, je nachdem, ob man 400 oder größere Mengen nimmt, so zwischen 1,20 Euro und 1 Euro.
0: Also pro 100 Gramm, muss man dazu sagen. Ne? Das sind so 6 Euro eben für ein 500-Gramm-Schälchen. Naja, das ist jetzt nicht ganz so günstig, oder? Aber jetzt die gute Nachricht.
1: Die Erdbeerpreise werden im Laufe der Saison meistens immer günstiger, weil es eben immer mehr und mehr Erdbeeren gibt, die geerntet werden können, und somit kann dann der Preis eben geringer werden.
0: Na siehste, also wenn Sie die Geduld haben, noch ein bisschen abwarten, wobei ich habe heute Morgen, ich habe es nicht geschafft, als ich hergefahren bin, wenn das so riecht und dann mit den Erdbeeren und jetzt das ganze Studio danach, ist doch herrlich, oder?

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0: ist er schon wieder rum. Das kann auch nicht sein. Wir sind tatsächlich drin im letzten Maiwochenende 2026. Also, wenn Sie mich fragen, das war doch ein wirklich schöner Monat, oder? Man kriegt das erste Mal Spargel-Erdbeeren essen. Geburtstag draußen feiern habe ich zum Beispiel an Pfingsten gemacht. Also herrlich. Ja, und unsere Stadt lässt den Mai natürlich auch nicht so einfach gehen, sondern mit tollen Veranstaltungen und tollen Sachen, die Sie, die Hamburgerinnen und Hamburger, sich selbst überlegen.
1: Wir gehen an den See, also mit Freunden. Großen See ist das, glaube ich.
2: Es ist Eppendorfer Landstraßenfest, da gehen wir hin.
3: Geburtstag feiern und ja, für Olympia wählen.
0: Ja, genau. Für oder gegen Hamburgs Bewerbung für Olympische und Paralympische Spiele können Sie ja morgen wählen, oder? Wenn Sie eben nicht zu der 500.000 Menschen bei uns gehören, die schon per Briefwahl abgestimmt haben und eben morgen keine Zeit haben, dann können Sie das sogar schon heute machen. Also es müsste irgendwie reinpassen. Morgen dann sowieso an die 180 Abstimmungsstellen. Aber wenn Sie es heute schon machen wollen, finden Sie alle Infos dazu in der NDR Hamburg App. Und dann natürlich das Eppendorfer Landstraßenfest. Das ist natürlich bei diesem Wetter auch der Hammer. Da Essen, Trinken für die Kids, unter anderem eine Hüpfburg. Das HSV-Maskottchen Hermann, das schaut vorbei. Und um 14 Uhr, das finde ich ja immer so witzig, kennen Sie dieses legendäre Kellnerrennen, was da stattfindet, bei dem dann tolle Menschen, die da in Eppendorf in den Cafés und Restaurants im Service arbeiten, dann eben mit vollen Getränketabletzen Parcours laufen. Und bei dem dürfen die möglichst wenig verschütten. Also das ist ziemlich lustig. Da schaut unsere Stadtreporterin nachher auch auf jeden Fall mal für Sie vorbei bei der Feierei. Und ansonsten Erdbeeren, Spargel essen, mit einem Lächeln in die Sonne blinzeln und dem schönen Mai nicht hinterher trauen, denn Montag ist ja schon der 1. Juni. Und was haben wir dann? Den meteorologischen Sommeranfang. Das ist doch auch was, oder?

Jennifer Rush, Aika Mandan, die war ja gestern hier beim Riverboat, ne? Der MDR Talkshow. Ich muss das unbedingt noch nachgucken. Auf jeden Fall, ich weiß nicht, ich glaube 2010 ist ihr letztes Album erschienen und irgendwie wollte sie da was Neues verkünden. Die ist mittlerweile 65 und vielleicht, darauf hoffen natürlich alle Fans, dass sie da erzählt hat, dass sie eben mit einem neuen Album vielleicht mal um die Ecke kommt oder so. Sowieso sie mal wiederzusehen. Finde ich schön, dass Jennifer Rush wieder zurück ist. Also das steht bei mir auf jeden Fall auf dem Zettel. Wobei, vielleicht geht Ihnen das auch so, wenn das Wetter so schön ist wie gerade in Hamburg und man sitzt drin und guckt, was kriegt man immer latent ein schlechtes Gewissen, oder? Und 18 Grad, gerade im Winterhude im Stadtpark, laden ja eigentlich auch eher zu was anderem ein. Dazu scheint den ganzen Tag die Sonne, nur ab und zu ein paar Wolken, meist trocken. Temperaturen sogar bis 23 Grad heute, so wie morgen eben auch. Da vielleicht ein paar mehr Wolken, aber auch 6 bis 8 Stunden Sonnenschein und meist trocken. NDR 90,3, jetzt die Staus und Blitzer direkt aus dem Verkehrszentrum Roter Baum. Gucken wir mal, was da auf der A1 los ist. Hamburg Richtung Bremen. Zwischen Harburg und dem Maschener Kreuz 8 Kilometer Stau. Ach so, wegen Bauarbeiten eine Spur nur frei und sie brauchen momentan tatsächlich eine Stunde länger für diese Strecke. A1 Fehmarn Richtung Lübeck zwischen Pansdorf und Rathekau 3 Kilometer Stau. Dann gab es einen Unfall vorhin auf der A7 Flensburg Richtung Hamburg zwischen Hennstedt-Ulzburg und Schnelsen Nord, deshalb 5 Kilometer Stau, Verzögerung hier eine Dreiviertelstunde. A7 Hannover Richtung Flensburg zwischen Hamburg-Heimfeld und dem Elbtunnel, 5 Kilometer stockender Verkehr, Verzögerung hier 20 Minuten, dann haben sie es geschafft. Die Uwe-Seeler-Allee ist zwischen Schnakenburg-Allee und Hellgrundweg wegen einer Veranstaltung gesperrt. Die Straße am Stadtrand zwischen dem Kreisverkehr und Eckerkoppel wegen Vermessungsarbeiten gesperrt, das Ganze bis Montagabend. In Wilhelmsburg ist die Straße bei der Windmühle gesperrt, Straßenfest. Zwischen Fittgerweg und Kirchdorfer Straße. Dann der Ochsenwerder Norderdeich Richtung Ochsenwerder, auch gesperrt wegen einer Veranstaltung zwischen der Wulfsbrücke und dem Ortkartenweg. Die Werner-Siemens-Straße ist zwischen Grusonstraße und Morfleter Straße auch gesperrt. Fahrbahnerneuerung in beiden Richtungen. Dann Eppendorfer Landstraßenfest, haben wir drüber gesprochen, zwischen Eppendorfer Marktplatz und Lennhardtstraße gesperrt. Ja, und das war's soweit. Gute Fahrt Ihnen. Mich auch immer so ein bisschen, dass der Sommer kommt, wenn wir hier so ein bisschen, vielleicht hören Sie es raus, so ein bisschen die Musik im Hintergrund verändert haben. Also da kommen auf jeden Fall ein paar Sommergefühle auf. Und wir gucken gleich in der nächsten halben Stunde, das ist dabei geblieben, natürlich auf Wir schätzen Hamburg. Unsere Stadtreporterin Anna Rüther ist irgendwo bei uns in der Stadt unterwegs und überlegt sich schon, welche Schätzfrage sie Ihnen heute stellen kann, damit Sie eben auch heute an den 250 Euro Einkaufsgutschein kommen. All das passiert gleich in der nächsten halben Stunde. Jetzt erstmal ein bisschen zurücklehnen. Ach, die Sonne genießen, das wunderbare Wochenende. Ich bin Ilka Petersen hier bei NDR 90,3. 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

Also ich kann Ihnen versprechen, wir haben das wirklich mehrfach gecheckt. Ich habe auch gerade nochmal nachgeguckt, weil ich es gar nicht glauben konnte. Also dieses Wochenende sind weder A7 noch die Kühlbrandbrücke gesperrt oder die A23. Also gut, die A1 macht aktuell Probleme Richtung Bremen. Aber ansonsten ist es Zeit, das Cabrio auszufahren, lieber Hamburger Westen. Das geht nämlich heute. Gut, innerstädtisch gibt es so ein paar Hindernisse, die Sie vielleicht auf dem Zettel haben sollten, wenn Sie am Wochenende irgendwo zwischen Tieberg und Netterfeld unterwegs sind. Es ist ja Sonnabend, da fährt man ja gern nochmal, ne, beim Baumarkt vorbei. Nur dieses Mal eben, das könnte eben schwierig werden. Die Kollaustraße, die ist nämlich das ganze Wochenende teilweise nur einspurig befahrbar. Sonst sind das ja drei Spuren. Also können Sie sich vorstellen, da hakt das so ein bisschen mit dem Reißverschlussverfahren, was ja eh schon immer nicht einfach ist. Und dann immer noch wegen dieses Wasserrohrbruchs Anfang Januar. Das soll jetzt aber wirklich die letzten Asphaltierungsarbeiten sein in Höhe Papenreihe. Also da, wo wirklich viel Verkehr ist. Aber Sonntag soll das jetzt fertig werden. Und übrigens, was ja auch immer so ein bisschen noch ins Zeitkonto haut am Wochenende, die S-Bahn zwischen Altona und Sternschanze. Die fährt eben auch dieses Wochenende nicht, nur dass Sie das eben gehört haben. Aber sonst ist alles völlig normal an diesem Wochenende. Es gibt nur Staus an der Autowaschstraße vielleicht oder auf dem Supermarktparkplatz oder eben beim Baumarkt. So wie sich das gehört an einem schönen Sonnabend.

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0: mit uns von NDR 90,3 und natürlich am Wochenende kurz vor 11.
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0: Nämlich im doppelten Sinne. Und deshalb können Sie wieder einen 250-Euro Einkaufsgutschein zur Verfügung gestellt von Edeka gewinnen, indem Sie eben eine Schätzfrage beantworten. Und heute kommt die vom Hafen City Run. Dort wird für den guten Zweck gelaufen. Ich glaube, knapp über 4 Kilometer. Da sind auch unsere Anna Rüther und ich so ein bisschen im Boot. Wobei Anna ist sehr sportlich, kann ich Ihnen sagen. Die ist immer auf dem Fahrrad hierher unterwegs und das sehr schnell so. Anna, erzähl, wie sieht das aus vor Ort?
2: Ach, ich bin so beeindruckt, Ilka. Also alleine schon über die Menge, die es gibt an Hamburgerinnen und Hamburger, die Team-T-Shirts anhaben und offenbar Laufschuhe im Schrank. Also ich habe jetzt nicht alle nachgezählt, aber es seien sowas wie 20.000. Und das ist schon wirklich toll, wenn du mal siehst du 200 Leute im gleichen T-Shirt, dann sind es gleich 1.000, dann gibt es so 30er-Gruppen. Und was so süß ist, finde ich regelrecht berührend. Mal sind Hunde mit dabei, mal sind Kinder im Kinderwagen mit dabei. Hier läuft gerade ein Mädchen an mir vorbei mit so einem kleinen Einhornroller. Auch die wird gleich auf die Laufstrecke gehen. Also es ist halt nicht so wie bei all diesen, ich sage jetzt mal Halbmarathon, Marathon, wo so alle das Messer zwischen die Zähne nehmen und schweißgebadet ziehen. Also hier hat man Spaß. Es ist wirklich, man hat Spaß.
0: Kommt nicht an auf die Zeit, ne?
2: Nö. Sag mal, sind das ist echt so ein Team-Event.
0: Sind nicht auch Kollegen vom NDR da, die da mitrennen? Von uns?
2: Natürlich. Ja. Da regt mich ja die Frage schon auf. Ja, klar. Ich kann es leider nicht sagen, wie groß unser NDR-Team ist. Aber ja, es gibt auch ein NDR-Team, das hier an den Start geht.
0: Also sind das im Grunde genommen alle möglichen Unternehmen eben aus der Stadt, die da mit antreten?
2: Genau, es sind 600 Firmen, die sich angemeldet haben ungefähr und die jetzt hier von seit 9 Uhr und auch bis heute Abend um 17 Uhr im Minutentakt die 4,4 Kilometer angehen.
0: Ach, das, und vor allem, ich höre drumherum, ist auch ein bisschen was los. Also es lohnt sich auch da mal vorbeizuschauen und einfach so zu gucken, ne?
2: Voll, du kannst auch klatschen, du kannst ein Crepe essen kommen. Also es gibt hier wirklich so wie das, es gibt eine Live-Bühne mit ein bisschen Musik und so. Es ist für gute Laune gesorgt. Für die Läufer ist auch ganz schön, dass die Sonne nicht so runterknallt. Also ich finde, die Rahmenbedingungen sind ganz gut gesteckt.
0: Und vor allem, wenn Sie das eben gehört haben, dass Ihre Firma da auch teilnimmt, das geht ja dann alle da draußen sozusagen bei uns in der Stadt, dann kann man ja mal gucken, wie der Kollege oder die Kollegin mit so hochrotem Kopf eigentlich aussieht nach 4 Kilometern, oder? Das wird irgendwie verfolgt, lieber Anna.
2: Man kann das per Livestream sich angucken, man kann von zu Hause aus die Kollegen angucken oder herkommen und hier mitklatschen. Beides geht.
0: Finde ich wunderbar. So, aber jetzt ist natürlich deine Aufgabe, die Schätzfrage dort zu finden, damit eben jemand gleich diesen Einkaufsgutschein gewinnen kann. Ich meine, genug los ist da ja. Von daher bin ich mir sicher, dass du das schaffst. Die müssen nur anrufen. 01371 93 93. So, dann landen Sie hier bei mir im Lostopf. Dann ziehen wir zwei raus und dann gewinnen Sie mit ein bisschen Glück diesen Einkaufsgutschein für Ihr Wochenende.

0: Schönes Wochenende mit uns.
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0: Haben gleich viel mit Liebe zu tun. Erst Caravan of Love und dann I Was Made for Loving You. Aber jetzt der Philipp Kaute. Und zwar mit etwas Lachen. Und zwar den Nachrichten.
2: Genau, guten Tag. Es ist jetzt 11 Uhr.
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3: U4-Tunnel in Horn wird heute für Interessierte geöffnet. Wolfgang Kubicki will sich zum FDP-Chef wählen lassen. Und Hamburg steht an diesem Wochenende vor der Olympia-Entscheidung. Das Wetter, teils sonnig, teils bewölkt, 23 Grad. Fertig werden solle erst im kommenden Jahr, aber schon heute kann man den Tunnel zur verlängerten U4 besichtigen. 4000 Interessierte können einmal zu Fuß durch den Tunnel zur Horner Geest gehen, insgesamt 2600 Meter. Reinhard Postelt.
4: Es ist eine einmalige Chance, zu Fuß zu erkunden, wo in anderthalb Jahren U-Bahn-Züge durchrasen. Besichtigen kann man 600 Meter Tunnel und die Haltestellen Stoltenstraße und Horner Geest. Noch fehlen die Rolltreppen, aber die Hochbahn hat Metalltreppen eingebaut. Der Ansturm sei eine Herausforderung, sagt Technikvorstand Jens-Günther Lang.
5: Ist auch für uns eine Challenge, natürlich 4000 Menschen sicher einmal hier durchzubringen. Das fordert auch die ganze Projektleitung und alle Kolleginnen und Kollegen, dass wir das gut auch machen.
4: Auf Glück vorbeizuschauen bringe nicht. Alle Tickets hat die Hochbahn vorher vergeben. Der U4-Projektleiter Dirk Göring ist glücklich, den Rohbau exakt im Zeitplan geschafft zu haben.
6: Wir haben alle Baugruben fertig und das ist so ein Meilenstein, ab dem auch nichts mehr schiefgehen kann, weil man hat mit dem Boden zu tun, wo man nicht genau weiß, was einen erwartet. Man hat mit Grundwasser zu tun. Das haben wir jetzt alles hinter uns.
4: Die U4 wird 13.000 Menschen in Hamburgs Osten erstmals ans U-Bahn-Netz anschließen.
3: Aber nicht nur im Hamburger Osten, auch in Roter Baum stehen größere Bauarbeiten an. Dort muss das regionale Rechenzentrum der Universität Hamburg saniert werden. Es ist Jahrzehnte alt und hat massive bauliche Schäden. Aktuell sucht die Uni Firmen mit der nötigen Expertise, um das denkmalgeschützte Gebäude zwischen der Roten Baumchaussee und der Schlüterstraße statisch zu sichern. Hans-Dietrich Genscher, Guido Westerwelle, Christian Lindner, sie alle waren FDP-Chefs. Heute will sich Wolfgang Kubicki zum Vorsitzenden der Liberalen wählen lassen, und zwar in Berlin. Dort kommt die FDP zu ihrem Bundesparteitag zusammen. Lisi Kaufmann, welche Chancen hat Kubicki?
7: Eigentlich hatte es einen Gegenkandidaten gegeben, Henning Höhne, FDP-Landeschef in Nordrhein-Westfalen. Der hat aber vor kurzem einen Rückzieher gemacht. Das heißt, Wolfgang Kubicki ist der einzige Kandidat, der antreten wird für das Amt des Parteichefs. Kubicki ist aber einer, der aneckt. Der ist ja sehr bekannt für die bissigen Sprüche, die er da gern mal raushaut. Vor kurzem hat er den Kanzler einen Eierarsch genannt. Das kommt nicht bei allen in der Partei gut an. Wenn man sich umhört, dann sagen die meisten, sie rechnen damit, dass er so über 70% schon bekommen wird in der Abstimmung, aber kein Top-Ergebnis über 90%.
3: Es ist das Wochenende der Entscheidung. Soll sich Hamburg um Olympische und Paralympische Spiele bewerben? Das Referendum morgen ist das letzte von insgesamt 20 in ganz Deutschland zu diesem Thema. Jörg Naroska.
8: München, gleich 17 Städte wie Recklinghausen oder Duisburg in der Bewerberregion Rhein-Ruhr und der Segelstandort Kiel. Insgesamt 19 Städte in Deutschland haben ihr Olympia-Referendum bereits absolviert. Alle mit großen Mehrheiten von zum Teil mehr als 70% für Sommerspiele. Der Deutsche Olympische Sportbund schaut nun mit Spannung Richtung Alster und Elbe. Wird sich Hamburg ebenfalls für eine Bewerbung um Olympische und Paralympische Spiele aussprechen? Oder ist die zweitgrößte Stadt des Landes die einzige, in der es keine Mehrheit für Sommerspiele gibt? Per Briefwahl haben mehr als eine 500.000 Wahlberechtigte ihre Stimme für das Referendum bereits abgegeben. Wer bisher noch nicht abgestimmt hat, kann das entweder heute in einem der Bezirksämter oder morgen in einer von fast 180 Abstimmungsstellen tun. Abstimmungsbriefe, die jetzt noch in einen Briefkasten der Deutschen Post geworfen werden, würden nicht mehr rechtzeitig ankommen und bei der Auszählung morgen Abend deshalb nicht berücksichtigt.
3: In Eppendorf wird an diesem Wochenende gefeiert. Zum 43. Mal steigt das Landstraßenfest, unter anderem mit Live-Musik und Flohmarkt. Was die einen freut, das löst in der Gegend auch immer wieder Beschwerden aus. Deshalb werden zusätzliche Toiletten aufgestellt und der Müll soll schneller als bisher eingesammelt werden. Keine Starts, keine Landungen. Der Betrieb am Flughafen München ist heute Vormittag zeitweise eingestellt worden. Offenbar wegen einer gesichteten Drohne. Laut Bundespolizei haben zwei Piloten etwas Verdächtiges beobachtet. Bei der Suche nach möglichen Drohnen ist dann auch der Polizeihubschrauber im Einsatz gewesen. Gefunden wurde nichts. Mittlerweile ist der Flugbetrieb in München wieder aufgenommen worden.
0: Danke, Philipp. Und den Abflug machst du jetzt auch, ne?
2: Das mache ich.
0: So, hast du was Schönes vor an diesem Wochenende bei dem Sonnenschein?
2: Ich würde sagen, wie vor einer Stunde schon besprochen, Erdbeeren essen, ne?
0: Wunderbar. Haben wir dich inspiriert. Das genau wollten wir machen. Dann viel Spaß dabei. Wunderbar.
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0: Sind oft die kleinen Sachen, ne, die das Wochenende besonders machen, dass man eben echt sich so ein bisschen zurücklehnen kann bei 19 Grad. Aktuell, wenn Sie zum Beispiel im Treppenviertel im Blankenese unterwegs sind, bleibt bei bis zu 23 Grad. Dann heute im Laufe des Tages eine Mischung aus Sonnenschein und Wolken und dazu meist trocken. Morgen im Grunde Copy-Paste, wobei ein paar mehr Wolken unterwegs sein werden als heute, aber auch meist trocken bis auf einzelne Schauer und wieder bis 23 Grad. 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Die Staus und Blitzer jetzt direkt aus dem Verkehrszentrum Roter Baum. Ein Auto ist liegen geblieben, steht da etwas verloren auf der A261 von der A7 zur A1. Und zwar zwischen dem Dreieck Hamburg-Südwest und Tötensen. Bitte Vorsicht. Stau oder stockender Verkehr, A1 Fehmarn Richtung Lübeck zwischen Pansdorf und Rathekau, 3 Kilometer. Dann deutlich mehr auf der A1, immer noch Hamburg Richtung Bremen. Zwischen Hamburg-Stillhorn und dem Maschner Kreuz, 8 Kilometer Stau. Da ist ja wegen Bauarbeiten nur eine Spur frei, immer noch die Verzögerung hart, 1 Stunde. A7, Flensburg Richtung Hamburg, zwischen Hennstedt-Ulzburg und Schnelsen Nord, 6 Kilometer Stau, der Grund ein Unfall. Verzögerung hier eine gute Dreiviertelstunde. Dann A7, Hannover Richtung Flensburg, zwischen Hamburg-Heimfeld und dem Elbtunnel, 5 Kilometer Stau, knappe 1/2 Stunde brauchen Sie mehr. Auf der B75 stadtauswärts, zwischen Schafshagenberg und der A7 Marmsdorf, stockender Verkehr. Dann die Uwe-Seeler Allee, zwischen Schnakenburg Allee und Hellgrundweg gesperrt. Die Straße am Stadtrand ist zwischen dem Kreisverkehr und Eckerkoppel gesperrt, bis Montagabend noch. In Wilhelmsburg ist die Straße bei der Windmühle gesperrt, straßenfest zwischen Twittgerweg und Kirchdorfer Straße. Der Ochsenwerder Norderdeich Richtung Ochsenwerder ist zwischen der Wolfsbrücke und dem Ortkartenweg gesperrt, auch da eine Veranstaltung. Die Werner-Siemens-Straße zwischen Grußhornstraße und Morfleter Straße in beiden Richtungen bis morgen Abend. Eppendorfer Landstraßenfest haben wir gerade von Philipp gehört, zwischen Eppendorfer Marktplatz und Lenhardtstraße. Deshalb die Sperrung. Und das war's soweit. Meine Güte, ganz schön was los. Halten Sie durch.
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0: Genau. Und vor allem spielen Sie doch einfach mit uns. Wir schätzen Hamburg. Immer am Sonnabend hier bei uns geht es darum, eine Schätzfrage zu beantworten, die von irgendwoher kommt. Und wer dann näher dran ist, gewinnt diesen 250 Euro Einkaufsgutschein, netterweise zur Verfügung gestellt von Edeka. Und heute ist unsere Anna Rüther auf dem Hafen City Run, hat schon gesagt, da ist ordentlich was los. Jede Menge Menschen starten da drumherum, Musik und sie mittendrin. Und was hast du da für eine Schätzfrage gefunden?
9: Also, liebe Ilka, ich stehe so ein bisschen erhöht und kann von hier oben sehr gut den Start des Hafen City Runs sehen. Und das sind sehr, sehr, sehr viele Menschen, die kann ich nicht zählen, aber ich konnte zählen oder kann zählen, wie viele Kinder dabei sind, die entweder im Kinderwagen oder im kleinen Laufrad oder mit einem Roller, also nicht auf ihren eigenen kleinen 2 Füßen, diese 4,4 Kilometer absolvieren. Wie viele sind das?
0: Boah, das ist aber schwer, du, das muss ich aber sagen. Naja, was soll's, es ist eine Schätzfrage. Das ist ja das Schöne an diesem Spiel. Sie können es nicht wissen, Sie können einfach nur mit ein bisschen Glück gewinnen. Also 01371 90 3 90 3. Bisschen Platz ist noch im Lostopf für genau Sie. Und dann spielen wir gleich. Und ich bin ganz gespannt auf deine Antwort, Anna, die heute ein bisschen gemein ist, das musst du zugeben.
9: Ein kleines bisschen.
0: Ja, also bis gleich.

0: Kurz nach 11, endlich ist es soweit, endlich lernen wir uns
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0: In unserem Chatspiel, da geht es wieder um den 250-Euro Einkaufsgutschein von Edeka zur Verfügung gestellt. Und dafür muss man nur näher dran sein an der Schätzfrage, was manchmal gar nicht so einfach ist, so wie heute. Aber erstmal moin an Antje Ketowitsch aus Poppenbüttel und den Rainer Hoffmann aus Scharnebeck bei Lüneburg. Moin ihr beiden. Seid ihr dran?
2: Hallo, hallo.
0: Seid ihr mit mir? Wunderbar.
3: Ja.
0: Antje, wie war das denn?
3: Hallo Rainer.
0: Wie war das denn, heute mitzuspielen? War das so eine spontane Entscheidung oder immer sonnabends dabei und sich dann gedacht, Mensch, heute möchte ich den Einkaufsgutschein abräumen?
3: Das war eine ganz spontane Entscheidung. Ich habe mich geärgert heute Morgen und habe gedacht, so, jetzt machst du mal was ganz anderes, was Verrücktes.
0: Ah, siehst du, worüber geärgert? Darf man das sagen?
3: Ich habe eine Schublade rausgezogen. Und das ist mir alles rausgefallen und ich musste das alles neu sortieren und da war ich so stinkig, dass ich gesagt habe, so, jetzt rufe ich mal beim NDR an. Vielleicht habe ich heute doch noch einen schönen Tag.
0: Antje, ich finde, wenn ihr Leben so weiterverläuft, dass sie sich dann immer was raussuchen, was den Tag schöner macht, dann kann das nur gut werden, würde ich sagen. Oder Rainer?
2: Ja. Ja.
0: Rainer, was machen Sie denn an diesem Wochenende, damit es noch schöner wird?
2: Natur, Tour de Marche heißt das. Die ist hier im Umfeld so 30 Kilometer. Am morgigen Tag und da werden wir dann teilnehmen.
0: Wie heißt das? Ich habe das nicht verstanden, Rainer. Nochmal bitte.
2: Tour de Marche.
0: Tour de Marche. Ach so, da. Ja, okay.
2: Dann nehmen wir mal so 900 bis 1000.
0: Ja. Das habe ich schon mal gehört. Ja, wunderbar. Also auch sehr sportlich. Dann wären ja diese 4,4 Kilometer heute bei dem Hafen City Run gar nichts für Sie, oder?
2: Laufen ist nicht so mein Ding.
0: Also, okay. Ja, ich glaube, ehrlich gesagt, da läuft gar nicht jeder. Manche sind da auch einfach so unterwegs. Es ist ja alles gar nicht so verbissen da. Sehr, sehr schön. Und hat unsere Anna ja schon erzählt. So, und dann hat sie ja die Schätzfrage gestellt, als sie raufgeguckt hat auf den Start. Da starten ja alle paar Minuten ganz viele Teams. Und da war eben ein Team, was sie sich genauer angeguckt hat und eben gedacht hat und nachgezählt hat. Mensch, da sind ja auch einige Kinder. Und wie viele von denen sind halt irgendwie nicht auf ihren eigenen Beinchen unterwegs, sondern auf einem Roller, im Kinderwagen, in so einer Trage. So, also ich sag ganz ehrlich, Antje, Rainer, ich hätte so gar keine Idee, aber ich hoffe, Sie haben eine. Rainer, legen Sie mal los mit Ihrer Schätzung, bitte.
2: Ja, ich schätze 25.
0: Ja, okay. Und Antje, was sagen Sie?
3: 150.
0: 150. Da sind wir auf jeden Fall weit auseinander. Das heißt, ich muss nicht ganz so viel rechnen, hoffe ich. Und dementsprechend geht die Frage weiter an unsere Anna. Anna, wie viele hast du gezählt?
4: Ich habe 14 gezählt.
0: Oh, das waren nicht viele. Rainer, herzlichen Glückwunsch.
2: Oh. Ja, danke schön.
3: Da ist Antje aber traurig. Gratuliert aber Rainer natürlich.
2: Schönen Dank.
0: Oh, Antje, Sie haben so viel Humor. Ich meine, selbst wenn heute noch mal eine Schublade rausfällt, ich glaube, Sie haben das voll im Griff, oder?
3: Ja, ist auch nicht so schlimm. Nein.
0: So, siehst du, und wir sprechen uns einfach nächsten
3: Sonntag. Ich war trotzdem dabei und das war schön.
0: Ja, wunderbar. Und Rainer, Ihnen wünsche ich ganz viel...
3: Ich freue mich, Ilka. Dankeschön.
0: Ja, gerne. Rainer, ganz viel Spaß dann morgen bei dem Marsch und dann viel Spaß beim Einkaufen vor allem, ne?
2: Ja, danke schön.
0: Sehr gern geschehen. Hat Spaß gemacht mit Ihnen. Also, bis bald. Tschüss, tschüss.
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Also ich meine, Hamburg ist ja eh schon schön, aber bei diesem Sommerwetter ja umso schöner. Oder wenn man da in Hamburgs letzten Binnendünen unterwegs ist, an den Boberger Dünen. Ich finde, das hat immer sowas von Kurzurlaub. Und das dann bei 20 Grad aktuell, das ist doch herrlich. Geht rauf auf bis zu 23, bleibt meist trocken bei uns in der Stadt und gibt so eine Mischung aus Sonnenschein und eben so ein paar Wolken. Morgen ähnlich, wobei ein paar mehr Wolken als heute. Meist trocken bis auf einzelne Schauer und nochmal bis 23 Grad dann morgen. NDR 90,3, jetzt die Staus und Blitzer direkt aus dem Verkehrszentrum Roter Baum. Ist tatsächlich ein bisschen was los heute. Zum einen liegt jetzt ein Tier auf der Fahrbahn. Vorsicht A24 Hamburg Richtung Berlin zwischen Zarrentin und Wittenburg. Dann Vorsicht bitte auf der B73 Cuxhaven-Stade zwischen Hattdorf und Stade. Personen aktuell auf der Fahrbahn. Dann Stau immer noch auf der A1 Fehmarn Richtung Lübeck. Wahrscheinlich die Badetasche auf dem Rücksitz zwischen Pansdorf und Rathegau. Aber 3 Kilometer Stau. A1 Hamburg Richtung Bremen zwischen Hamburg-Stillhorn und dem Maschener Kreuz 8 Kilometer Stau. Da ist ja wegen Bauarbeiten nur eine Spur frei und es dauert leider immer noch eine Stunde länger da. A7 Flensburg Richtung Hamburg zwischen Hennstedt-Ulzburg und Schnelsen-Nord 6 Kilometer Stau. Der Grund ein Unfall. Verzögerung hier

eine gute Dreiviertelstunde. A7 Hannover Richtung Flensburg zwischen Hamburg-Heimfeld und dem Elbtunnel. 5 Kilometer stockender Verkehr, 20 Minuten dauert's länger. Auf der Winsener Straße bei uns in der Stadt Wilsdorf Richtung Langbeek zwischen Nöldke Straße und am Frankenberg aktuell stockender Verkehr. Genauso wie auf der B75, das ganze stadtauswärts, zwischen Vogelhüttenberg und der A7 Marmsdorf. Die Uwe-Seeler-Allee ist zwischen Schnakenburg-Allee und Hellgrundweg wegen einer Veranstaltung gesperrt. Die Straße am Stadtrand zwischen dem Kreisverkehr und Eckerkoppel, da wird gearbeitet bis Montagabend. Dann in Wilhelmsburg ist die Straße bei der Windmühle zwischen Fittgarweg und Kirchdorfer Straße wegen eines Straßenfestes gesperrt. Sowieso viele Veranstaltungen heute, auch auf dem Ochsenwerder Norddeich Richtung Ochsenwerder zwischen der Wolfsbrücke und dem Ortkartenweg. Dann die Werner-Siemens-Straße zwischen Grusonstraße und Morfleterstraße. Da wird allerdings gebaggert, das Ganze bis morgen Abend. Die Eppendorfer Landstraße, klar, Eppendorfer Landstraßenfest gesperrt zwischen Eppendorfer Marktplatz und Lenhardtsstraße. So, und das war's soweit. Ich sag ja, es wird viel gefeiert an diesem Wochenende bei uns in der Stadt. Und dann gibt's ja auch noch so ein paar verrückte Sachen, die stattfinden, zum Beispiel die Tauziehmeisterschaften. Sowas gibt es, und zwar auf dem Kies. Und was da los ist und warum Sie da eigentlich noch mitmachen sollten, all das hört gleich hier bei uns bei Intern.

0: Die größten Hits aller Zeiten, der gehört definitiv dazu. Gleich Zoe Wees mit Control, aber um 20:12 nochmal kurz der Blick auf die Straßen für unsere Autofahrer, die gerade auf der A7 unterwegs sind, Flensburg Richtung Hamburg. Da bitte Vorsicht, ist jemand liegen geblieben mit seinem Auto zwischen Hennstedt, Ulzburg und Quickborn. Also dort bitte Vorsicht. Ach Mensch, letztes Jahr, das war ein bisschen schade, ne? Die Tauziehmeisterschaften, die waren ja eher so eine feuchte Veranstaltung da auf dem Heiligen Geistfeld. Aber jetzt ist das doch eine ganz andere Chose. Vor allem, es wäre ja sonst schade, da sind Hobbyteams aus Hamburg, die eben wirklich gegeneinander im Tauziehen antreten. Also ist, glaube ich, zugucken ist schon lustig, mitmachen, glaube ich, noch mehr heute ab 17 Uhr. Und da braucht man auch gar nicht viel für. Also 8 Leute müssen sie zusammenkriegen, mindestens 2 davon eben Frauen. 1 bis 2 Hände wären gut, bisschen Sportlichkeit ist sicher auch nicht schlecht. Adrian Skipowski ist einer der Veranstalter und der sagt eben, Kraft ist dabei auch gar nicht das Entscheidende.
1: Also es geht mehr, würde ich fast sagen, um Strategie. Natürlich hat im letzten Jahr die Kaifu Lodge gewonnen. Das sind ja nun mal auch Muskelberge, aber es sind auch Teams sehr, sehr weit gekommen, die weniger muskulös an den Start gegangen sind. Irgendwann im Finale bis zuletzt hat die Feuerwehr gegen die Kaifu Lodge gezogen und die ersten 60 Sekunden des Durchgangs waren die beiden Teams damit beschäftigt, einfach nur stillzustehen und den Moment abzuwarten, den richtigen Zug zu machen.
0: Das macht ja auch Spaß, das ist doch lustig. Also ich sag's Ihnen nur auf der Seite tauziehmeisterschaft.de, da ist der Punkt, jetzt Team anmelden, noch ausfüllbar. Also vielleicht finden Sie noch ein paar. Oder Sie schauen eben einfach zu. Bis 22 Uhr wird da nachher gezogen und da gibt's ja auch jede Menge zu essen und zu trinken da um die Ecke vom Heiligen Geistfeld. Also ich glaube, das ist wirklich eine ganz nette Veranstaltung heute ab 17 Uhr da auf dem Heiligen Geistfeld. Also vielleicht finden Sie noch Leute, vielleicht ziehen Sie da mit ein paar anderen am Strang und legen einfach mal an diesem Sonnabend die anderen lang. Also schönes Wochenende mit uns.

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0: dieser Musik und dann so im Sonnenschein auf der A1 unterwegs ist, könnte man das übersehen. Deshalb Vorsicht, liebe Autofahrer, aktuell auf der A1 Hamburg Richtung Bremen zwischen Sittensen und Elsdorf. Da liegt momentan ein Fahrrad auf der Autobahn. Vorsicht!
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0: Border, auch so ein typischer 80er-Klang, oder? Irgendwie so unverwechselbar. Die größten Hits aller Zeiten gleich Aha, The Sun Always Shines on TV. Aber jetzt wird's natürlich Zeit für Rosa Erdmann. Die hat die neuesten Nachrichten für Sie.
1: Guten Tag. Es ist 12 Uhr.
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1: Kinder und Jugendliche sollen sich mehr an Innenstadtplanung beteiligen. Eimsbüttler CDU-Politiker soll Parteikollegen verleumdet haben. Kubicki will sich als alleiniger Kandidat zum FDP-Chef wählen lassen. Das Wetter, Sonne, Wolken und 23 Grad maximal. Hamburgs Innenstadt soll auch in Zukunft attraktiver Treffpunkt sein. Bei der Neugestaltung von Plätzen und Straßen will die Hamburger CDU-Fraktion, dass auch Kinder und Jugendliche mehr beteiligt werden. Einen Antrag hat sie dafür für die nächste Bürgerschaftssitzung eingereicht. Susanne Röse.
3: Mini-Trampoline am Jungfernstieg, ein Spielcontainer in der Mönckebergstraße. Diese Angebote für Kinder in der Hamburger City seien zu wenig, findet die CDU-Fraktion. Bei bisherigen Planungen, zum Beispiel bei der Umgestaltung des Hopfenmarktes oder des Burchardplatzes, seien die Perspektiven von Kindern und Jugendlichen bisher nicht berücksichtigt worden. Und das, obwohl das Bezirksverwaltungsgesetz die Hamburger Bezirksämter dazu verpflichtet, sofern die Interessen junger Menschen berührt werden. Und das sei der Fall. Auch bei öffentlichen Plätzen, meint die CDU. Wer eine lebendige Innenstadt will, muss die Perspektiven derjenigen ernst nehmen, die diese Stadt künftig prägen werden, sagt die stadtentwicklungspolitische Sprecherin der CDU, Anke Frieling. Die Innenstadt sei ein Aufenthalts- und Identifikationsort für alle. Auch für die Jugend müsse es dort attraktive Treffpunkte geben.
1: Er ist 2600 Meter lang, der Tunnel, durch den die U4 mal zur Horner Geest fahren soll. Aktuell laufen dort viele Menschen zu Fuß durch. 4000 haben die Chance genutzt, sich die U4-Verlängerung von innen anzuschauen. Dafür musste man sich vorab anmelden. Laut U4-Projektleitung laufen die Arbeiten exakt nach Zeitplan. Ende kommenden Jahres soll alles fertig sein. Dann werden 13.000 Menschen im Hamburger Osten erstmals ans U-Bahn-Netz angeschlossen. Ein Video mit Bildern vom Tunnel, das gibt's in der NDR. Hamburg App. Die CDU in Eimsbüttel kommt nicht zur Ruhe. Nach Informationen von NDR 90,3 läuft ein Ermittlungsverfahren gegen einen führenden CDU-Bezirkspolitiker. Ihm wird Verleumdung vorgeworfen. Jörn Strehler-Pohl.
4: Es geht um Aufkleber, die vor ein paar Wochen im Bezirk Eimsbüttel entdeckt wurden. Auf ihnen wurden Drogen und sexuelle Dienstleistungen angeboten. Wer die angegebenen Nummern anrief, landete bei zwei CDU-Politikern. Darüber hatte das Hamburger Abendblatt zuerst berichtet. Unklar blieb aber, wer hinter der Aktion steckt. Jetzt liegen NDR 90,3 eindeutige Hinweise vor, dass ein führender CDU-Politiker aus Eimsbüttel im Verdacht steht, der Urheber zu sein. Sein Name ist der Redaktion bekannt. Gegen ihn wird deshalb wegen des Vorwurfs der Verleumdung ermittelt. Wie immer gilt auch für ihn die Unschuldsvermutung. Die CDU-Fraktion in Eimsbüttel will nichts zu der Angelegenheit sagen. Da wir den Vorgang nicht kennen, bitten wir um Verständnis, dass wir uns an solchen Spekulationen nicht beteiligen wollen, schreibt Fraktionschef Rudiger Kuhn auf Anfrage. Zuletzt war seine Fraktion wegen der Trunkenheitsfahrt eines Abgeordneten in den Schlagzeilen.
1: Im Hamburger Hafen ist gestern Nachmittag ein Mann bei einem Arbeitsunfall ums Leben gekommen. Geschehen ist das laut Feuerwehr in Waltershof. Dort wurde der Mann auf einem Frachter bei Wartungsarbeiten in einer Ladeluke eingeklemmt. Rettungskräfte versuchten vergeblich, den Mann wiederzubeleben. Hans-Dietrich Genscher, Guido Westerwelle, Christian Lindner, sie alle waren FDP-Chefs. Heute will sich Wolfgang Kubicki zum Vorsitzenden der Liberalen wählen lassen, und zwar in Berlin. Dort kommt die FDP zu ihrem Bundesparteitag zusammen. Lissy Kaufmann in der Hauptstadt, welche Chancen hat Kubicki denn?
5: Eigentlich hatte es einen Gegenkandidaten gegeben, Henning Höhne, FDP-Landeschef in Nordrhein-Westfalen. Der hat aber vor kurzem einen Rückzieher gemacht. Das heißt, Wolfgang Kubicki ist der einzige Kandidat, der antreten wird für das Amt des Parteichefs. Kubicki ist aber einer, der aneckt. Der ist ja sehr bekannt für die bissigen Sprüche, die er da gern mal raushaut. Vor kurzem hat er den Kanzler einen Eierarsch genannt. Das kommt nicht bei allen in der Partei gut an. Wenn man sich umhört, dann sagen die meisten, sie rechnen damit, dass er so über 70% schon bekommen wird in der Abstimmung. Aber kein Top-Ergebnis über 90%.
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0: Am Elbstrand Museumshafen Övelgönne ist es jetzt schon ein bisschen schwerer, sein Eis gleich auf die Hand zu bekommen. Ist doch einiges los bei uns. Kein Wunder bei diesem schönen Wetter. Aktuell 20 Grad dort. Rauf geht's auf bis zu 23. Gerade schieben sich ein paar Wolken vor die Sonne, aber die machen eben zwischendurch auch wieder Platz. Also es wird so ein Mix aus Sonnenschein und Wolken und meist trocken eben heute. Morgen auch bis 23 Grad. Dazu noch ein paar mehr Wolken als heute, wobei Sonnenschein natürlich auch dabei ist und meist trocken. Bis auf einzelne Schauer. 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Jetzt die Staus und Blitzer direkt aus dem Verkehrszentrum Roter Baum. Vorsicht, das Fahrrad liegt immer noch auf der Autobahn rum. Auf der A1 Hamburg Richtung Bremen zwischen Sittensen und Elsdorf. Vorsicht bitte auch, ein defektes Fahrzeug auf der A7. Das Ganze Richtung Hamburg zwischen Hennstedt-Ulzburg und Quickborn. A1 Fehmarn Richtung Lübeck zwischen Pransdorf und Rathekau. Immer noch diese obligatorischen 3 Kilometer Stau. A1 Hamburg Richtung Bremen. Hier ist auch nicht weniger geworden zwischen Hamburg Stillhorn und im Maschener Kreuz. 8 Kilometer Stau, da ist ja wegen Bauarbeiten nur eine Spur frei und Sie brauchen gute Nerven. Eine Stunde dauert es länger dort. A7 Flensburg Richtung Hamburg zwischen Hennstedt-Ulzburg und Schnelsen Nord. 6 Kilometer Stau nach einem Unfall dort. Immer noch eine gute Dreiviertelstunde, die es länger dauert. A7 Hannover Richtung Flensburg zwischen Hamburg-Heimfeld und dem Elbtunnel. 5 Kilometer stockender Verkehr, 20 Minuten Verzögerung. Auf der Winsener Straße, Wilsdorf Richtung Langenbeek zwischen Nöldgestraße und am Frankenberg stockender Verkehr, genauso wie auf der B75 stadtauswärts zwischen Vogelhüttenberg und der A7 Marmstorf. Die Uwe-Seeler-Allee, die ist zwischen Schnakenburg-Allee und Hellgrundweg wegen einer Veranstaltung gesperrt. Dann Bauarbeiten die Straße am Stadtrand zwischen dem Kreisverkehr und Äckerkoppel gesperrt. Das Ganze noch bis Montagabend. In Wilhelmsburg ist die Straße bei der Windmühle zwischen Fittgerweg und Kirchdorfer Straße gesperrt. Straßenfest dort. Der Ochsenwerder-Norderdeich Richtung Ochsenwerder ist zwischen der Wulfsbrücke und dem Ortkartenweg wegen einer Veranstaltung noch bis morgen gesperrt. Da habe ich gerade schon versucht rauszufinden, was das ist. Wenn Sie da sind, schreiben Sie mal kurz über die in der Hamburg-App, würde ich mich freuen. Die Werner-Siemens-Allee, die ist zwischen Grusonstraße und Morfleterstraße in beiden Richtungen. Ja, wegen der Fahrbahnerneuerung gesperrt bis morgen Abend. Eppendorfer Landstraßenfest ist ja auch zwischen Eppendorfer Marktplatz und Lennartstraße, deshalb eine Sperrung. Und das war's soweit. Wir wünschen Ihnen eine wunderbare Fahrt. Ich kann mich ja immer noch drüber freuen, ne? Wenn diese Sommerbeats im Hintergrund kommen. Das macht doch irgendwie gleich gute Laune. Ist ja auch ein Sommerwochenende bei uns in der Stadt. Und diese Woche, vielleicht haben Sie es mitbekommen, haben wir ja gefeiert, Hinz und Kunz, das Obdachlosenmagazin. Das hat ja die 400. Ausgabe diese Woche rausgebracht. Und da war Carsten Seekund, unser Stadtreporter, mit einem Verkäufer unterwegs, dem Garrett. Und man hat so richtig gemerkt, hat ja schon viel gemacht, ne? Aber dass ihn das irgendwie tatsächlich so ein bisschen bewegt hat und er da auch sowas mitgenommen hat von diesem Tag. Und deshalb haben wir uns gedacht, hören wir da gleich nochmal rein. Ich bin Ilka Petersen, wünsche Ihnen ein wunderbares Wochenende mit uns, mit NDR 90,3. 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

0: Oh, ich freue mich schon. Gloria Gaynor haben wir gleich für Sie.
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0: Genau, da haben wir ja diese Woche herzlichen Glückwunsch Hinz und Kunz gesagt, denn das Obdachlosenmagazin mit der höchsten Auflage in ganz Deutschland hat eben diese Woche die 400. Ausgabe rausgebracht. Und unser NDR 90,3 Stadtreporter Carsten Sekund, der war eben mit Hinz und Kunz Verkäufer Gerrit unterwegs. Gerrit mit seinem Hund am Winterhuder Markt. Ja, und da hat Carsten viele Hefte mit ihm verkauft.
2: Also ich noch gar keins. Ich stelle mir das ziemlich frustrierend vor, aber zumindest Gerrit wahrscheinlich durch seine Art hat zumindest ein paar schon verkauft.
3: Oh. Ich habe jetzt 5 weg. Monatsanfang geht natürlich ein bisschen mehr, ist klar. Aber ich habe auch einige Kunden, die kaufen mit Absicht am Monatsende, die dann auch ganz genau wissen, Monatsanfang geht viel, Monatsende geht wenig, dann kaufe ich lieber am Monatsende, dann hat er noch ein bisschen was.
2: Und das meiste Geld, wofür gibt er das natürlich aus? Natürlich für den Hund.
3: Eine Dose von ihrem Futter, die Marke sage ich jetzt besser nicht, kostet 2,79 Euro, kriegt der Hund und ich kriege eine Dose Ravioli im Angebot für 1,49
2: Euro. Hauptsache dem Hund geht's gut und ein bisschen Warmherzigkeit und Menschlichkeit. Das habe ich auch gemerkt, wenn ich hier so stehe mit Gerrit zusammen, wenn einer lächelt und so. Das tut echt gut.
0: Und das können wir doch alle, oder? Also unterstützen wir die 400. Ausgabe von Hinz und Kunz bei eben Gerrit oder einem anderen Verkäufer oder einer Verkäuferin. Sind ja so rund 500 tatsächlich bei uns in der Stadt. Und selbst wenn man kein Kleingeld dabei hat, geht das ja mindestens digital. Also geben Sie sich einen Ruck und ein Lächeln obendrauf. Hier ist NDR 90,3 an Ihrem Wochenende.

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auf unsere kleine Wochenendgemeinde. Ist doch Verlass, das haben sie gerade noch mal gezeigt, denn ganz viele haben sich gemeldet, nachdem wir gefragt haben, was ist denn da eigentlich los? Also der Ochsenwerder Norddeich ist ja gesperrt Richtung Ochsenwerder, da zwischen der Wußbrücke und dem Ort Kartenweg. Und dann kamen gleich ganz viele Meldungen. Also die Annegret Grant aus Ochsenwerder hat sich zum Beispiel gemeldet, dass der eben gesperrt ist, weil die Freiwillige Feuerwehr Reitbruck da ihr 100-jähriges Bestehen feiert und eben auf dieser Strecke ein Umzug stattfindet. Und ich muss Ihnen ganz ehrlich sagen, ich habe die ganze Zeit gesucht und nichts gefunden. Da müsste nächstes Jahr ein bisschen mehr Werbung für machen. Denn Thomas schreibt, das ist ein Schlager-Move in klein, nur viel besser. Oder die Carmen aus dem Ochsenwerder Norddeich hat sich auch bei uns gemeldet und Bescheid gesagt. Vielleicht ist sie sogar auf der Strecke dort. Also vielen, vielen Dank an euch und auf jeden Fall ganz viel Spaß auf die Strecke an euch.

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Die ersten haben sich auch schon ganz relaxed eingefunden da im Biergarten, im Volkspark, mitten im Volkspark. Es ist ja auch bei dem Wetter, bei bis zu 20 Grad hält es keinen mehr drin. Bis 23 sind heute sogar noch drin, bei Ihnen in Winterhude oder eben auch in Neuland. Gut, ich sag's, der Winter hat so ein bisschen an Fahrt aufgenommen. Also heute Nachmittag wird er ein bisschen Thema sein, aber insgesamt schiebt der eben auch die Wolken immer weg, sodass es weiterhin Sonnenschein gibt. Schauer bleiben auch wirklich die absolute Ausnahme. Morgen sind einzelne dabei, aber meist trocken. Und dazu auch ein freundlicher Mix aus Sonnenschein und ein paar Wolken. NDR 90,3, jetzt die Staus und Blitzer direkt aus dem Verkehrszentrum Roter Baum. Vorsicht bitte aktuell auf der A23 Richtung Heide. Zwischen dem Dreieck Hamburg Nordwest und Halstenbek-Kruppunder liegen Gegenstände auf der Autobahn. A1 Hamburg Richtung Bremen, immer noch zwischen Hamburg-Stillhorn und dem Maschener Kreuz 8 Kilometer Stau. Da sind ja wegen Bauarbeiten nur eine Spur frei, Verzögerung leider eine Stunde. A7 Flensburg Richtung Hamburg, zwischen Hamburg-Stelling und dem Elbtunnel 5 Kilometer stockend. Auf die A7 Hannover Richtung Flensburg, zwischen Hamburg-Hausbruch und dem Elbtunnel.

4 Kilometer stockend. Dann die B75, das ganze stadtauswärts zwischen Vogelhüttenberg und der A7 Marmsdorf stockender Verkehr. Die Straße am Stadtrand ist zwischen dem Kreisverkehr und Äckerkoppel noch bis Montagabend gesperrt. In Wilhelmsburg ist die Straße bei der Windmühle gesperrt, straßenfest zwischen Fittgerweg und Kirchdorfer Straße. Der Ochsenwerder Norderdeich Richtung Ochsenwerder ist zwischen der Wolfsbrücke und dem Ortkartenweg gesperrt. Da haben wir gerade geklärt, was da los ist. Dann die Werner-Siemens-Straße ist zwischen Grusonstraße und Morfleter Straße auch gesperrt und das Ganze bis morgen Abend. Und da gibt es natürlich noch das Eppendorfer Landstraßenfest, deshalb eine Sperrung zwischen Eppendorfer Marktplatz und Lennartstraße, das Ganze in beiden Richtungen, eben bis Montagmorgen. Also viele Feste bei uns in der Stadt, genauso soll das sein bei dem perfekten Wetter. Und wir wollen gleich mal ganz kurz zurückschauen auf das Jahr 1996. Was war da bei Ihnen los? Vielleicht können wir gleich mal drüber sprechen. Wir gucken auf jeden Fall auf die Musik hier bei NDR 90,3.

Hier ist NDR 90,3 gleich mit Ava Max. Übrigens am Tag der Kartoffel. Und die Kartoffel, das muss man wirklich sagen, ist ja mit uns Deutschen sehr eng verbunden, ne? Auch international. Aber was soll's, wir lieben die ja auch. Und die ist ja auch super gesund und vor allem eben auch regional. Also wir müssen ja theoretisch auch gar nichts importieren. 2024 hat übrigens jeder von uns, also so der Durchschnittsdeutsche in Anführungsstrichen, 60 Kilo Kartoffeln verbraucht. 60 Kilo, das ist eine ganze Menge, oder? Und dieses Datenanalyseunternehmen, das sich eben die Kartoffel vorgenommen hat, hat auch gefragt, was ist denn eigentlich Ihre Lieblingskartoffel, also Ihr Lieblingskartoffelgericht? Was meinen Sie, was ist das? Es sind Pommes und dann erst Salzkartoffeln und Bratkartoffeln. Und was komisch ist, finde ich zumindest, keiner hat Kroketten gesagt. Und wenn Sie jetzt mal an Ihre letzte Familienfeier denken, wie haben sich da alle auf die Kroketten gestürzt? Aber die kommen irgendwie gar nicht vor. Also Pommes ist so oder so der Favorit. Vielleicht nehmen Sie das ja als kleine Anregung jetzt fürs Mittagessen mit frittierte Sonnenstrahlen. Könnte es doch mal wieder geben.

0: Also ich finde das immer spannend, wenn man sich jetzt heute mal so den Tag vornimmt, den 30.05. und dann mal überlegt, was war denn da eigentlich vor 30 oder 40 Jahren? Also was war da politisch los? Was war da vielleicht modisch los? Und genau das macht unser Stefan Heller vom Nachmittag mit der Musik. Also immer freitags, kurz nach 3, schaut er eben auf die Chartwoche von vor 30, 40 Jahren und stellt dann die Top 5 vor.
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2: 1996. Was haben wir diese Woche vor 30 Jahren gehört? Das haben wir gehört. Auf Platz 5 ein Hamburger Jung aus St. Georg, später in Wilhelmsburg groß geworden. Alex Christensen, zuerst DJ, dann Musikproduzent von U96. Das Boot, der erste große Hit und der hier kam danach. Heaven. Auf Platz 4 der Hit mit dem Piano. Children von Robert Miles. Auf Platz 3 auch was aus Hamburg vom Produzenten Billy King zusammen mit Bremer Produzenten. Der gute Laune Sound von

0: Platz 1, der King of Pop, Michael Jackson. Und Care About Us 1996. Das haben wir diese Woche vor 30 Jahren gehört.
1: Eine schöne Rubrik bei Stefan, oder? Und das Schöne ist ja, bei dem Song, den kann man auch 2026 noch hören. Hier ist er, Michael Jackson, They Don't Care.

0: Chicago, if you leave me now. Ja, wir bleiben auch auf dem Gebiet. Love is a Battlefield. Gibt's nämlich gleich. Größten Hits aller Zeiten. Aber jetzt ist erstmal Rosa Erdmann dran mit den Nachrichten.
1: Guten Tag. Es ist 13 Uhr.
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1: Kinder und Jugendliche sollen sich an Innenstadtplanung beteiligen. Nach Beschwerden über Eppendorfer Landstraßenfest wird dort nachgebessert. Deutscher Olympischer Sportbund blickt vor Referendum nach Hamburg. Das Wetter, Sonne, Wolken und 23 Grad maximal. Hamburgs Innenstadt soll auch in Zukunft attraktiver Treffpunkt sein. Bei der Neugestaltung von Plätzen und Straßen will die Hamburger CDU-Fraktion, dass auch Kinder und Jugendliche beteiligt werden. Einen Antrag dazu hat sie für die nächste Bürgerschaftssitzung eingereicht. Susanne Röse.
3: Mini-Trampoline am Jungfernstieg, ein Spielcontainer in der Mönckebergstraße. Diese Angebote für Kinder in der Hamburger City seien zu wenig, findet die CDU-Fraktion. Bei bisherigen Planungen, zum Beispiel bei der Umgestaltung des Hopfenmarktes oder des Burchardplatzes, seien die Perspektiven von Kindern und Jugendlichen bisher nicht berücksichtigt worden. Und das, obwohl das Bezirksverwaltungsgesetz die Hamburger Bezirksämter dazu verpflichtet, sofern die Interessen junger Menschen berührt werden. Und das sei der Fall. Auch bei öffentlichen Plätzen, meint die CDU. Wer eine lebendige Innenstadt will, muss die Perspektiven derjenigen ernst nehmen, die diese Stadt künftig prägen werden, sagt die stadtentwicklungspolitische Sprecherin der CDU, Anke Frieling. Die Innenstadt sei ein Aufenthalts- und Identifikationsort für alle. Auch für die Jugend müsse es dort attraktive Treffpunkte geben.
1: Wolfgang Kubicki will seine Partei wieder nach vorne bringen. Er steht heute beim FDP-Parteitag als alleiniger Kandidat für die Spitze zur Wahl. Der 74-Jährige soll Christian Dürr ablösen, der nach den Niederlagen der Liberalen bei den Landtagswahlen in Baden-Württemberg und Rheinland-Pfalz vorzeitig abtritt. Die FDP hofft so, aus der Krise zu kommen. Sie ist nur noch in 6 von 16 Landesparlamenten vertreten und lediglich an einer Landesregierung beteiligt. Gutes Wetter, Flohmarkt, Live-Musik. Heute und morgen findet das Eppendorfer Landstraßenfest statt. 150.000 Besucherinnen und Besucher werden erwartet. Aus der Nachbarschaft kommen aber Beschwerden über Urin und Kot in Vorgärten und Pöbeleien und Lärm. Es heißt, diese Probleme hätten in den letzten Jahren zugenommen. Der Veranstalter, die Bergmann Group, hat danach Maßnahmen ergriffen, so Organisatorin Sabine Vogt gegenüber NDR 90,3.
4: Nach den Vorkommnissen aus dem letzten Jahr haben wir wirklich nochmal auch sehr viel Geld in die Hand genommen. Und zwar, es wird mehr Sicherheitspersonal geben, auch in den Seitenstraßen und auch im Kellinghusenpark. Wir haben nochmal wirklich ein großes Cleanup-Team, 12-köpfig, sehr erfahren, die also gerade Müll und gerade auch mitgebrachte Flaschen und den Unrat und so weiter einzusammeln. Mobile Toiletten wurden nochmal verdoppelt. Es kann also keiner mehr sagen, dass er nachher einen Müllcontainer oder eine Toilette nicht mehr gefunden hat.
1: Und Bilder vom Fest sehen Sie heute Abend im Hamburg-Journal um 19.30 Uhr. Es ist das Wochenende der Entscheidung. Soll sich Hamburg um Olympische und Paralympische Spiele bewerben? Das Referendum morgen ist das letzte von insgesamt 20 in ganz Deutschland. Jörg Naroska.
5: München, gleich 17 Städte wie Recklinghausen oder Duisburg in der Bewerberregion Rhein-Ruhr und der Segelstandort Kiel. Insgesamt 19 Städte in Deutschland haben ihr Olympia-Referendum bereits absolviert. Alle mit großen Mehrheiten von zum Teil mehr als 70% für Sommerspiele. Der Deutsche Olympische Sportbund schaut nun mit Spannung Richtung Alster und Elbe. Wird sich Hamburg ebenfalls für eine Bewerbung um Olympische und Paralympische Spiele aussprechen? Oder ist die zweitgrößte Stadt des Landes die einzige, in der es keine Mehrheit für Sommerspiele gibt? Per Briefwahl haben mehr als eine 500.000 Wahlberechtigte ihre Stimme für das Referendum bereits abgegeben. Wer bisher noch nicht abgestimmt hat, kann das entweder heute in einem der Bezirksämter oder morgen in einer von fast 180 Abstimmungsstellen tun. Abstimmungsbriefe, die jetzt noch in einen Briefkasten der Deutschen Post geworfen werden, würden nicht mehr rechtzeitig ankommen und bei der Auszählung morgen Abend deshalb nicht berücksichtigt.
1: Eine sexistische Äußerung bei den French Open hat Folgen. Der Tennisprofi Adolfo Daniel Vallejo aus Paraguay wird eine empfindliche Geldstrafe zahlen müssen, heißt es von den Tennisturnierorganisatoren. Nach seiner 5-Satz-Niederlage hatte der 22-Jährige gesagt, so ein Spiel müsse von einem Mann geleitet werden, für eine Frau sei das sehr schwierig. Geleitet hatte das Match die brasilianische Schiedsrichterin Ana Carvalho.
0: Danke, Rosa.
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0: Schauen wir auf das schöne Sommerwochenende, was heute mit 23 Grad vorliegt. Dazu Mix aus Sonnenschein und Wolken und meist trocken. Vielleicht haben Sie es gemerkt, heute Nachmittag oder gegen Mittag hat der Wind so ein bisschen an Fahrt aufgenommen. Wird heute Nachmittag noch mal ein bisschen mehr der Fall sein. Aber der schiebt eben auch immer wieder die Wolken von der Sonne weg. Morgen ähnlich, also wobei es ein paar mehr Wolken geben wird als heute, aber auch 6 bis 8 Stunden Sonnenschein, meist trocken bis auf einzelne Schauer und wieder bis 23 Grad. NDR 90,3, die Staus und Blitzer jetzt direkt aus dem Verkehrszentrum Roter Baum. Da liegen immer noch Gegenstände rum. Auf der A23 Richtung Heide zwischen Dreieck Hamburg Nordwest und Halzenbeek-Kropunda. A1 Hamburg Richtung Bremen zwischen Hamburg-Stillhorn und dem Maschener Kreuz 8 Kilometer Stau. Da ist ja wegen Bauarbeiten nur eine Spur frei und es dauert immer noch eine ganze Stunde länger da. A7 Flensburg Richtung Hamburg zwischen dem Dreieck Hamburg Nordwest und dem Elbtunnel 7 Kilometer stocken, Verzögerung 20 Minuten. A7 Hannover Richtung Flensburg zwischen Hamburg-Hausbruch und dem Elbtunnel 4 Kilometer stockend. Die Winsener Straße, Wilsdorf Richtung Langbeek zwischen Paul-Gerhardt-Straße und Gordon-Straße, stockender Verkehr. Auch auf der B75 aktuell, stadtauswärts zwischen Vogelhüttenberg und der A7 Marmsdorf. Die Straße am Stadtrand ist zwischen dem Kreisverkehr und der Eckerkoppel wegen Vermessungsarbeiten bis Montagabend noch gesperrt. In Wilhelmsburg ist die Straße bei der Windmühle gesperrt, ein Straßenfest zwischen Fittgerweg und Kirchdorfer Straße. Der Ochsenwerder Norderdeich Richtung Ochsenwerder ist zwischen der Wolfsbrücke und dem Ortkartenweg gesperrt, ein Festumzug dort. Die Werner-Siemens-Straße zwischen Grusonstraße und Morfleterstraße auch gesperrt bis morgen Abend. Dann das Eppendorfer Landstraßenfest ist zwischen Eppendorfer Marktplatz und Lennartstraße eben gesperrt. Also viel Spaß bei den zahlreichen Partys hier bei uns in der Stadt. Moin Hamburg, ist kurz nach 1, Sie kennen das, da haben wir bitte Besuch aus den zahlreichen Kirchen bei uns in der Stadt und heute ist es die Pastorin und Referentin für Religionspädagogik, die Jenny May Graf. Moin erstmal Jenny.
6: Guten Morgen.
0: Wir haben uns auf das Du geeinigt, ne? Wir waren ja gleich am Plaudern.
6: Sehr gerne.
0: Sag mal Jenny, so viele Straßenfeste, so viel los am Wochenende, was ist so dein Highlight, was bevorsteht am Wochenende?
6: Der Lauf gegen rechts am Sonntag, da hat mich mein 8-Jähriger überredet mitzumachen.
0: Und schlauer 8-Jähriger.
6: Ja, und da bin ich mal gespannt, wie ich hinterherkomme.
0: Okay, ja toll. Und wo wir gerade beim 8-Jährigen sind, das hat ja auch viel mit dem zu tun, was du eben machst. Du bildest aus und genau darüber wollen wir gleich sprechen. Hier bei NDR 90,3 Moin Hamburg.

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1: Ja, wir haben ja gerade schon gesprochen mit Jenny May Graf. Sie ist Pastorin und Referentin für Religionspädagogik im Diakonischen Werk. Das klingt sehr holprig. Religionspädagogik ist ja jetzt nicht Religionsunterricht, sondern eine Ausbildung, oder? Wie sieht das genau aus?
2: Genau, ich bilde ErzieherInnen aus evangelischen und diakonischen Kitas in Hamburg weiter. Und zwar geht es darum, ihnen Wissen und Methoden an die Hand zu geben, wie sie kindgerecht Religionspädagogik im Kita-Alltag umsetzen können. Und die Mitarbeitenden sind bei uns genauso wie die Kinder und Familien nicht nur evangelisch, sondern so bunt wie Hamburg selbst. Sie praktizieren auch nicht alle ihren Glauben. Manche sind kirchennah, glaubensfern. Das heißt, für viele Mitarbeitende ist es ein ganz neues Feld. Es geht in dieser Weiterbildung nicht darum, Sachwissen und Methoden sich anzueignen, sondern sich selbst zu üben, über Religion zu sprechen, sprachfähig zu werden, sich mit Themen auseinanderzusetzen, mit denen sie dann im Kita-Alltag konfrontiert werden.
1: Und welche Themen sind dann typischerweise so in den Kitas eben auch religiös?
2: Das fängt an von, also, was ist gerecht, was ist ungerecht? Also jeder, der Kinder hat, kennt diesen Satz. Oh, ja. Mama, das ist aber ungerecht.
1: Oh ja.
2: Und darum geht es also auch im Kita-Alltag. Der Tod ist wichtig. Dem begegnen die Kinder unweigerlich. Zum Beispiel im ganz Kleinen, wenn da ein toter Marini, ein Marienkäfer auf dem Spielplatz ist. Was machen wir jetzt mit dem? Schwupps sind die Fragen da, wenn wir sie zulassen.
1: Und warum ist es dann so wichtig, dass die Erzieherinnen und Erzieher eben wissen, wie sie darauf reagieren sollen?
2: Es ist so, dass wir Erwachsene, wenn es um religiöse Themen, Religionspädagogik geht, oft viel zu vorsichtig sind. Also wir haben so die große Sorge, was Falsches zu sagen. Deswegen umgehen wir die Themen lieber, schweigen lieber, lenken lieber ab. Und da den Mitarbeitenden Mut zu machen, zu sagen, nee, das sind ganz wichtige Fragen, auf die die Kinder auch ein Recht haben. Die Kinder haben Recht auf eine religiöse Bildung.
1: Man hört schon, du brennst für dieses Thema. Das finde ich super, ja. Toll, dass ihr da so viel mit an die Hand gibt, müsste eigentlich an allen Kitas so sein, finde
2: ja,
1: ich.
2: Ja,
1: diese Fragen tauchen ja überall auf, egal ob es eine evangelische ist oder eben keine.
2: Genau, also das ist im Grunde, das finde ich besondere an evangelischen, diakonischen Kitas, dass wir uns daran wagen, also den Kindern dafür einen Raum geben, sich in diesem Bereich zu entwickeln. Also es steht ja auch in den neuen Hamburger Bildungsleitlinien, dass das seinen Platz haben muss, dass die Kinder eben das für ihre Entwicklung, für ihre Resilienz brauchen, damit sie eben mutig ins Leben gehen können und auch aktiver Teil unserer Demokratie sind. Denn in dieser Auseinandersetzung mit meiner Wahrheit, deiner Wahrheit, wie betest du? Ich bete aber so. Wann kriegst du eigentlich deine Geschenke und wann krieg ich Geschenke? Dass sie da Vielfalt erleben, benennen und auch Unterschiede aushalten lernen. Das brauchen wir für eine gesunde Demokratie und da kann man gar nicht früh genug anfangen, das mit den Kindern einzuüben.
1: Stimmt, genau. Bildung fängt eben schon in der Kita an, ne? Also Jenny, vielen, vielen Dank, dass du bei uns warst und das uns vorgestellt hast.
2: Vielen Dank. Danke für die Einladung. Tschüss.
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Die beiden live zusammen, das ist auch der Knaller, ne? Jan Delay und Udo Lindenberg, Reeperbahn in der Unplugged-Version hier bei uns bei NDR 90,3. Und wir haben ja auch gerade seinen 80. Geburtstag gefeiert, 17. Mai, ist bestimmt auch nicht an ihnen vorbeigegangen, eben den von Udo Lindenberg. Und da klang ja schon durch, dass er ein bisschen angeschlagen ist. Und aktuell liegt Udo ja im Krankenhaus hier in Hamburg, musste auch seine Veranstaltung am 3. Juni in der Bürgerhalle in Gronau absagen. Auf Anreiz

bisschen durchhalten. Mindestens bis 100. Genauso, lieber Udo, nimm dir die Zeit, die du brauchst. Und wir freuen uns einfach dann auf ein Wiedersehen. Hoffentlich ganz bald.

so ein Hauch von Sonnenmilch und Cornetto-Erdbeer in der Luft an diesem Wochenende. Bis 23 Grad im Wetter für uns in Hamburg. Herrlich ist das. 9 bis 11 Stunden Sonnenschein dazu. Also bis nachher, so kurz nach 9:30 wird sie immer wieder scheinen. Bleibt auch trocken. Wind hat ein bisschen an Fahrt aufgenommen. Ein bisschen windiger heute Nachmittag. Aber insgesamt ein schöner Sonnentag. Genauso wie morgen, wobei da ein paar mehr Wolken unterwegs sein werden. Aber meist trocken bis auf einzelne Schauer. Wieder bei bis zu 23 Grad. NDR 90,3, jetzt noch die Staus und Blitzer direkt aus dem Verkehrszentrum Roter Baum. Es ist nicht zu machen. Das ist hartnäckig. Auf der A1 Hamburg Richtung Bremen zwischen Hamburg-Stillhorn und dem Maschener Kreuz. Diese 8 Kilometer Stau wegen der Bauarbeiten, ja nur eine Spur frei. Immer noch Verzögerung eine Stunde. A7 Flensburg Richtung Hamburg zwischen dem Dreieck Hamburg-Nordwest und dem Elbtunnel 7 Kilometer stockender Verkehr. Verzögerung hier 20 Minuten. Auf die A7 Hannover Richtung Flensburg zwischen Hamburg-Hausbruch und dem Elbtunnel 4 Kilometer stockend. Winsener Straße in Hamburg-Wilsdorf Richtung Langenbeek zwischen Paul-Gerhardt-Straße und Gordenstraße stockender Verkehr. Genauso wie auf der B75 stadtauswärts zwischen Vogelhüttenberg und der A7 Marmsdorf. Vermessungsarbeiten, die Straße am Stadtrand ist zwischen dem Kreisverkehr und Eckerkoppel noch bis Montagabend gesperrt. In Wilhelmsburg ist die Straße bei

Bei der Windmühle zwischen Wittgerweg und Kirchdorfer Straße gesperrt, ein Straßenfest, ein Umzug gerade, der Ochsenwerder Norderdeich Richtung Ochsenwerder, zwischen der Wulfsbrücke und dem Ortkartenweg gesperrt, die Werner-Siemens-Straße zwischen Grusonstraße und Morfleterstraße in beiden Richtungen, das Ganze bis morgen Abend. Und dann gibt es noch das Eppendorfer Landstraßenfest, deshalb eine Sperrung zwischen Eppendorfer Marktplatz und Lennartstraße aktuell. Bis Montagmorgen soll da gefeiert werden. Viel Spaß. Und unsere Stadtreporterin ist ein bisschen im Tunnel, aber das hat einen Grund, denn sie kann sich die künftige U4-Haltestelle mal angucken, die da heute ausgehoben wurde, beziehungsweise die demnächst in Betrieb geht. Und wir wollen mal fragen, wie das ist, wenn man da so durchgeht, gleich unsere Anna hier bei NDR 90,3.

0: Den Rag & Bone Man hat er gleich
1: gesehen. 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
2: Ja, und was hat die Anna denn für ein Glück? Sie darf heute schon zusammen mit den Hamburgerinnen und Hamburgern, die sich eben auch dafür angemeldet haben, 600 Meter zu Fuß durch den neuen U4-Bahntunnel gehen. Also zum ersten Mal aus nächster Nähe eben die Verlängerung der U4 zwischen den künftigen U4-Haltestellen Stoltenstraße und Horner Geest betreten, um eben mal zu schauen, wie ist denn das da unten? Wie weit sind die denn überhaupt mit dem Bauen? Und Anna, du bist wirklich schon voll drin im Tunnel, ne?
3: Ja, genau. Einmal luschern quasi, wie weit die U4 so ist. Und dafür kann man runtergehen über eine Behelfstreppe. Klingt auch ein bisschen nach Behelfstreppe. Da kann man runtergehen und ist dann in dem sehr kühlen, sehr neuen und auch gar nicht fertigen U-Bahn-Tunnel. Ja gut, also alleine bin ich nicht. Viele Kameras, viele Menschen, die natürlich wie ich aus purer Neugierde mal hier sind.
4: Ja, man sieht einfach mal einen Zwischenstand. Ja, wenn man von oben schaut, sieht man ja nur die Baustelle und am Ende sieht man hoffentlich ein hübsches Ergebnis. Aber jetzt ganz aktuell sieht man eben, wenn man noch mitten dabei ist zu bauen, wie es dann aussieht in diesem Zeitraum.
5: Ja, ich nutze mal die Gelegenheit, einen Tunnel zu begehen, in dem man nie wieder umlaufen kann, wenn die U-Bahn hier erstmal fährt, weil man es einfach nicht darf.
3: Das ist schon ein bisschen cool, dass man das so richtig cool auf Gleisebene mal ist, ist ja selten.
6: Ja, das hat man ja sonst nie, sonst steht man immer da oben. Und das einfach mal hautnah mitzuerleben, wie so eine U-Bahn gebaut wird, das hat man echt nicht oft. Ja. Ist toll zu sehen.
3: Ja, finde ich auch, bin so ein bisschen beeindruckt.
6: Oh, auf jeden Fall.
3: Auf einer Skala von 1 bis 10, wie cool ist das, dass man sich das...
7: Mega, mega cool. Ja. 10. Wunderbar, ich bin begeistert.
8: Ganz tolle Perspektive.
3: Wir werden ganz anders U-Bahn fahren in Zukunft.
8: Ja. Genau.
3: So, vorbei geht es an sehr, sehr großen Baufahrzeugen. Und man muss sagen, hier hört das mit den Schienen dann auch schon auf. Also, ich revidiere, morgen wird sie hier noch nicht fahren können. Naja, aber ja, vielleicht übermorgen. Das mal echt... Ein Familienausflug wert, oder?
9: Ja, das stimmt. Da haben Sie recht. Das ist ganz interessant, das mal zu sehen.
3: Hast du schon mal eine U-Bahn so nah gesehen? Also schon irre, oder?
10: Ja.
3: So, und wenn man dann mal die Hälfte der Baustelle begangen hat, dann wird man verpflegt mit einem Keks, einer Banane, Musik und ein paar Palmen. Das ist auch wirklich nett gemacht. Und der letzte Abschnitt, der ist dann echt so richtig Rohbau. Da ist von Gleisen noch gar nichts zu sehen. Und dass hier mal eine U-Bahn fahren kann, muss man nicht unbedingt ahnen. Also da versteht man dann, warum das Ganze noch so sehr lange dauert, bis die U4 mal wirklich rollt.
2: Stimmt, bis Ende 2027, da soll sie dann endlich rollen, die neue U4 in Richtung Horner Geest. Aber der Rohbau des Tunnels ist immerhin fertig, das ist schon ein wichtiger Meilenstein. Und ich muss ganz ehrlich sagen, vielleicht ging Ihnen das auch so. Ich konnte Anna richtig verstehen gerade, dass sie so im Tunnelfieber ist. Ich meine, würden Sie da runtergehen? Also erst habe ich so gedacht, was will man da unten? Aber das ist natürlich super spannend, also vielen Dank.

Mensch, das war ja schon wieder der Vormittag hier bei NDR 90,3. Wir hören uns aber natürlich jeden Sommer um 10 bis 14 Uhr natürlich auch wieder nächstes Wochenende mit unserem Schöttspiel. Können Sie wieder 250 Euro Einkaufsgutschein für Edeka gewinnen. Und Sie haben auch Glück, denn heute Nachmittag geht's weiter mit Nikolai Zech. Der freut sich schon auf Sie. Ich bin Ilka Petersen. Bis zum nächsten Sonntag. Macht's gut. Schönes Wochenende.

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1: Und wir haben natürlich gleich auch großartige Musik. Du, haben wir The Captain of Her Heart. Jetzt aber erstmal alles, was wichtig ist. Vorne mit Rosa Erdmann.
2: Guten Tag. Es ist 14 Uhr.
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2: Tausende Menschen laufen durch neuen U4-Tunnel Richtung Horner Geest. Kinder und Jugendliche sollen sich mehr an Innenstadtplanung beteiligen. Toter Buckelwal aus Ostsee liegt jetzt auf dem Strand der Insel Anholt. Das Wetter, Sonne, Wolken und 23 Grad maximal. Das Interesse am 2600 Meter langen U4-Tunnel raus zur Horner Geest ist gewaltig. Tausende Menschen laufen dort durch, um sich die U4-Verlängerung anzusehen. Ende kommenden Jahres soll alles fertig sein. Anna Rüther.
4: Näher dran an der Entstehung einer neuen U-Bahn-Strecke geht vermutlich nicht. Hamburgerinnen und Hamburger nutzen die Gelegenheit, gehen runter auf den Bahnsteig entlang der Gleise. Sie gucken, fotografieren, fragen nach, staunen und sind begeistert.
5: Ja, das hat man ja sonst nie. Sonst steht man immer da oben. Und das einfach mal hautnah mitzuerleben, wie so eine U-Bahn gebaut wird, das hat man echt nicht oft.
6: Mega cool. Wunderbar, wunderbar. Ich bin begeistert.
7: Das ist ganz interessant, das mal zu sehen.
8: Da ist das was Besonderes. Das erlebt man nicht so oft im Leben.
4: Und wenn die Besucherinnen und Besucher so klingen, dann hat die Idee der Hochbahn offenbar geklappt. Hochbahn-Mitarbeiterin Britta Schaaf.
9: Wir möchten den Hamburgern zeigen, wie ihre U-Bahn irgendwann mal aussehen wird. Wir möchten sie aber auch dem Weg zur fertigen U-Bahn ein Stück weit mitnehmen. Und das machen wir heute, indem wir sie mal einladen, sich mal den fertigen Rohbau anzugucken. Weil diese Chance hat man nicht wieder.
4: Gegen 17 Uhr enden sie dann die Führungen durch den 600 Meter langen Tunnel.
2: Hamburgs Innenstadt soll auch in Zukunft attraktiver Treffpunkt sein. Bei der Neugestaltung von Plätzen und Straßen will die Hamburger CDU-Fraktion, dass auch Kinder und Jugendliche beteiligt werden. Ein Antrag dazu wird in der kommenden Bürgerschaftssitzung Thema. Susanne Rüse.
10: Mini-Trampoline am Jungfernstieg, ein Spielcontainer in der Mönckebergstraße. Diese Angebote für Kinder in der Hamburger City seien zu wenig, findet die CDU-Fraktion. Bei bisherigen Planungen, zum Beispiel bei der Umgestaltung des Hopfenmarktes oder des Burchardplatzes, seien die Perspektiven von Kindern und Jugendlichen bisher nicht berücksichtigt worden. Und das, obwohl das Bezirksverwaltungsgesetz die Hamburger Bezirksämter dazu verpflichtet, sofern die Interessen junger Menschen berührt werden. Und das sei der Fall. Auch bei öffentlichen Plätzen, meint die CDU. Wer eine lebendige Innenstadt will, muss die Perspektiven derjenigen ernst nehmen, die diese Stadt künftig prägen werden, sagt die stadtentwicklungspolitische Sprecherin der CDU, Anke Frieling. Die Innenstadt sei ein Aufenthalts- und Identifikationsort für alle. Auch für die Jugend müsse es dort attraktive Treffpunkte geben.
2: Wolfgang Kubicki will seine Partei wieder nach vorn bringen. Er steht heute beim FDP-Parteitag als alleiniger Kandidat für die Spitze zur Wahl. Der 74-Jährige soll Christian Dürr ablösen, der nach letzten Landtagswahlniederlagen in Baden-Württemberg und Rheinland-Pfalz vorzeitig abtritt. Die FDP hofft, so aus der Krise zu kommen. Sie ist nur noch in 6 Landesparlamenten vertreten und nur an einer Landesregierung beteiligt. In Dänemark ist der Kadaver des toten Buckelwals aus der Ostsee an Land gebracht worden, auf die Insel Anholt. Direkt dort soll er auch obduziert werden. Aus dem ARD-Studio Skandinavien, Jana Sinram.
11: Ein Fahrzeug zog den Kadaver mithilfe eines Seils aus dem flachen Wasser an den Strand der Urlaubsinsel Anholt. Es sei alles nach Plan verlaufen, sagte ein Vertreter der örtlichen Naturschutzbehörde dem dänischen Sender TV2. Kommende Woche soll der tote Wal direkt am Strand obduziert werden. Dänische Walexperten hoffen, dass sie so feststellen können, woran das Tier gestorben ist. Der Buckelwal war seit März mehrfach in der Ostsee vor der deutschen Küste gestrandet. Eine Initiative hatte ihn mit einem Spezialschiff an die Nordspitze Dänemarks gebracht und ihn dort Anfang Mai freigelassen. Seit gut 2 Wochen trieb das tote Tier vor der dänischen Insel. Ein erster Versuch, den Kadaver in einen Hafen auf dem Festland zu ziehen, war gescheitert. Die dänische Umweltbehörde warnt Einheimische und Badegäste auf Anholt weiterhin davor, sich dem toten Wal zu nähern. Unter anderem, weil der Kadaver Krankheiten verbreiten könnte.
2: Der Tennisprofi Adolfo Daniel Vallejo aus Paraguay wird eine empfindliche Geldstrafe zahlen müssen. Das haben die French Open-Organisatoren angekündigt. Der 22-Jährige hatte nach seiner Niederlage gesagt, so ein Spiel müsse von einem Mann geleitet werden. Für eine Frau sei das sehr schwierig. Geleitet hatte es die brasilianische Schiedsrichterin Ana Cavello.
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1: Das Wetter für uns in Hamburg bleibt heute schön, neben ein paar Wolken immer wieder die Sonne zu sehen. Maximal 23 Grad, die haben wir jetzt auch ja, mehr oder weniger erreicht bei uns. Heute Nacht kühl, 9 Grad, da kann man das Fenster aufreißen. Das finde ich immer ganz angenehm in der Nacht. Und morgen geht's dann ähnlich weiter wie heute. Sonne, Wolken im Wechsel, eventuell mal ein Schauer mit dabei bei ebenfalls 23 Grad in der Spitze. 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Blitzer und Staus jetzt aus dem Verkehrszentrum Roter Baum. Aufgepasst bitte auf der A1 Hamburg Richtung Lübeck zwischen Öhendorf und Kreuz Ost. Da liegt ein Teppich. Ja, wollte jemand wahrscheinlich mitfliegen. Hat nicht funktioniert. A1 Hamburg Richtung Bremen zwischen Harburg und Maschener Kreuz. 7 Kilometer Stau. Dort ist wegen Bauarbeiten nur eine Spur frei. Dauert eine gute Dreiviertelstunde länger für Sie. Die A7, die ist auch voll zurzeit. Flensburg Richtung Hamburg zwischen Stelling und dem Elbtunnel auf 5 Kilometern. Dauert da 20 Minuten länger. Und in der Gegenrichtung zwischen Hausbruch und dem Elbtunnel haben wir 4 Kilometer Stop and Go auf der A7. Dann haben wir, ich schaue nochmal hier schnell durch, nicht wirklich mehr gemeldet. Natürlich in Eppendorf, die Eppendorfer Landstraße ist wegen des Stadtfestes aktuell in beiden Richtungen gesperrt. Noch das ganze Wochenende bis Montag früh, 5 Uhr. Aber ansonsten haben Sie freie Fahrt im Stadtgebiet und auch auf den Autobahnen. Wir wünschen eine gute und vor allem auch sichere Fahrt. Kommen Sie jetzt gut rein in diesen Samstagnachmittag mit uns mit NDR 90,3. Und bei dem Sonnenschein, ja, da wird nicht nur die Haut eingeölt, sondern auch die Stimmen vielerorts hier bei uns in der Stadt. Heute ist nämlich Nacht der Chöre. Ja, was Sie da erwartet und wie und wo Sie dabei sein können, das hören Sie gleich in den nächsten 8 Minuten hier bei NDR 90,3. Moin. 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

0: Am heutigen Samstag beginnt die Nacht schon um 15 Uhr, also in einer guten Dreiviertelstunde. Zumindest die Nacht der Chöre in der 90,3 ist hier ein echter Chormarathon in der Hauptkirche St. Petri. Nämlich mein Kollege Daniel Kaiser moderiert das schon seit vielen Jahren ehrenamtlich. Daniel, was sind das für Chöre, die da auftreten?
1: Das sind Gospelchöre, Popchöre, Kirchenchöre, kleine Chöre, große Chöre und neu in diesem Jahr auch Posaunenchöre. Mhm. Und das klingt und vibriert und brummt dann von nachmittags bis nachts in der Kirche. Die Bude ist voll, der Eintritt ist frei und das sind immer 20-Minuten-Slots, dann kommt ein anderer neuer Chor. Und das alles in dieser wunderbaren Akustik der Hauptkirche St. Petri. Man kann kommen und gehen, wie man möchte. Die Otonians sind zum Beispiel dabei, also der Werkschor vom Otto-Versand, der Chor der TU in Harburg und die Kantorei der Hauptkirche St. Katharin. Um 15.40 Uhr mein Tipp, das Vocoder-Ensemble, so eine sechsköpfige A Cappella-Truppe aus Hamburg, die singen so zart und so schön, da musste ich wirklich beim letzten Mal vor Glück weinen. Hm. Also Gänsehaut-Feeling pur von 15 Uhr bis Mitternacht. Und ich sag mal, je später, desto atmosphärischer ist es in der Kirche. Ganz ehrlich, das ist eines meiner Kultur-Highlights jedes Jahr.
0: Sehr schön. Danke dir, Daniel. Und das ist unser Tipp für Sie, spontan heute Nachmittag vorbeizukommen. Die 34. Nacht der Chöre ab 15 Uhr in der Hauptkirche St. Petri direkt in der Mönckeberger Straße. Viel Spaß, wenn Sie sich da heute noch auf den Weg machen. Es ist Viertel nach zwei, in der 90,3 ist hier. Hallo Hamburg.
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0: 1522 in der 90,3 ist hier und ich finde ja, es wird ein sehr, sehr vorzeigbares Wochenende. Ja, Sonne und Wolken im Wechsel, so um die 22, 23 Grad in der Spitze. Mehr braucht man doch nicht, um in kurzen Hosen und vielleicht einen dünnen Pullover draußen rumzulaufen. Und was treiben Sie so an diesem schönen sommerlichen Hamburger Wochenende?
1: Stand-up-Paddeln. Oh, ich habe das noch nie gemacht, aber wir haben ein Stand-up-Paddel zu Hause, habe jetzt die Löcher gepflegt und dann suche ich mir irgendwo hier in Hamburg einen Fluss und dann setze mich drauf.
2: Am Wochenende bin ich teilweise im Garten und teilweise bekommen wir Besuch zum Spargelessen.
3: Ich bin beim Eppendorfer Landstraßenfest und ich habe Geburtstag. Ja, und wir haben sogar einen Stand. Wir machen da Matcha und wir machen auch beim Flohmarkt Schmuck.
0: Dann alles Gute zum Geburtstag. Ganz, ganz viel Spaß. Je nachdem, was Sie vorhaben, ob Sie auf dem Landstraßenfestival sind oder mit dem Stand-up-Paddleboard auf irgendeinem Fluss hier in Hamburg.

Hier spielen die größten aller Zeiten. Da gehören Tina Turner und Eros Ramazzotti natürlich auch mit dazu. Costa della Vita hier bei uns. Gleich machen wir weiter mit Cyndi Lauper und Time After Time. Jetzt widmen wir aber erstmal die Aufmerksamkeit dem Wetter für uns in Hamburg. Und das sieht wirklich schön aus an diesem Wochenende. Richtig angenehm, 22, 23 Grad in der Spitze. Sonne immer mit dabei. Ein paar Wolken schieben sich ab und zu davor. So geht's morgen auch weiter bei 22 bis 23 Grad. Morgen eventuell hier und da auch mal ein Schauer mit dabei. 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Blitzer und Staus jetzt aus dem Verkehrszentrum Roter Baum. Aufgepasst bitte auf der A7 Hamburg Richtung Flensburg in Höhe Stelling. Da steht ein kaputtes Auto. Und aufgepasst bitte ein bisschen weiter nördlich. Und zwar Richtung Flensburg auf der A7 in der Ausfahrt Kaltenkirchen. Da brennt aktuell auch ein Auto. Auch dort bitte aufgepasst. Dann die A1 Hamburg Richtung Bremen. Zwischen Harburg und Maschener Kreuz 7 Kilometer Stau. Deswegen Bauarbeiten nämlich nur eine Spur frei. Und das dauert da circa eine Dreiviertelstunde länger. Dann die A7 Flensburg Richtung Hamburg zwischen Stelling und dem Elbtunnel. Dann haben wir 5 Kilometer Stop and Go. Dauert da 20 Minuten länger. Dann nochmal die A7 Hannover Richtung Flensburg vom Elbtunnel von Süden aus kommend. Ab Hausbruch 4 Kilometer Stop and Go zurzeit. Wir wünschen da, wo es geht, eine gute und vor allem auch sichere Fahrt. Denken Sie dran, Sie können jederzeit bei uns anrufen, wenn Sie da ein bisschen was gesehen haben auf den Straßen. Ein Blitzer vielleicht oder ein Stau. 08000 90 3 90 3 ist kostenfrei. Schönen Samstagnachmittag mit uns mit NDR 90,3. Ich bin Nikolai Zech. Hallo.

0: Das ist meine Ansage. Ende 90,3 ist hier. Die Betreiber vom Eppendorfer Landstraßenfest schreiben, das 43. Eppendorfer Landstraßenfest bringt Herz und Seele des Stadtteils auf die Straße. Unsere Stadtreporterin Anna Rüther ist da. Anna, wie viel Herz und Seele hast du denn schon gespürt?
1: Also, weißt du, da fragst du eigentlich die Falsche. Ich bin da ja ein bisschen geblendet, weil ich ja auch aus der Ecke komme. Natürlich wahnsinnig viel. Unter jedem Baum, an jedem Stand, überall Herz dabei, gar keine Frage. Und ich habe das Eppendorfer Landstraßenfest mal aufgerollt von der Flohmarktseite und kann nur sagen, den ein oder anderen Schnapper findest du da.
2: Das lohnt sich auf alle Fälle.
1: So, hast du schon was gekauft? Gab's schon was?
3: Ich habe zwei Sachen gefunden, ja.
1: Nämlich?
3: Ein T-Shirt und ein Longsleeve.
1: Das lohnt sich immer, ne? Wenn die Eppendorfer Damen ihre Dachböden plündern.
4: Genau, wollte ich gerade sagen. Eppendorf hat aufgeräumt.
1: Und da kommen immer sehr schöne Sachen zutage.
4: Ja, muss ich wirklich sagen.
1: Also bekanntermaßen ist der Flohmarkt auf dem Eppendorfer Landstraßenfest ein Highlight. Geht ungefähr von der Kurschmannstraße bis zur Hainstraße. Und da geht er dann langsam über ins Straßenfest. Also ab hier überwiegt die Currywurst-Dichte.
5: So muss das sein.
4: Eppendorf ist ein wunderschöner Stadtteil. Diese Häuser, die faszinieren mich immer wieder. Die Menschen sind toll. Der Flohmarkt ist mein Lieblingsflohmarkt und I love it einfach.
3: Coole Menschen. Man sieht, also Hamburg kommt hier zusammen, würde ich sagen. Also es ist nicht nur, man sieht hier, glaube ich, Leute aus allen Stadtteilen, komplett verschiedene Kleidungsstile. Ja, finde ich cool zu sehen.
1: Und muss man ja auch mal sagen, es ist nicht nur eine Gemengelage aus kulinarischen Höhepunkten. Wer seid ihr denn?
6: Von Ankerland, von der Stiftung Ankerland, genau. Bieten Traumatherapie für Kinder an.
1: Also auf diesem Streckenabschnitt, ich würde mal schätzen, zwischen vielleicht sowas wie Logestieg und Hainstraße sind dann so Stände, die nicht nur Currywurst und Getränke sind.
6: Genau, wo es quasi ja ein Mehrwert, die Vereine sind ja hier repräsentiert und quasi was für die Gemeinschaft tun. Genau.
1: Wer seid ihr denn?
7: Von der Hamburg-Schönbrücke. Das ist eine soziale Einrichtung hier in Hamburg und der Stifter meinte, wir Hamburger lassen niemand von uns über Bord gehen. Und das ist so ein bisschen unser Grundsatz.
1: Also Nikolai, auch ein bisschen was mit Tiefgang, aber ehrlicherweise ganz, ganz überwiegend wird hier einfach gefeiert und das den ganzen Tag, morgen auch nochmal bei super Temperaturen, nicht zu heiß, bisschen Wind. Also ich würde sagen, wer feiern will, sollte einfach vorbeikommen.
0: Definitiv. Anna Rüther vom Eppendorfer Landstraßenfest. Also für alle spontan und feierwütigen Hinder, das ist was wir sagen. Oder morgen, ne? Nach dem Abstimmen fürs Olympia-Referendum dann eine kleine Runde rüberdrehen in Eppendorf. Ende 90,3 ist hier.

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2: 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Da singt er, glaube ich, und ich sitze da in dem weißen Schloss und ich war mal auch bei Blum und Voss. 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Sind wir immer wieder gerne hier, wir sind aus Leipzig, ist schön hier.
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1: Und am anderen Ende der Nachrichten wartet Kylie Minogue auf uns. The Locomotion hören wir uns gleich an. Und jetzt am Anfang der Nachrichten wartet Rosa Erdmann.
2: Guten Tag. Es ist 15 Uhr.
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2: Tausende Menschen laufen durch neuen U4-Tunnel Richtung Horner Geest. Deutscher Olympischer Sportbund blickt vor Referendum nach Hamburg. Toter Buckelwal aus Ostsee liegt jetzt auf dem Strand der Insel Anholt. Das Wetter, Sonne, Wolken und 23 Grad. Das Interesse am 2600 Meter langen U4-Tunnel raus zur Horner Geest ist gewaltig. Rund 4500 Menschen haben sich angemeldet, um sich die U4-Verlängerung anzuschauen. Ende kommenden Jahres soll alles fertig sein. Anna Rüther.
4: Näher dran an der Entstehung einer neuen U-Bahn-Strecke geht vermutlich nicht. Hamburgerinnen und Hamburger nutzen die Gelegenheit, gehen runter auf den Bahnsteig entlang der Gleise. Sie gucken, fotografieren, fragen nach, staunen und sind begeistert.
5: Ja, das hat man ja sonst nie, sonst steht man immer da oben. Und das einfach mal hautnah mitzuerleben, wie so eine U-Bahn gebaut wird, das hat man echt nicht oft.
6: Mega cool, wunderbar, wunderbar, ich bin begeistert.
7: Das ist ganz interessant, das mal zu sehen.
8: Da ist das was Besonderes, das erlebt man nicht so oft im Leben.
4: Und wenn die Besucherinnen und Besucher so klingen, dann hat die Idee der Hochbahn offenbar geklappt. Hochbahnmitarbeiterin Britta Schaaf.
9: Wir möchten den Hamburgern zeigen, wie ihre U-Bahn irgendwann mal aussehen wird. Wir möchten sie aber auch den Weg zur fertigen U-Bahn ein Stück weit mitnehmen. Und das machen wir heute, indem wir sie mal einladen, sich mal den fertigen Rohbau anzugucken. Weil diese Chance hat man nicht wieder.
4: Gegen 17 Uhr enden sie dann die Führungen durch den 600 Meter langen Tunnel.
2: Wolfgang Kubicki ist doch nicht alleiniger Kandidat für die FDP-Spitze. Die Europa- und Verteidigungspolitikerin Marie-Agnes Strack-Zimmermann hat sich auf dem Parteitag überraschend ins Rennen gebracht. Es geht um die Nachfolge von Christian Dürr, der nach letzten Landtagswahlniederlagen in Baden-Württemberg und Rheinland-Pfalz vorzeitig abtritt. Die FDP ist nur noch in 6 Landesparlamenten vertreten und lediglich an einer Landesregierung beteiligt. Kinder und Jugendliche sollen mehr an der Planung von Plätzen in der Hamburger City beteiligt werden. Das fordert die CDU in einem Bürgerschaftsantrag. Die Mini-Trampoline am Jungfernstieg oder der Spielcontainer an der Mönckebergstraße, das sind laut CDU-Fraktion nicht genug Angebote für Kinder. Ihre Perspektiven müssten demnach mehr berücksichtigt werden. Es ist das Wochenende der Entscheidung. Soll sich Hamburg um Olympische und Paralympische Spiele bewerben? Das Referendum morgen ist das letzte von insgesamt 20 in ganz Deutschland. Jörg Narosga.
10: München, gleich 17 Städte wie Recklinghausen oder Duisburg in der Bewerberregion Rhein-Ruhr und der Segelstandort Kiel. Insgesamt 19 Städte in Deutschland haben ihr Olympia-Referendum bereits absolviert. Alle mit großen Mehrheiten von zum Teil mehr als 70% für Sommerspiele. Der Deutsche Olympische Sportbund schaut nun mit Spannung Richtung Alster und Elbe. Wird sich Hamburg ebenfalls für eine Bewerbung um Olympische und Paralympische Spiele aussprechen? Oder ist die zweitgrößte Stadt des Landes die einzige, in der es keine Mehrheit für Sommerspiele gibt? Per Briefwahl haben mehr als 500.000 Wahlberechtigte ihre Stimme für das Referendum bereits abgegeben. Wer bisher noch nicht abgestimmt hat, kann das entweder heute in einem der Bezirksämter oder morgen in einer von fast 180 Abstimmungsstellen tun. Abstimmungsbriefe, die jetzt noch in einen Briefkasten der Deutschen Post geworfen werden, würden nicht mehr rechtzeitig ankommen und bei der Auszählung morgen Abend deshalb nicht berücksichtigt.
2: Und alles rund um das Referendum gibt's in der NDR Hamburg-App. In Dänemark ist der Kadaver des toten Buckelwals aus der Ostsee an Land gebracht worden, auf die Insel Anholt. Direkt dort soll er auch obduziert werden. Aus dem ARD-Studio Skandinavien, Jana Sinram.
11: Ein Fahrzeug zog den Kadaver mithilfe eines Seils aus dem flachen Wasser an den Strand der Urlaubsinsel Anholt. Es sei alles nach Plan verlaufen, sagte ein Vertreter der örtlichen Naturschutzbehörde dem dänischen Sender TV2. Kommende Woche soll der tote Wal direkt am Strand obduziert werden. Dänische Walexperten hoffen, dass sie so feststellen können, woran das Tier gestorben ist. Der Buckelwal war seit März mehrfach in der Ostsee vor der deutschen Küste gestrandet. Eine Initiative hatte ihn mit einem Spezialschiff an die Nordspitze Dänemarks gebracht und ihn dort Anfang Mai freigelassen. Seit gut 2 Wochen trieb das tote Tier vor der dänischen Insel. Ein erster Versuch, den Kadaver in einen Hafen auf dem Festland zu ziehen, war gescheitert. Die dänische Umweltbehörde warnt Einheimische und Badegäste auf Anholt weiterhin davor, sich dem toten Wal zu nähern. Unter anderem, weil der Kadaver Krankheiten verbreiten könnte.
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1: Das Wetter für uns in Hamburg ist mal ein bisschen bewölkter und dann aber auch mal wieder ein bisschen sonniger. Angenehme Temperaturen, Überzimmertemperatur. 23 Grad messen wir zurzeit. Heute Nacht geht's runter auf 9 Grad und morgen machen wir dann ähnlich weiter wie heute. Eventuell mal ein Schauer mit dabei bei ebenfalls 23 Grad dann am Sonntag. 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Blitzer und Staus jetzt aus dem Verkehrszentrum Roter Baum. Aufgepasst, in beiden Richtungen auf der A7 Hamburg-Flensburg zwischen Kaltenkirchen und Hennstedt-Ulzburg, da sind Leute auf der Fahrbahn unterwegs. Dann aufgepasst auf der A7 Hamburg Richtung Flensburg in der Ausfahrt Kaltenkirchen, da brennt ein PKW. Und die A20 Lübeck Richtung Rostock zwischen Kreuz-Lübeck und Lübeck-Süd, da brennen zwei Fahrzeuge sogar. Meine Güte, die halten alle dem Wetter nicht stand wahrscheinlich. Die A1 Hamburg Richtung Bremen zwischen Harburg und Maschener Kreuz, 7 Kilometer Stau, da ist wegen Bauarbeit nur eine Spur frei. Dann die A7 Flensburg Richtung Hamburg zwischen Stelling und dem Elbtunnel 4 Kilometer Stop and Go. Und auf der anderen Seite des Elbtunnels ist es auch voll ab Hausbruch bis Elbtunnel 4 Kilometer stockender Verkehr. Wir wünschen da, wo es geht, eine gute und vor allem auch sichere Fahrt. Und wann haben Sie das letzte Mal Tauziehen gemacht? Weiß ich nicht, ich glaube, es war zu Schulzeiten wahrscheinlich irgendwie. Kurz vor den Sommerferien, bei so einer Spaßstunde im Sport. Tauziehen gibt's heute auf dem Heiligen Geistfeld. Hören wir uns gleich mal genauer an in den nächsten 8 Minuten. Ich bin Nikolai Zech, jetzt Kali Mine Huckmann, Hamburg. 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

0: Haben Sie schon mal was von den Tauziehmeisterschaften gehört? Ja, die gibt's auf dem Heiligen Geistfeld. Letztes Jahr sind die so ein bisschen ins Wasser gefallen, da hat's ziemlich geschüttet, was ja super schade ist, weil Hobbyteams aus Hamburg, die gegeneinander im Tauziehen antreten, das ist doch einfach herrlich, ne? Zugucken oder mitmachen. Geht heute auch wieder. Da fangen die Tauziehmeisterschaften ab 17 Uhr an und alles, was man braucht, um mitzumachen, ist ein Team. Mindestens 8 Leute, mindestens 2 davon Frauen. 1 bis 2 Hände wären auch ganz gut. Bisschen Sportlichkeit ist sicher auch nicht schlecht und Adrian Skibowski ist einer der Veranstalter und der sagt, ja, man braucht keine Oberarme wie Treckerreifen. Kraft ist am Ende gar nicht das Entscheidende.
1: Also es geht mehr, würde ich fast sagen, um Strategie. Natürlich hat im letzten Jahr die Kaifu Lodge gewonnen. Das sind ja nun mal auch Muskelberge, aber es sind auch Teams sehr, sehr weit gekommen, die weniger muskulös an den Start gegangen sind. Irgendwann im Finale bis zuletzt hat die Feuerwehr gegen die Kaifu Lodge gezogen und die ersten 60 Sekunden des Durchgangs waren die beiden Teams damit beschäftigt, einfach nur stillzustehen und den Moment abzuwarten, den richtigen Zug zu machen.
0: Ja, ich sage es Ihnen nur. Auf der Seite tauziehmeisterschaften.de ist der Punkt jetzt Team anmelden noch ausfüllbar. Ansonsten ist das Zuschauen aber auch schon lustig. Bis 22 Uhr wird da heute gezogen. Zum Glück gibt's ja um die Ecke vom Heiligen Geistfeld genügend Möglichkeiten, sich mit einem Snack und Getränken zu versorgen. Und morgen sind dann die Schlauziehmeisterschaften. Ja, Schlauziehen. Da ziehen dann schlaue Leute, also mit Studenten. Das kannst du dann morgen ab 15 Uhr und heute die Tauziehmeisterschaften dann ab 17 Uhr auf dem Heiligen Geistfeld. Falls ihr heute auch noch mal ein bisschen, ja, ein bisschen Kraft überhaben, ne? Hin da zum Heiligen Geistfeld. 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

in der 90,3 ist hier. Apropos Summer, so summermäßig fühlt sich das da draußen auch schon an im Spätfrühling. Ja, der Sommer ist aber auch nicht mehr weit weg. Der meteorologische Sommeranfang ist ja schon am Montag und das Wetter, das macht richtig gut mit. 22, 23 Grad in der Spitze. Dazu immer wieder Sonne neben so ein paar Wolken am Himmel und morgen machen wir ähnlich weiter wie heute. Morgen kann eventuell mal ein Schauer runterkommen. Ende der 90,3. Blitzer und Staus jetzt aus dem Verkehrszentrum Roter Baum. Einmal bitte aufgepasst auf der A7 Hamburg-Flensburg in der Ausfahrt Kaltenkirchen. Da brennt ein PKW weiterhin. Dann haben wir die A1 Hamburg Richtung Bremen zwischen Harburg und Maschener Kreuz. 7 Kilometer Stau aktuell. Das ist nämlich nur eine Spur frei. Dauert da eine Dreiviertelstunde länger, diese 7 Kilometer für Sie. Dann die A7 Flensburg Richtung Hamburg. Ab Stelling bis Elbtunnel 4 Kilometer Stop and Go. Und auf der anderen Seite vom Elbtunnel, da stockt es auch auf 4 Kilometern ab Hausbruch. Und wenn Sie noch was gesehen haben, Staublitzer, Ampelausfall, Liegenbleiber, geben Sie uns gerne Bescheid. Kostenfrei über die 08000 90 3 90 3. Haben Sie schon abgestimmt, was die Olympischen Spiele bei uns angeht? 40 oder 44 in der Stadt? Oder noch nicht? Ja, wenn Sie es nicht per Briefwahl gemacht haben, dann haben Sie morgen die Gelegenheit, an vielen Abstimmungsstellen in Hamburg fürs Olympiareferendum abzustimmen. Und wir haben gleich mal so einen kleinen Stimmungscheck, wie Hamburg so hinsichtlich Olympia eingestellt ist. Hören wir gleich in 7 Minuten. Hier bei der 90,3. Ich bin Nikolai Zech. Schönen Nachmittag. 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

0: In der 90,3 ist hier. Ja, morgen ist es soweit. Morgen entscheidet Hamburg darüber, ob sich die Stadt dann nochmal bewerben soll auf Olympische und Paralympische Spiele. Das Olympia-Referendum, wenn Sie nicht per Briefwahl abgestimmt haben, dann können Sie es morgen nochmal machen an der Wahlurne, mehr oder weniger an der Abstimmungsurne. Jörg Naroska hat für uns auch nochmal den Check gemacht. Haben Sie denn schon ein Kreuz gesetzt, Olympia, ja oder nein?
1: Per Brief. Weil es wichtig war. Ich fand es wichtig. Mein Mann hat es nicht gemacht. Der hat gesagt, ich erlebe das alles sowieso nicht mehr.
2: Der Brief liegt noch ungeöffnet im Flur. Ich hatte noch keine Zeit.
3: Papa, sind wir gleich im Radio?
2: Weiß ich nicht.
4: Ja, seid ihr.
2: Vielleicht bin ich morgen spontan. Mal gucken.
5: Gewählt und Wahlhelfer. Ich mache das jedes Mal tatsächlich, dass ich bei den Wahlen, bei Bundestagswahlen, Bürgerschaftswahlen oder anderes, helfe ich immer gerne aus. Und ich habe halt Briefwahl schon vorab gemacht, dass ich dann auch dann den ganzen Tag dann die Leute wählen lassen kann.
4: Mit was für einer Teilnahme rechnest du? Kommen viele?
5: Wird schon gut was los sein. Ich denke halt, viele haben schon vorab Briefwahl gemacht, weil ja auch alle die Briefwahlunterlagen vorab schon bekommen haben. Aber da dürfte auch schon ganz gut was los sein, denke ich.
6: Gewählt und schon per Brief war vor 2 Wochen.
7: Ja, es ist schon eine spannende Entscheidung und deswegen habe ich mich entschieden zu wählen.
8: Ich habe auch gewählt schon per Briefwahl. Vor 2-3 Wochen war das, glaube ich, dann schon. Aber meine Meinung stand sowieso relativ schnell fest, deswegen ging das ziemlich schnell.
6: Wir haben schon abgestimmt.
9: Ich stimme morgen ab, tatsächlich vor Ort, und hoffe, dass mein kleiner Sohn, der jetzt 1 Jahr alt ist, den Brief einwerfen kann und vielleicht sogar 2044 dann sozusagen mitspielen kann.
10: Ich noch nicht. Ich muss morgen früh ins Wahllokal gehen. Bei mir liegen die Briefwahlunterlagen noch zu Hause im Flur. Ich werde ein Kreuzchen machen, auf alle Fälle. Ja.
0: Da liegen sie bei mir auch noch. Und wenn Sie zu denen gehören, die bisher noch nicht abgestimmt haben, also morgen können Sie es nochmal. Und die letzten Infos zur Abstimmung hören Sie gleich um 10:04 hier bei NDR 90,3.

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0: 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Es ist 9 Minuten vor 4. Schönen Samstag.

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1: Und wir haben Bob Marley gleich für Sie. Buffalo Soldier, ganz entspannter Start in die nächste 4-Uhr-Stunde. Jetzt aber erstmal alles, was wichtig ist. Von und mit Rosa Erdmann.
2: Guten Tag. Es ist 16 Uhr.
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2: Tausende Menschen laufen durch 9U4-Tunnel Richtung Horner Geest. Strack-Zimmermann und Kubicki kämpfen um Platz an FDP-Spitze. Hamburger Restaurants sehen ihre Umsatzlage als angespannt an. Das Wetter, Sonne, Wolken und 22 Grad aktuell. Das Interesse am 2600 Meter langen U4-Tunnel raus zur Horner Geest ist gewaltig. Rund 4500 Menschen haben sich angemeldet, um sich die U4-Verlängerung anzuschauen. Ende kommenden Jahres soll alles fertig sein. Anna Rüther.
4: Näher dran an der Entstehung einer neuen U-Bahn-Strecke geht vermutlich nicht. Hamburgerinnen und Hamburger nutzen die Gelegenheit, gehen runter auf den Bahnsteig entlang der Gleise. Sie gucken, fotografieren, fragen nach, staunen und sind begeistert.
5: Ja, das hat man ja sonst nie, sonst steht man immer da oben. Und das einfach mal hautnah mitzuerleben, wie so eine U-Bahn gebaut wird, das hat man echt nicht oft.
6: Mega cool, wunderbar, wunderbar, ich bin begeistert.
7: Das ist ganz interessant, das mal zu sehen.
8: Da ist das was Besonderes, das erlebt man nicht so oft im Leben.
4: Und wenn die Besucherinnen und Besucher so klingen, dann hat die Idee der Hochbahn offenbar geklappt. Hochbahnmitarbeiterin Britta Schaaf.
9: Wir möchten den Hamburgern zeigen, wie ihre U-Bahn irgendwann mal aussehen wird. Wir möchten sie aber auch dem Weg zur fertigen U-Bahn ein Stück weit mitnehmen. Und das machen wir heute, indem wir sie mal einladen, sich mal den fertigen Rohbau anzugucken. Weil diese Chance hat man nicht wieder.
4: Gegen 17 Uhr enden sie dann die Führungen durch den 600 Meter langen Tunnel.
2: Wolfgang Kubicki ist doch nicht alleiniger Kandidat für die FDP-Spitze. Die Europa- und Verteidigungspolitikerin Marie-Agnes Strack-Zimmermann hat sich auf dem Parteitag heute überraschend ins Rennen gebracht und in einer kämpferischen Rede für sich geworben.
10: Dieses Deutschland im Herzen Europa ist besser als seine Bürokratie, mutiger als seine Debatten, stärker als seine Selbstzweifel. Und die FDP, unsere FDP, muss die Partei sein, die das wieder sichtbar macht. Nicht am rechten Rand, nicht im Kulturkampf, nicht populistisch, sondern in der Mitte der Gesellschaft, wo die Menschen leben, arbeiten, scheitern und ja, wieder aufstehen.
2: Vor Strack-Zimmermann ist Kubicki ans Rednerpult getreten.
11: Die Reaktionen auf meine Kandidatur zeigen, worum es heute eigentlich geht. Es geht nicht um Wolfgang Kubicki. Es geht darum, dass man dieser stolzen Partei wieder etwas zutraut. Dass Menschen wieder für möglich halten, dass wir diese zweite historische Zäsur in unserer Parteigeschichte erfolgreich bewältigen können. Dass wir gemeinsam die Kraft finden und bündeln, um dieses Land zum Besseren zu verändern. Beides sollte eine selbstbewusste liberale Partei als Ermutigung verstehen.
2: Bei der Wahl heute geht es um die Nachfolge von Christian Dürr, der nach letzten Landtagswahlniederlagen in Baden-Württemberg und Rheinland-Pfalz vorzeitig abtritt. Die FDP ist nur noch in 6 Landesparlamenten vertreten und lediglich an einer Landesregierung beteiligt. Bundesfamilienministerin Karin Prien hat eine gesetzliche Begrenzung der Bildschirmzeit von Kindern ins Spiel gebracht. Der Welt am Sonntag sagte sie, dass Kinder unter 3 Jahren überhaupt keinen Kontakt zu digitalen Endgeräten haben sollten. Schon jetzt sehe man dramatische Folgen, wenn Kinder ständig am Bildschirm hingen. Eltern müsse viel deutlicher gemacht werden, welche Folgen das für die Entwicklung der Kinder hat. In Hamburg ist die Stimmung in der Gastronomiebranche anscheinend angespannt. Viele Restaurants und Cafés kämpfen mit hohen Kosten für Personal, Lebensmittel und Energie. Außerdem konsumieren die Gäste offenbar weniger. Annalena Ille.
12: Viele Hamburgerinnen und Hamburger achten aktuell stärker auf ihre Ausgaben, sagt Julia Bode vom Hotel- und Gaststättenverband DEHOGA Hamburg. Gäste bestellen demnach seltener Vorspeisen, Desserts oder Getränke oder gehen insgesamt weniger essen. Wegen der Konsumzurückhaltung und der hohen Kosten bleibe die wirtschaftliche Lage vieler Restaurants schwierig. Zahlen vom Statistikamt Nord zeigen, die Umsätze in der Hamburger Gastronomie waren im ersten Quartal dieses Jahres schlechter als im Vergleichszeitraum 2025. Viele Gäste hatten gehofft, dass es durch eine niedrigere Mehrwertsteuer günstiger wird, essen zu gehen. Das dürfte in den meisten Hamburger Restaurants aber nicht so sein. Die Entlastung werde vor allem dazu benötigt, die stark gestiegenen Kosten aufzufangen und wirtschaftlich überleben zu können, meint Bode. Die Steuersenkung verhindert demnach eher weitere Preissteigerungen.
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1: Das Wetter für uns in Hamburg ist richtig schön. Ja, bleibt auch schön heute Nachmittag. 23 Grad in der Spitze, die haben wir auch schon erreicht. Immer wieder Sonne neben Wolken. Heute Nacht kühl bei 9 Grad. Und morgen machen wir genauso weiter wie heute. Sonne, Wolken im Wechsel bis 23 Grad. Eventuell mal ein Schauer morgen am Sonntag mit dabei. 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Blitzer und Staus jetzt aus dem Verkehrszentrum Roter Baum. Die A1 ist voll. Da staut es sich zwischen Harburg und Maschener Kreuz Richtung Bremen fahrend. Dort deswegen Bauarbeiten, nämlich nur eine Spur frei, dauert eine Dreiviertelstunde länger für Sie. Und rund um den Elbtunnel ist so ein bisschen Stop and Go. Richtung Süden haben wir ab Volkspark 2 Kilometer und Richtung Norden auf der A7 ab Hausbruch sind es 5 Kilometer Stop and Go. Planen Sie das also definitiv ein, wenn Sie heute noch durch den Elbtunnel wollen. Der Kirchwerder Elbdeich ist in Höhe Kirchwerder nach einem Unfall in beiden Richtungen gesperrt. Und wenn Sie noch was gesehen haben, Staublitzer, Ampelausfall, Liegenbleiber, geben Sie uns gerne Bescheid. Kostenfrei bei den 08000 90 3 90 3. Ganz genau. Und morgen ist es dann soweit. Morgen gibt es die Abstimmung, ob Hamburg sich nochmal auf Olympische und Paralympische Spiele bewerben sollte oder nicht. Ja, falls Sie es nicht schon getan haben per Briefwahl, morgen, wie gesagt, in Präsenz die Möglichkeit abzustimmen. Und wenn Sie sich noch so ein bisschen unsicher sind, dann haben wir gleich nochmal deinen Rundumcheck, die Infos zum Referendum, zum Olympia-Referendum hier in Hamburg gleich in 8 Minuten hier bei NDR 90,3 nach Smokey. Und das hier ist ganz entspannter Reggae zum Zurücklehnen, Bob Marley mit Buffalo Soldier. Ich bin

0: Mehr als eine halbe Million Menschen in unserer Stadt haben schon per Briefwahl abgestimmt. Soll sich Hamburg nochmal bewerben für die Olympischen und Paralympischen Spiele? NDR 90,3 ist hier. Wenn Sie noch nicht abgestimmt haben und dazu gehören, dann haben Sie morgen noch die Gelegenheit dazu. Jörg Naroska aus unserer Sportredaktion für Briefwahl. Ist es ja inzwischen zu spät, da war der 27. Deadline. Was muss ich denn beachten, wenn ich noch abstimmen möchte?
1: Der einfachste Weg sieht so aus. Die Wahlbenachrichtigung und am besten auch den Personalausweis nehmen, damit in irgendeine von 178 Abstimmungsstellen in der Stadt gehen, den Stimmzettel ausfüllen und in die Wahlurne werfen. Fertig. Wenn du deine Wahlbenachrichtigung nicht mehr hast oder nicht mehr finden kannst, dann kannst du trotzdem morgen abstimmen. Dann wird es allerdings etwas komplizierter. Der Personalausweis muss unbedingt mitgebracht werden und es muss ein Ersatzabstimmungsschein ausgestellt werden. Das geht aber am Sonntag nur bis 15 Uhr und nicht überall, sondern nur in bestimmten Abstimmungsstellen, meist direkt in den Bezirksämtern. Die Adressen dazu gibt es auf der Internetseite der Stadt. Und selbst wenn du morgen keine Zeit haben solltest oder morgen gar nicht in der Stadt bist, um in eine Abstimmungsstelle zu gehen, dann ist das Abstimmen trotzdem möglich, nämlich schon heute. Einige Abstimmungsstellen in der Stadt sind geöffnet heute zwischen 10 und 16:30 Uhr. Auch die Adressen findet man auf der Internetseite der Stadt.
0: Also eine Viertelstunde lang noch vor gut 10 Jahren schon einmal abgestimmt. Was passiert bei einem Nein eigentlich? Wann wird dann wieder in 10 Jahren nochmal abgestimmt?
1: Das wird sehr sicher nicht passieren und das hat einen ganz einfachen Grund. Anders als vor 10 Jahren wird die deutsche Olympiabewerbung auch bei einem Nein im Hamburger Referendum auf jeden Fall weitergehen. Nur eben mit einer anderen deutschen Stadt. Und dann gibt es zwei Möglichkeiten. Entweder Deutschland bekommt mit dieser anderen Stadt die Sommerspiele für 2036, 40 oder 44 und das ist der wahrscheinlichere Fall. Dann wird es eine weitere Bewerbung von Deutschland danach, egal mit welcher Stadt, in diesem Jahrhundert wohl nicht mehr geben. Oder Fall 2, Deutschland bekommt die Sommerspiele vom IOC nicht. Auch dann würde es wohl mindestens bis in die 2050er Jahre dauern, bis es eine neue deutsche Bewerbung gibt. Die aktuelle Hamburger Bewerbung um Olympische und Paralympische Spiele ist also erstmal die letzte für eine ziemlich lange Zeit.
0: Ja, wissen wir Bescheid. Danke, Jörg. Morgen ist das Referendum, ob sich Hamburg nochmal bewirbt für Olympische und Paralympische Spiele. Wenn Sie da noch Entscheidungshilfe brauchen, alle Positionen dafür oder dagegen finden Sie auch bei uns sachlich-fachlich aufgeführt auf der Homepage ndr.de/Hamburg. Und wie das Ergebnis ausfällt, das hören Sie natürlich morgen Abend hier in unserer Sondersendung zum Olympia-Referendum ab 18 Uhr bei NDR 90,3. Ja.

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2: 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Ich wollte Bezirksamt sagen. Nee, nochmal. Blitzer und Staus aus dem Verkehrszentrum Unterbau. Wenn Sie irgendwas haben von den Straßen, dann wenden Sie sich vertrauensvoll an Eva.
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0: Und das ist gleich auch schon wieder 16:30. Das bedeutet ja täglich bei uns, es wird sportlich. Heute mit Janine Legrand.
1: Schönen guten Tag.
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0: Aber ich glaube, die Mentalität und alles, und ich freue mich jetzt wieder auf den Platz morgen zu sein.
1: Ja, der 23-Jährige lief ja zuletzt im letzten Jahr im März für die Nationalmannschaft auf. Vor seinem Startelfdebüt in der Nationalelf steht Lennart Karl. Der 18-Jährige war bislang zweimal als Einwechselspieler gebracht worden, morgen dann von Anfang an dabei. Für den verletzten Serge Gnabry nicht mit dabei Kai Havertz, der steht ja heute Abend mit dem FC Arsenal gegen Paris Saint-Germain im Champions-League-Finale. Ihn wird Dennis Undaf ersetzen. Anpfiff morgen Abend ist um 8:45. Alexander Zverev steht im Achtelfinale der French Open. Hamburgs Tennis Nummer 1 gewann weit nach Mitternacht gegen den Franzosen Quentin Alice in 4 Sätzen. Nach dem Aus des Italieners Yannick Sinner wird Zverev ja als Top-Favorit der French Open gehandelt. Er selber will davon aber nichts wissen.
2: Ich muss mich auf die Sachen konzentrieren, die ich beeinflussen kann, und das sind meine Matches. Wie schon gesagt, ich spiele gegen Frankie de Jong als nächstes. Der spielt hier unfassbar gutes Tennis, und das ist mein Fokus.
1: Das Achtelfinale Zverev de Jong findet dann morgen statt. Ausgeschieden dagegen ist die Hamburgerin Tamara Korpatsch. Ihr ist die Überraschung nicht geglückt. Gegen die klar favorisierte Ukrainerin Elina Svitolina verlor sie mit 2:6 und 3:6. Der Eimsbüttler TV ist heute in die Aufstiegsrunde der Regionalliga Nord gestartet. Im Modus Jeder gegen jeden kämpfen Bremen, Niedersachsen, Schleswig-Holstein und Hamburg um 2 freie Plätze in der Regionalliga. Das Spiel heute gegen die Niedersachsen aus Egesdorf hat der ETV klar mit 4:1 gewonnen. Mittwoch geht's dann weiter im Stadion Hohe Luft gegen Todesfelde. In der Feldhockey-Bundesliga fällt an diesem Wochenende die Entscheidung um die Meistertitel. Heute finden die Halbfinals statt, morgen dann die Finals. Bei den Frauen dann allerdings ohne Hamburger Beteiligung. Titelverteidiger Havestehude ist im Halbfinale gegen Mannheim ausgeschieden mit 1:2. Und auch Groß-Flottbeck hat 1:2 verloren gegen Düsseldorf. Bei den Männern steht auf alle Fälle ein Hamburger Team im Finale. Da läuft nämlich gerade das Stadtduell zwischen dem Polo-Club und Havestehude statt.
3: Da wissen wir Bescheid. Danke dir, Janine. Und wir geben rüber zum Wetter für uns in Hamburg. Und das ist einfach richtig schön. Kann man nicht anders sagen. Die Sonne und Wolken, die wechseln sich immer mal wieder ab. 23 Grad haben wir heute in der Spitze. Und heute Nacht, da wird es dann schön kühl. Können wir das Fenster auflassen bei 9 Grad Tiefstemperatur. Und morgen machen wir dann nochmal so weiter wie heute. Ne? Sonne, Wolken im Wechsel. Eventuell auch mal ein Schauer mit dabei bei ebenfalls 23 Grad in der Spitze. In der 90,3 Blitzer und Staus jetzt aus dem Verkehrszentrum Roter Baum. A1 Hamburg Richtung Bremen. Zwischen Harburg im Maschener Kreuz 5 Kilometer Stau, da ist wegen Bauarbeit nur eine Spur frei, dauert eine knappe Dreiviertelstunde länger. Dann die A7 Flensburg Richtung Hamburg zwischen Volkspark und dem Elbtunnel, dann mit 2 Kilometer Stop and Go, und in der Gegenrichtung ist auch voll ab Hausbruch und dem Elbtunnel 5 Kilometer stockender Verkehr zurzeit. Dann, soll es das, glaube ich, erstmal gewesen sein. Wenn Sie trotzdem was gesehen haben, Stau, Blitzer, Ampelausfall, Liegenbleiber, geben Sie uns gerne Bescheid. Das Ganze geht kostenfrei über die 08000 90 3 90 3. 3 Minuten nach 4:30 Ende 90,3 ist jetzt mit Talk Talk. Ich bin Nicolai Zech. Hallo.

0: Es ist 20 vor 5 und wir schalten rüber in unsere NDR 90,3 Platt-Redaktion. Und da sitzt heute Ralf Spreggels und der schnackt über Glücksbringer. Haben Sie einen Glücksbringer zu Hause? Vielleicht ja so einen wie Ralf. Hören Sie mal zu. Oder besser gesagt, hör mal beten to.
1: 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Ist er nicht schön?
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1: Und wir starten gleich mit Cars und Drive. Jetzt aber erstmal alles, was wichtig ist. Von und mit Rosa Erdmann.
2: Guten Tag. 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
2: Kubicki gewinnt Kampfabstimmung um FDP-Spitze. Hamburger Restaurants sehen ihre Lage als angespannt an. Toter Buckelwal aus Ostsee liegt jetzt auf Strand der Insel Anholt. Das Wetter, Sonne, Wolken und 22 Grad. Wolfgang Kubicki wird neuer Vorsitzender der FDP. Auf dem Parteitag hat er heute Nachmittag knapp 60% der Delegiertenstimmen bekommen. Er soll jetzt die FDP in den drei Landtagswahlen im Herbst aus der Bedeutungslosigkeit führen. Aus Berlin, Clemens Schulze.
4: Zuvor war überraschend die Europa- und Verteidigungspolitikerin Marie-Agnes Strack-Zimmermann als Konkurrentin in den Ring gestiegen. Sie forderte in ihrer Rede einen Aufbruch für die FDP. Den könne sie besser verkörpern als Kubicki. Der Wunsch nach einem Wettbewerb von Ideen und Konzepten sei in der Partei enttäuscht worden. Deswegen trete sie an. Scharfe Kritik übte Strack-Zimmermann an Überlegungen innerhalb der Partei, die Brandmauer zur AfD in Frage zu stellen. Doch es reichte zum Schluss nicht. Sie erhielt 39% der Stimmen. Kubicki stellte in seiner Bewerberrede klar, mit ihm werde es keine Zusammenarbeit mit der AfD geben. Die FDP werde als Kraft der sozialen Marktwirtschaft, als Verteidigerin der Bürgerrechte und als Europapartei gebraucht. Kubicki soll nun schaffen, was dem bisherigen Vorsitzenden Christian Dürr nicht gelang. Die FDP aus der zunehmenden Bedeutungslosigkeit herauszuführen und wieder zu einem ernsthaften politischen Faktor zu machen.
2: Rund 4.500 Menschen haben heute den neuen U-Bahn-Tunnel zur Horner Geest besichtigt. Auf Einladung der Hamburger Hochbahn konnten sie die gut 2,5 Kilometer lange Strecke entlanglaufen. Laut U4-Projektleitung sind die Arbeiten exakt im Zeitplan. Ende kommenden Jahres soll die Verlängerung der U4 fertig sein. Dann werden 13.000 Menschen im Hamburger Osten erstmals ans U-Bahn-Netz angeschlossen. In Hamburg ist die Stimmung in der Gastronomiebranche offenbar angespannt. Viele Restaurants und Cafés kämpfen mit hohen Kosten für Personal, Lebensmittel und auch Energie. Außerdem konsumieren die Gäste weniger, heißt es. Annalena Ille.
5: Viele Hamburgerinnen und Hamburger achten aktuell stärker auf ihre Ausgaben, sagt Julia Bode vom Hotel- und Gaststättenverband DEHOGA Hamburg. Gäste bestellen demnach seltener Vorspeisen, Desserts oder Getränke oder gehen insgesamt weniger essen. Wegen der Konsumzurückhaltung und der hohen Kosten bleibe die wirtschaftliche Lage vieler Restaurants schwierig. Zahlen vom Statistikamt Nord zeigen, die Umsätze in der Hamburger Gastronomie waren im ersten Quartal dieses Jahres schlechter als im Vergleichszeitraum 2025. Viele Gäste hatten gehofft, dass es durch eine niedrigere Mehrwertsteuer günstiger wird, essen zu gehen. Das dürfte in den meisten Hamburger Restaurants aber nicht so sein. Die Entlastung werde vor allem dazu benötigt, die stark gestiegenen Kosten aufzufangen und wirtschaftlich überleben zu können, meint Bode. Die Steuersenkung verhindert demnach eher weitere Preissteigerungen.
2: Eine gesetzlich begrenzte Bildschirmzeit von Kindern, die bringt jetzt Bundesfamilienministerin Karin Prien ins Spiel. Der Welt am Sonntag sagte sie, Kinder unter 3 Jahren sollten überhaupt keinen Kontakt zu digitalen Endgeräten haben. Schon jetzt sieht man dramatische Folgen, wenn Kinder ständig am Bildschirm hängen. Eltern muss viel deutlicher gemacht werden, welche Folgen das für die Entwicklung ihrer Kinder hat, so Prien. In Dänemark ist der Kadaver des toten Buckelwals aus der Ostsee an Land gebracht worden, auf die Insel Anholt. Direkt dort soll er auch obduziert werden. Aus dem ARD-Studio Skandinavien, Jana Sinram.
6: Ein Fahrzeug zog den Kadaver mithilfe eines Seils aus dem flachen Wasser an den Strand der Urlaubsinsel Anholt. Es sei alles nach Plan verlaufen, sagte ein Vertreter der örtlichen Naturschutzbehörde dem dänischen Sender TV2. Kommende Woche soll der tote Wal direkt am Strand obduziert werden. Dänische Walexperten hoffen, dass sie so feststellen können, woran das Tier gestorben ist. Der Buckelwal war seit März mehrfach in der Ostsee vor der deutschen Küste gestrandet. Eine Initiative hatte ihn mit einem Spezialschiff an die Nordspitze Dänemarks gebracht und ihn dort Anfang Mai freigelassen. Seit gut 2 Wochen trieb das tote Tier vor der dänischen Insel. Ein erster Versuch, den Kadaver in einen Hafen auf dem Festland zu ziehen, war gescheitert. Die dänische Umweltbehörde warnt Einheimische und Badegäste auf Anholt weiterhin davor, sich dem toten Wal zu nähern. Unter anderem, weil der Kadaver Krankheiten verbreiten könnte.
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1: Das Wetter für uns in Hamburg dreht jetzt noch mal ein bisschen auf. Ja, die Wolken sind ein bisschen aufgelockert jetzt am Hamburger Himmel. Der blaue Himmel, der dominiert jetzt genauso wie die Sonne. Am Abend jetzt so um die 21, 22 Grad immer noch. Heute Nacht geht's runter auf 9 Grad und morgen machen wir dann ähnlich weiter wie heute. Sonne und Wolken im Wechsel, eventuell auch mal ein Schauer mit dabei. Das Ganze bei maximal 23 Grad. 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Blitzer und Staus jetzt aus dem Verkehrszentrum Roter Baum. Die A1 Hamburg Richtung Bremen. Da staut es sich zwischen Harburg und Maschner Kreuz auf 5 Kilometern. Deswegen Bauarbeiten nämlich nur eine Spur frei. Dauert da eine knappe halbe Stunde noch länger für Sie. Dann die A7 Hannover Richtung Flensburg. Die ist ja auch ein bisschen voller und zwar Richtung Norden vor dem Elbtunnel ab Waltershof 2 Kilometer Stop and Go. Und wenn Sie noch was gesehen haben, Staublitzer, Ampelausfall, Liegenbleiber, geben Sie uns gerne Bescheid. Kostenfrei über die 08000 90 3 90 3. Und ich bin Nikolai Zech. Und hier sind Cars für Sie mit Drive. Wir spielen den größten Hits aller Zeiten hier bei NDR 90,3.

0: 94,3 ist hier und hören Sie doch mal, macht das was mit Ihnen hier? Die Sendung war in den 80er Jahren verpflichtend. Formel 1, lange moderiert von Peter Illmann. Der war gestern hier bei uns, bei Stefan Heller, im NDR 90,3 Nachmittag im Studio. Und er ist ja Moderator von 80er Live, am 18. Juli im Volkspark, präsentiert von NDR 90,3. Und der gebürtige Dortmunder ist bei uns schon super integriert. Er hat sich für die große 80er Show die Woche schon mal warm gemacht. Die Peter Illmann 80er Show im Schmidtchen, eine Stadt wie Hamburg, macht es einem dann natürlich aber leicht.
1: Absolut super, muss ich sagen. Ich bin jetzt in letzter Zeit oft in Hamburg gewesen und mag die Stadt immer mehr, muss ich wirklich sagen, weil ich habe ja lange Jahre in München gelebt, jetzt im Moment mehr in Brüssel. Und ich habe im Norden hier relativ viele Freunde, nicht nur in Hamburg, auch in Kiel, in Lübeck und in Flensburg. Und Hamburg wächst mir natürlich im Sommer sehr ans Herz. Und die Atmosphäre im Schmidtchen war richtig, richtig toll. Ich meine, das ist ja ein kleiner, schöner Saal, der mit Plüsch ausgestattet ist, so wie man das mag. Und es ist gemütlich.
0: Ja, und Peter Illmann kommt im nächsten Jahr nochmal ins Schmidtchen, aber vorher schmeißt er die ganz große Party im Volkspark mit Alphaville, Boy George oder auch der Cutting Crew.

Sandra auch mit dabei, Samantha Fox und Nick Kershaw sind auch noch mit dabei. 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Große Party, große 80er Party im Volksparkstadion. Herbert Grönemeyer jetzt mit Mensch, wir spielen die größten Hits aller Zeiten hier bei NDR 90,3.

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Kreuz. 4 Kilometer Stop and Go. Deswegen Bauarbeiten nur eine Spur frei. Dann die Straße am Stadtrand ist zwischen Kreisverkehr und Eckerkoppel wegen Vermessungsarbeiten bis Montagabend ca. 18 Uhr gesperrt. Haben Sie das auch schon mal gehört? Und die Eppendorfer Landstraße, das ist das Eppendorfer Landstraßenfest zwischen Eppendorfer Marktplatz und Lenhardtstraße, ist auch gesperrt in beiden Richtungen bis Montag früh 5 Uhr ca. Wir wünschen, da wo es geht, eine gute und vor allem auch sichere Fahrt. Kommen Sie gut rein in diesen Sonnabend mit uns, mit NDR 90,3 und den größten aller Zeiten. Stevie Wonder haben wir gleich zum Beispiel im Angebot für Sie. Und jetzt die Boys Town Gang. Can't Take My Eyes Off You. Ich bin Nicolette Zech, hallo.

0: Dieser Mann kennt kein Wochenende. Bevor er am Montag wieder ab 5 hier vom NDR 90,3 Mikrofon steht, steht er heute erstmal vor der Linse, vor der Kamera. Ulf Ansorge im Hamburg-Journal heute Abend. Moin Ulf.
1: Na, das sagt der Richtige. Moin Nikolai. Du, es ist wirklich, ich bin vorhin mal durch Planten und Blumen gegangen, das liegt ja auf dem Weg, ich bin zu Fuß gekommen. Das sieht ja manchmal aus. Weißt du, warst du mal da?
0: Ja, doch, häufiger schon da gewesen, ja.
1: Also es ist ja so, dass immer mehr Leute einfach da durch die angelegten Blumenbeete latschen oder da drin picknicken, einfach alles zertrampeln, ist tatsächlich so.
0: Ja.
1: Und das fällt jetzt auch den Gärtnern auf, die schlagen nämlich jetzt Alarm und sagen, es geht so nicht weiter, weil wir machen das irgendwie jede Woche und es ist jede Woche wieder kaputt. Also da haben wir auch die Bilder und darüber berichten wir gleich.
0: Das wollen wir nicht. Keine Dreibein also mehr beim Grillen im Planten und Blumen. Und dann wird heute aber auch noch gelaufen. Aber nicht durch Beete, sondern durch die Hafen City.
1: Ja, NDR 90,3 und das Hamburg-Journal präsentieren ja den Hafen City Run. Mhm. Und da haben wir natürlich auch Bilder für Sie, wie das heute ablief.
0: Auf jeden Fall. Ulf Ansorge dann im Hamburg-Journal 19:30, wie gewohnt, im NDR Fernsehen. Und hier im Radio bei NDR 90,3, jetzt Adele für Sie.

Vater Samstagnachmittag hier mit NDR 90,3 und mit mir Nikolai Zech. Ich mache jetzt Feierabend und übergebe an Amir Brecht, der übernimmt gleich mit Songs unseres Lebens hier bei NDR 90,3. Musik haben wir natürlich auch. Die Flying Pickets jetzt für Sie. Haben Sie einen schönen Abend.

0: Gleich bei uns die NDR 1 Songs unseres Lebens. Jetzt erstmal alles, was wichtig ist, mit Rosa Erdmann.
1: Guten Abend. 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
1: Kubicki gewinnt Kampfabstimmung um FDP-Spitze. Hamburger Restaurants sehen ihre Lage als angespannt an. Familienministerin will keine Bildschirmzeit für unter Dreijährige. Das Wetter morgen, Wolken und Sonne und 23 Grad wieder. Wolfgang Kubicki ist neuer Vorsitzender der FDP mit knapp 60% der Delegiertenstimmen auf dem Parteitag. Er soll die FDP für die nächsten drei Landtagswahlen im Herbst stark machen. Aus Berlin, Clemens Schulze.
3: Zuvor war überraschend die Europa- und Verteidigungspolitikerin Marie-Agnes Strack-Zimmermann als Konkurrentin in den Ring gestiegen. Sie forderte in ihrer Rede einen Aufbruch für die FDP. Den könne sie besser verkörpern als Kubicki. Der Wunsch nach einem Wettbewerb von Ideen und Konzepten sei in der Partei enttäuscht worden. Deswegen trete sie an. Scharfe Kritik übte Strack-Zimmermann an Überlegungen innerhalb der Partei, die Brandmauer zur AfD in Frage zu stellen. Doch es reichte zum Schluss nicht. Sie erhielt 39% der Stimmen. Kubicki stellte in seiner Bewerberrede klar, mit ihm werde es keine Zusammenarbeit mit der AfD geben. Die FDP werde als Kraft der sozialen Marktwirtschaft, als Verteidigerin der Bürgerrechte und als Europapartei gebraucht. Kubicki soll nun schaffen, was dem bisherigen Vorsitzenden Christian Dürr nicht gelang. Die FDP aus der zunehmenden Bedeutungslosigkeit herauszuführen und wieder zu einem ernsthaften politischen Faktor zu machen.
1: Rund 4.500 Menschen haben heute den gut 2,5 Kilometer langen U4-Tunnel zur Horner Geest besichtigt. Dafür mussten sie sich vorher bei der Hochbahn anmelden. Laut U4-Projektleitung sind die Arbeiten exakt im Zeitplan. Ende kommenden Jahres soll die U4-Verlängerung fertig sein. In Hamburg ist die Stimmung in der Gastronomie offenbar angespannt. Viele Restaurants und Cafés kämpfen mit hohen Personal-, Lebensmittel- und Energiekosten. Außerdem konsumieren die Gäste offenbar weniger. Annalena Ille.
4: Viele Hamburgerinnen und Hamburger achten aktuell stärker auf ihre Ausgaben, sagt Julia Bode vom Hotel- und Gaststättenverband DEHOGA Hamburg. Gäste bestellen demnach seltener Vorspeisen, Desserts oder Getränke oder gehen insgesamt weniger essen. Wegen der Konsumzurückhaltung und der hohen Kosten bleibe die wirtschaftliche Lage vieler Restaurants schwierig. Zahlen vom Statistikamt Nord zeigen, die Umsätze in der Hamburger Gastronomie waren im ersten Quartal dieses Jahres schlechter als im Vergleichszeitraum 2025. Viele Gäste hatten gehofft, dass es durch eine niedrigere Mehrwertsteuer günstiger wird, essen zu gehen. Das dürfte in den meisten Hamburger Restaurants aber nicht so sein. Die Entlastung werde vor allem dazu benötigt, die stark gestiegenen Kosten aufzufangen und wirtschaftlich überleben zu können, meint Bode. Die Steuersenkung verhindert demnach eher weitere Preissteigerungen.
1: Eine begrenzte Bildschirmzeit für Kinder, die fordert Bundesfamilienministerin Karin Prien. Eigentlich müsste es gesellschaftlicher Standard sein, dass unter Dreijährige gar keinen Zugang zu Tablets oder Handys haben, so die CDU-Politikerin in der Welt am Sonntag. Aus Berlin, Ruth Kirchner.
5: Über gesetzliche Regelungen könne zumindest nachgedacht werden, so Prien. Der Staat solle zwar nicht ins Kinderzimmer hineinregieren, aber, argumentiert die Ministerin, auch andere Pflichten von Eltern werden im bürgerlichen Gesetzbuch geregelt. Mitte Mai hatten Fachleute in Australien in einer Studie gezeigt, dass die digitale Ablenkung der Eltern durch Smartphones und Tablets negative Auswirkungen auf die Entwicklung kleiner Kinder haben kann, etwa auf ihre kognitiven und sozialen Fähigkeiten. Das Handy bekomme auch Aufmerksamkeit, die sonst eher für das Kind da gewesen wäre, mahnen die Forschenden.
1: Kinder und Jugendliche sollen mitreden, wenn es um die Gestaltung neuer Plätze in Hamburg geht. Das fordert die CDU. Sie findet außerdem, die Mini-Trampoline am Jungfernstieg oder der Spielcontainer in der Mönckebergstraße seien nicht genug Angebote für Kinder.
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0: Wir schauen aufs Wetter für den Norden. Heute Abend so ein Mix aus Sonne und Wolken. Regional auch ein bisschen mehr Wolken zur Nordsee hin. Und ganz im Süden Niedersachsens ist es sogar noch sonniger. Und vor allem bleibt es fast überall weitgehend trocken. Die aktuellen Werte in Bad Harzburg 21 Grad. In Buxtehude ebenfalls mit etwas Regen. Bad Schwartau auch 21 und es ist bedeckt. In Flensburg 18 Grad. Und in Hamburg in Winterhude messen wir 21 Grad. Wir schauen auf den Verkehr bei den NDR 1 Songs unseres Lebens. Es sieht gut aus, bis auf einen Stau auf der A1 Hamburg Richtung Bremen zwischen Harburg und dem Maschner Kreuz. 5 Kilometer Stau, da ist wegen Bauarbeiten nur eine Spur frei und da brauchen Sie aktuell ungefähr 20 Minuten länger.
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0: Ah, ich weiß nicht, ob es dieses wechselhafte Wetter ist. Also ich bin heute so dermaßen schlapp. Dann habe ich vorhin mit meiner Kollegin aus der Redaktion gesprochen, die sagte, oh, ich bin heute auch total durch. Kann gut am Wetter liegen, dieser Umschwung. Gestern Gewitter, dann wieder heiß und schwül. Aber genau deswegen machen wir uns jetzt einen ganz entspannten Samstagabend mit den Songs unseres Lebens bei NDR1. Ich bin Amir Brecht und das hier sind Two of Us mit Blue Night Shadow. Schönen Abend.

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Übrigens, falls Sie sich ein bisschen für Fußball interessieren, es ist gerade Champions League-Finale. Ich hatte es selber nicht so richtig auf dem Schirm. Arsenal führt 1:0 gegen Paris Saint-Germain, 10 Minuten gespielt. Interessant, ja, ist aber heute nicht unser Thema, aber uns geht es natürlich um Musik, Musik, Musik. In 1984 hat der Italiener Raffaele Rivoli seinen Namen zu Raff abgekürzt und mit dem Song Self-Control in ganz Europa einen Riesenhit gelandet. Kurioserweise kam im selben Jahr kurz vorher, also vor Raffs Veröffentlichung, derselbe Song von Laura Branigan raus. Und jetzt kommt's. Raff musste sogar aufgrund der Reihenfolge der Releases sich gegen Plagiatsvorwürfe wehren. Dabei war er sogar einer der Songwriter von dem Song. Also wirklich, ich finde, eine ganz irre Geschichte. Wir gönnen ihm hier sein Rampenlicht. Gleich kommt er bei uns mit Self-Control. Allerdings sehe ich gerade, Achtung, es gibt einen Falschfahrer. Das ist jetzt nochmal ganz wichtig. Auf der A29 Wilhelmshaven-Oldenburg zwischen Zetel und Farel-Bockhorn kommt Ihnen ein Falschfahrer entgegen. Fahren Sie unbedingt vorsichtig. Wir melden uns sofort, sobald die Gefahr vorüber ist.

George Harrison, einer meiner Lieblings-Beatles. Bei den NDR 1 Songs unseres Lebens, Got My Mind Set On You. Und es gibt ein Dreamteam der deutschen Popgeschichte, das hat sich in den 2000ern gegründet. Songwriterin Annette Humpe und Sänger Adel Tawil. Ich und ich, das ist eins ihrer Songs, eins ihrer Werke. 2005, Du erinnerst mich an Liebe.

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Das denkt man immer, dass das kommt. Kommt aber nicht. We are the Champions war übrigens so eines der ersten Nicht-Kinderlieder, die meine Kids abgefeiert haben, so im Kita-Alter. Deswegen muss ich da immer dran denken. Diana Ross, die haben sie noch nicht so für sich entdeckt. Das kommt ja vielleicht noch. Hier ist sie. Chain Reaction, NDR 1, Songs unseres Lebens. Haben Sie einen schönen Abend.

0: 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Erstmal mit einer wichtigen und guten Nachricht für die A29 Wilhelmshaven-Oldenburg. Hier ist kein Falschfahrer mehr zwischen Zetel und Varel-Bockhorn. Entwarnung also, da kommen Sie jetzt wieder ganz normal durch. Keine Gefahr mehr. Das ist doch schon mal eine schöne Nachricht.
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0: Und jetzt aber erstmal zurück zum Wetter. Für den Norden heute Abend, ja, Sonne und teilweise wolkig, regional auch ein bisschen mehr Wolken zur Nordsee hin und ganz im Süden.

0: Und der Verkehr, eben schon gehört, Entwarnung für die A29, super Nachricht. Ansonsten immer noch Stau auf der A1 Hamburg Richtung Bremen zwischen Harburg und dem Maschener Kreuz auf 5 Kilometern. Wegen Bauarbeiten ist da nur eine Spur frei, da brauchen Sie auf jeden Fall gute 20 bis 30 Minuten länger. Dann ist die Straße am Stadtrand in Hamburg zwischen dem Kreisverkehr und Eckernkoppel wegen Vermessungsarbeiten bis Montagabend gesperrt. Ansonsten haben Sie aber freie Bahn.
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0: Mein Name ist Amir Brecht. Ich freue mich, dass Sie dabei sind und ich wünsche Ihnen einen super tollen Samstagabend, egal ob Sie draußen was machen, ob Sie sich's drin gemütlich gemacht haben oder ob Sie vielleicht im Auto gerade unterwegs sind und noch eine Tour vor sich haben. Bei uns gleich Phil Collins mit Take Me Home aus 1985, aber erstmal ein 2000er von Ronan Keating, Loving Each Day. Also jeden Tag genießen, so frei übersetzt. Ja, wer das schafft, der hat auf jeden Fall mehr als jeder Lottogewinner. 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

In der 1 die Songs unseres Lebens. Leider nochmal ein Thema zum Verkehr, ganz kurz. Vorsicht bitte auf der A31, Meppen Richtung Leer zwischen Wesowe und Haaren befindet sich eine Ölspur. Fahren Sie da unbedingt vorsichtig. Und jetzt haben wir Phil Collins. Der bringt uns nach Hause. Take me home.

Phil Collins, NDR 1 Songs unseres Lebens, hören Sie, Take Me Home ist das, richtig schön. Und apropos Take Me Home, ich stand gestern Abend mit meiner Frau am Hamburger Hauptbahnhof, wir warteten auf den Zug in Richtung Bremen. Und da sagte sie, guck mal da, fährt ein Zug jetzt gleich los nach Stockholm, das wär's doch. Einsteigen und los geht das Abenteuer. Hätten wir vielleicht gemacht, wenn wir nicht gewusst hätten, zu Hause bei Oma warten zwei kleine Stöpsel auf uns, dass wir sie abholen. Aber die Vorstellung, die war irgendwie einfach schön, genau wie bei dem Song, der jetzt kommt. In einem Taxi nach Paris, das wäre auch was. Ne? Am Taxistand einfach rein, fahren Sie mal bitte in die Stadt der Liebe. Würde ein kleines Vermögen kosten, ich habe mal nachgeguckt, so bummelig 2000 Euro, aber ja, vielleicht wäre es das ja sogar wert. Hier ist Felix Deluxe bei NDR 1, die Songs unseres Lebens. Schönen Abend.

Olivia Newton-John, Xanadu. Wunderbar. Und wir haben so viel Abwechslung bei NDR 1 Songs unseres Lebens. Aztec Camera, Somewhere in My Heart. Lange nicht gehört.

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1: Um 19 Uhr mit Wolfgang Berger. Auf dem FDP-Parteitag in Berlin hat Außenexpertin Marie-Agnes Strack-Zimmermann überraschend ihre Kandidatur um den Parteivorsitz erklärt. Ursprünglich hatte der bisherige Vize Wolfgang Kubicki keine Konkurrenz. Aus Berlin Clemens Schulze.
2: Kubicki begrüßte in seiner Bewerberrede den Schritt von Strack-Zimmermann. Das zeige, es gehe nicht um Kubicki, sondern um die Zukunft der FDP. Und er stellte auch klar, es werde mit ihm keine Zusammenarbeit mit der AfD geben. Die FDP werde als Kraft der sozialen Marktwirtschaft, als Verteidigerin der Bürgerrechte und als Europapartei gebraucht. Seine Rede stieß auf Zuspruch, aber nicht auf Begeisterung. Strack-Zimmermann löste eine andere Stimmung aus. Sie sagte, bisher fehle es an echter Aufbruchsstimmung in der FDP. Sie beklagte einen schlechten Umgang mit einander in der Partei. Das sei kein Zeichen der Einigkeit, sondern fehlender Respekt voreinander. Das müsse aufhören. Auch deswegen haben sie sich für ihre Kandidatur entschieden.
1: Am Brennerpass haben tausende Menschen gegen die hohe Verkehrsbelastung auf der wichtigen Nord-Süd-Achse demonstriert. Die Autobahn war tagsüber gesperrt, zu einem größeren Verkehrschaos kam es nicht. Aus Matrei am Brenner berichtet Oliver Schosch.
3: Einige tausend Menschen sind aus Matrei am Brenner den Autobahnzubringer hinaufgelaufen auf die gesperrte Brennerautobahn. Vorneweg eine Blaskapelle und Gemeindevertreter der einzelnen Orte am Brennerpass. Die Demonstranten kamen aus verschiedenen Orten am Brenner, aber auch aus Nachbarregionen, um sich zu solidarisieren. Auf Transparenten gab es immer wieder die Aufschrift Transparenz statt Transit. Die Anwohner fordern unter anderem einen ordentlichen Lärmschutz, eine höhere Lkw-Maut und politische Maßnahmen, dass der Güterverkehr mehr auf die Schiene verlagert wird.
1: Die Techniker Krankenkasse registriert immer mehr Verdachtsfälle auf Behandlungsfehler. Wie aus Daten der Krankenkasse hervorgeht, wurden vergangenes Jahr mehr als 7500 Fälle gemeldet. Das ist ein Plus von 14% im Vergleich zum Vorjahr und ein neuer Höchststand. Den Angaben zufolge erhärtet sich jeder dritte Verdachtsfall im Laufe der Überprüfung. Einsatzkräfte haben 4 weitere Menschen aus der überfluteten Höhle in Laos gerettet. Rettungskräfte posteten im Internet Fotos von den Männern, die auf Tragen lagen, Sauerstoffmasken trugen und in Folien gewickelt waren. 2 weitere Personen gelten noch als vermisst. Gestern war bereits ein Mann gerettet worden. Eine Sturzflut hatte die Goldsucher vor 1,5 Wochen in der Höhle im Zentrum des südostasiatischen Landes überrascht und eingeschlossen. Das waren die Nachrichten.
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4: Wir schauen aufs Wetter für den Norden. Heute Abend haben wir fast überall Sonne und Wolken im Mix. Richtung Nordseeküste und ganz im Süden Niedersachsens sogar ein bisschen mehr Sonne. Dazu auch kaum Regen. Also Grillen ist angesagt, jedenfalls wer Lust hat. Auf jeden Fall ist es kein Problem. Bei aktuellen Werten um die 23 Grad bei Ihnen in Hameln, 22 im Harz in Goslar. Bad Segeberg und Elmshorn melden jeweils 20 Grad und ebenso viel sind es auch in Hamburg in Fuhlsbüttel beim Flughafen. Und in der Nacht zum Teil wolkig und bis Sonntagmorgen meistens trocken, dann gibt es bei 7 bis 13 Grad ein paar Schauer. Morgen ist es dann wie heute mit Wolken und Sonne im Wechsel und einzelnen Schauern in Südniedersachsen. Da sind Schauer und auch Gewitter möglich bei Höchstwerten um die 17 bis 24 Grad. Der NDR 1 Verkehr, ein bisschen mehr los gerade. A1 Hamburg Richtung Bremen zwischen Harburg und dem Maschener Kreuz. 5 Kilometer Stau immer noch, da ist wegen Bauarbeiten nur eine Spur frei. Die A1 Lübeck-Hamburg wird zwischen dem Dreieck Südost und dem Dreieck Norderelbe in beiden Richtungen wegen Bauarbeiten von 21 Uhr bis morgen früh um 9 gesperrt. Dann die A39 Salzgitter Richtung Braunschweig. Hier ist zwischen Salzgitter, Lebenstedt, Nord und Tiede nach einem Unfall eine Sperrung und dadurch staut sich's auch aktuell. Dann nochmal rüber in den Harz B82 Goslar Rüden zwischen Langelsheim West und Haarhausen nach einem Unfall eine Sperrung in beiden Richtungen. Ja gut, Salzgitter auch noch ziemlich viel Harz dabei. Egal, das können wir jetzt mal ignorieren.
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4: Leslie Clio, das ist eine Musikerin aus Hamburg, die lebt zwar gerade in Berlin, ist aber in Hamburg groß geworden und hat für viele andere Künstler Musik geschrieben, zum Beispiel Marianne Rosenberg. Aber sie bringt auch selber Songs raus und einen davon hören wir jetzt bei den NDR 1 Songs unseres Lebens. Das ist I Couldn't Care Less von Leslie Clio. Mein Name ist Amir Brecht. Ich freue mich, dass Sie eingeschaltet haben. Wir verbringen jetzt noch bis 21 Uhr diesen schönen sonnigen Abend zusammen.

Mark Knopfler an der Gitarre, Sultans of Swing, die Dire Straits, NDR 1, Hit-Songs unseres Lebens, nicht Hits unseres Lebens, sorry, obwohl es alles Hits sind. Vielleicht kennen Sie das gerade im Alltag, im Job oder bei Freunden und Familie, nimmt man viele Dinge ja schnell auf die schwere statt die leichte Schulter. Auch bei Dingen, die man vielleicht gar nicht so richtig beeinflussen kann. Darum geht's bei diesem Song aus 1969 von BJ Thomas, Raindrops Keep Falling on My Head.

Ganz kurz der NDR1-Verkehr. Vorsicht bitte auf der A33 Osnabrück Richtung Bielefeld im Kreuz Osnabrück Süd steht aktuell ein defektes Fahrzeug. Fahren Sie da unbedingt vorsichtig. Und jetzt kommen wir hier bei den Songs unseres Lebens zum Midnight Oil. Und zwar reisen wir dafür nach Australien ins Jahr 1987. Da erschien Beds Are Burning von Midnight Oil, der erste Song vom Album Diesel and Dust und ihr größter Hit.

Lionel Richie, Dancing on the Ceiling, die NDR 1 Songs unseres Lebens. Und zu denen gehört natürlich auch Chris Rea, On the Beach. Vielleicht leben Sie an der Nordseeküste oder Ostsee und hören ihn gerade, dann passt es ja. Interessant bei dem Song ist, den hat Chris Rea zweimal aufgenommen. Einmal für sein Album On the Beach 1986 und dann hat er nochmal eine Version 1988 aufgenommen. Die kennen Sie auch eher aus dem Radio. Die Summer-Version sozusagen, die wurde nämlich auch ein bisschen erfolgreicher und war auch in den Charts. Aber wir haben uns gedacht, für Sie heute, weil wir eh so ein bisschen spezielle Songs spielen, nehmen wir die LP-Version.

0: Ist es.
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0: Wir schauen mal aufs Wetter für den Norden. Heute Abend haben wir so einen Mix aus Sonne und Wolken. Regional kann es ein bisschen mehr bewölkt sein. Richtung Nordsee und Südniedersachsen ist es jeweils häufig sonniger. Es bleibt auch weitgehend trocken bei aktuellen Werten von 21 Grad bei Ihnen in Hildesheim, 20 bei Ihnen in Lüneburg, auf Fehmarn 17 Grad und bedeckt, in Flensburg 18 Grad und Hamburg-Finkenwerder misst 21 Grad. In der Nacht ist es immer noch teilweise wolkig. Am Sonntagmorgen kommen dann ein paar kleinere Schauer dazu. Morgen bekommen wir dann so einen Mix wie heute. Wolken und Sonne, ein paar kleinere Windböen, nichts Tolles. In Südniedersachsen sind allerdings Schauer und Gewitter möglich bei Höchstwerten um 17 bis 24 Grad. Der NDR 1 Verkehr. Wir schauen vom Norden nach Süden runter. A1 Hamburg Richtung Bremen. Immer noch 5 Kilometer Stau zwischen Harburg und dem Maschener Kreuz. Da ist nur eine Spur frei wegen Bauarbeiten. Hier müssen Sie auf jeden Fall 20 bis 30 Minuten mehr einplanen. Dann die A1 Lübeck-Hamburg zwischen dem Dreieck Hamburg Südost und dem Dreieck Norderelbe. In beiden Richtungen wegen Bauarbeiten. Ab 21 Uhr und noch bis morgen früh 9 Uhr eine Sperrung. Dann runter nach Salzgitter auf die A39 Richtung Braunschweig ist zwischen Salzgitter, Lebenstedt, Nord und Tiede nach einem Unfall eine Sperrung und im Moment staut sich's noch dort. Dann B82 Goslar Rüden, hier ist zwischen Langelsheim West und Haarhausen nach einem Unfall eine Sperrung in beiden Richtungen. Wir wünschen Ihnen auf jeden Fall gute und sichere Fahrt.
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0: Die Songs unseres Lebens, die sind ja für jeden unterschiedlich wichtig. Jeder hat so seinen Künstler, den er besonders toll findet. Oft haben wir ja Überschneidungen, aber es gibt auch welche, die sind ein bisschen seltener am Radio zu hören und die haben vielleicht auch nicht ganz so viele Fans wie andere, sind aber genauso interessant. Ich finde, Wang Chung ist so ein Künstler, der findet gar nicht mehr so viel in den normalen Radio-Playlisten statt, aber genau solche Künstler müssen wir uns hier auch mal anhören. Und der ist zum Beispiel jetzt mit einem Song bei uns Dancehall Days. Wenn Sie daran denken, okay, dann wissen Sie sofort, welcher das ist. Ich habe gelesen, der Song kommt in der Verfilmung von einem Stephen King-Roman vor. The Life of Chuck ist eine neue Verfilmung. Ich als King-Fan muss gestehen, habe ihn noch nicht gesehen. Aber wir sind ja auch zum Songs hören hier. Wang Chung, NDR 1 Songs unseres Lebens. Mein Name ist Armin Brecht. Schönen Abend.

NDR 1. Songs unseres Lebens, das waren Eurythmics, When Tomorrow Comes. Ich habe schon gesagt, heute geht's um Musik und nicht um Fußball. Trotzdem vielleicht für einige interessant. Es läuft ja gerade das Champions League Finale zwischen PSG, also aus Paris, und Arsenal London. Und es steht 1-1. Das Tor für die Londoner hat übrigens einer geschossen, der nächsten Monat auch bei der WM für uns im DFB-Trikot auf dem Platz steht, nämlich Kai Havertz. Ansehnliches Tor, trocken in den Winkel oben, hat er schön gemacht. Hier ist Nelly Furtado, I'm like a

NDR 1 ist hier. Und da geben sich ja zwei absolute Weltstars hier die Klinke in die Hand. Tina Turner und das hier ist Prince, the most beautiful girl in the world, an ihrem Samstagabend. Bei Sonne und ein paar Wolken. 10 vor 8.

0: Um 20 Uhr mit Wolfgang Berger. Auf dem FDP-Bundesparteitag in Berlin haben die Delegierten Wolfgang Kubicki zum neuen Parteichef gewählt. Er bekam knapp 60% der Stimmen. Aus Berlin Clemens Schulze.
1: Zuvor war überraschend die Europa- und Verteidigungspolitikerin Marie-Agnes Strack-Zimmermann als Konkurrentin in den Ring gestiegen. Sie forderte in ihrer Rede einen Aufbruch für die FDP. Den könne sie besser verkörpern als Kubicki. Scharfe Kritik übte Strack-Zimmermann an Überlegungen innerhalb der Partei, die Brandmauer zur AfD in Frage zu stellen. Doch es reichte zum Schluss nicht. Sie erhielt 39% der Stimmen. Kubicki stellte in seiner Bewerberrede klar, mit ihm werde es keine Zusammenarbeit mit der AfD geben. Die FDP werde als Kraft der sozialen Marktwirtschaft, als Verteidigerin der Bürgerrechte und als Europapartei gebraucht.
0: Bundesfamilienministerin Prien will Eltern bei der Begrenzung der Bildschirmzeit ihrer Kinder stärker in die Pflicht nehmen. Unter Dreijährige sollten eigentlich gar keinen Zugang zu digitalen Endgeräten haben, so die CDU-Politikerin in der Welt am Sonntag. Aus Berlin Ruth Kirchner.
2: Spiele auf dem Smartphone oder Videos gucken auf dem Tablet. Für kleine Kinder ist das nicht gut, betont Prien. Über gesetzliche Regelungen könne zumindest nachgedacht werden. Der Staat solle zwar nicht ins Kinderzimmer hineinregieren, aber, argumentiert die Ministerin, auch andere Pflichten von Eltern werden im bürgerlichen Gesetzbuch geregelt, etwa die gewaltfreie Erziehung. Die Folgen des frühen Medienkonsums bezeichnet Prien als dramatisch. Nicht nur, weil Kinder ständig am Bildschirm hängen, sondern auch, weil die Eltern es tun. Den Eltern müsse daher klargemacht werden, welche Folgen ihr Verhalten hat.
0: In Österreich haben tausende Menschen gegen die hohe Verkehrsbelastung auf dem Brennerpass protestiert. Die Demonstranten in Matrei am Brenner trugen Schilder mit Aufschriften wie »Genug ist genug« und »Ruhe im Tal«. Sie verlangen einen besseren Lärmschutz und mehr Güterverkehr auf der Schiene. Wegen der Proteste war die Brennerautobahn tagsüber gesperrt. Das befürchtete große Verkehrschaos blieb aber aus. Inzwischen ist sie wieder befahrbar. Dieter Hecking wird zur neuen Saison Sportgeschäftsführer beim Fußball-Zweitligisten VfL Wolfsburg. Er war zuletzt Trainer der Niedersachsen, konnte den Abstieg aus der Bundesliga aber nicht verhindern. Hecking unterschrieb einen Vertrag bis 2028. Er wird sowohl den Männer- als auch den Frauenfußball verantworten und auch die Nachwuchsakademie. Wer neuer Trainer der Männermannschaft wird, ist noch unklar. Das waren die Nachrichten.
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4: Wir schauen aufs Wetter für den Norden heute Abend. Da ist es ein Mix aus Sonne und Wolken. Teilweise kann es ein bisschen wolkiger sein regional. Zur Nordsee hin oder auch ins äußere Niedersachsen, ins äußeren Süden Niedersachsens ist es häufiger sonnig und es bleibt weitgehend trocken. Wir gucken auf die aktuellen Werte. In Wieder im Harz haben sie 19 Grad, in Rothenburg-Würme sind es 21, in Kiel ganz oben 18 Grad und in Lübeck auch 21 Grad, in Hamburg, in Altona 20 Grad. In der Nacht ist es teilweise noch wolkig. Am Sonntagmorgen kann es schon mal ein paar Schauer geben. Der Sonntag wird dann wolkig mit sonnigen Abschnitten, weitgehend trocken, aber in Südniedersachsen. Da sind auf jeden Fall Schauer und Gewitter möglich, bei Höchstwerten um 17 bis 24 Grad. Wir schauen auf den NDR1-Verkehr. A1 Hamburg Richtung Bremen. Nur noch 3 Kilometer stockender Verkehr zwischen Harburg und dem Maschner Kreuz. Da sind ja wegen Bauarbeiten ist nur eine Spur frei. Vorhin war es aber da deutlich dichter. Die A1 Lübeck-Hamburg wird zwischen dem Dreieck Südost und Dreieck Norderelbe in beiden Richtungen wegen Bauarbeiten gesperrt. Geht um 21 Uhr los, also noch kommen sie da durch und dauert dann bis morgen früh. Wir schauen auf die A39, Salzgitter Richtung Braunschweig. Zwischen Salzgitter-Lebenstedt Nord und Tiede ist eine Sperrung nach einem Unfall und dadurch staut sich es auch dort immer noch. Und die B82 Goslar-Rüden ist zwischen Langelsheim West und Haarhausen nach einem Unfall in beiden Richtungen gesperrt. Wir wünschen Ihnen auf jeden Fall gute und natürlich sichere Fahrt.
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4: Der Brite Richard Anthony Houston hat über Jahrzehnte mit den größten Acts der Musikgeschichte zusammengearbeitet, von Herbie Hancock über Supertramp bis Chris de Burgh. Aber gerade in den 80ern hat ihm das anscheinend nicht gereicht. Er war irgendwie nicht ausgelastet und hat nochmal sein eigenes Projekt gegründet. Sei ihm auch gegönnt. The Ra Band hat das genannt. Ra, R-A-H, basierend auf seinen Initialen. Und mit der Band hat er richtig tolle Songs produziert. Einer davon, den wollen wir jetzt mal hören. Clouds Across the Moon gibt's jetzt für Sie bei den NDR 1 Songs unseres Lebens. Mein Name ist Amir Brecht und ich wünsche Ihnen einen tollen Abend.

Blue Eyes von Elton John. Den Song, den kannte ich natürlich auch früher als Kind aus dem Radio, aber erst so mit Anfang 20 habe ich den so richtig verstanden und gefühlt. Da habe ich mir auf dem Flohmarkt die Vinyl von einer Kuschelrock-Compilation gekauft. Kennen Sie die noch? Es war sogar eine der ersten, es war die Kuschelrock 2. 1988 kam die raus und mehr als 10 Jahre später habe ich sie mir auf dem Flohmarkt günstig erworben. Und da war neben vielen anderen tollen Hits eben Blue Eyes drauf. Der nächste Song, der war zwar nicht auf dieser Kuschelrock-Platte, ist aber natürlich auch ein großer, großer Hit. Club Tropicana von Wham ist hier jetzt. Das ist auch nicht schlimm, dass er nicht da auf der Kuschelrock-Platte ist, weil wir haben ihn ja hier in der Playlist für Sie. NDR 1, die Songs unseres Lebens.

David Bowie, auch einer dieser ganz prägenden Figuren in der Musikgeschichte. This is not America bei NDR 1, die Songs unseres Lebens. Und wenn Sie zum Beispiel beim Grillen einen mexikanischen Taco nehmen, sich da ein frisch gegrilltes, typisch deutsches Nackensteak reinschnibbeln und so eine tolle amerikanische Barbecue-Soße drauf machen. Dazu sagt man im englischsprachigen Raum, best of both worlds, also das Beste aus zwei Welten. Ja, jetzt haben Sie Hunger und ich auch. Und das hier ist Robert Palmer bei NDR 1, die Songs unseres Lebens mit Best of Both Worlds.

Spain auch schon Zoom gemacht. Wie so oft in der Karriere eines Künstlers oder einer Band, die eher für Uptempo-Songs bekannt ist, kommt ja der Punkt, da sagt die Plattenfirma, so, ihr macht jetzt mal eine Ballade. So war es vielleicht auch bei Kool & The Gang. Bekannt durch Disco-Hits wie Celebration und Get Down On It, ja, absolute Party-Mocke. Und dann kam 1985 Cherish, einer der Songs unseres Lebens.

0: 20.31 Uhr.
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0: Wir schauen mal aufs Wetter in den Norden. Heute Abend ja so ein Mix aus Sonne und mal mehr und mal weniger Wolken, je nach Region. Zur Nordsee hin und im äußersten Süden Niedersachsens ist es sogar noch ein bisschen häufiger sonnig. Und es bleibt weitgehend trocken, zumindest heute Abend, bei aktuellen Werten von 21 Grad bei Ihnen in Papenburg, 22 in Hannover.

0: nämlich Richtung Bremen zwischen Harburg und dem Maschener Kreuz 3 Kilometer stockender Verkehr. Wegen Bauarbeiten ist da nur eine Spur frei. Und schon mal als Ankündigung, in einer halben Stunde geht's nämlich los. Dann ist die A1 Lübeck-Hamburg zwischen dem Dreieck Südost und dem Dreieck Norderelbe in beiden Richtungen wegen Bauarbeiten gesperrt. Und das dauert dann bis morgen früh 9 Uhr, also quasi von 9 bis 9. Und die B82 Goslar-Rüden ist zwischen Langelsheim-West und Haarhausen nach einem Unfall in beiden Richtungen gesperrt. Wir wünschen Ihnen auf jeden Fall, egal wo Sie unterwegs sind, gute und sichere Fahrt.
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0: Die letzte halbe Stunde ist angebrochen und wir haben noch so viele Songs für Sie. Gleich Jim Croce von Nazareth ist was dabei, Michael Jackson. Los geht's aber mit Huey Lewis and the News aus 1986. Hip to be square, sinngemäß übersetzt, es ist angesagt, spießig zu sein. Naja, kann man sehen, wie man will. Spießige Grüße aus dem Studio. Ich bin Amir Brecht, haben Sie einen schönen Abend. Hier ist NDR 1.

0: Pretty Young Thing von Michael Jackson, PYT. Wer weiß, wie viele tolle Songs der Singer-Songwriter Jim Croce der Welt noch geschenkt hätte, wenn er nicht schon mit 30 Jahren viel zu früh ums Leben gekommen wäre, bei einem Flugzeugabsturz, nur ein Jahr nachdem dieser Hit hier rauskam. Operator.
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Den lassen wir bis zum letzten Ton ausspielen. Na klar, Dream On von Nazareth. 1982 rausgekommen, das sind die Songs unseres Lebens bei NDR1. Und die britische Band Coldplay, die hat Anfang der 2000er und auch mit eher trauriger Musik ihren Durchbruch gehabt. Auf den ersten beiden Alben, da waren eigentlich nur melancholische Songs drauf. Wunderschön, muss man aber dazu sagen. Dann wurden die Songs von der Band um Sänger Chris Martin immer positiver, geradezu euphorisch, ist zum Beispiel Paradise aus dem Jahr 2011. Hier ist er für Sie. Für einen schönen, teilweise auch nochmal noch sonnigen Samstagabend.

Baby Come to Me, Patty Austin. Und das waren die Songs unseres Lebens bei NDR 1. Gleich geht's hier weiter mit der ARD Hitnacht vom MDR. Ich verabschiede mich nach 3 tollen Stunden mit Ihnen. Amir Brecht ist mein Name. Ich wünsche Ihnen noch einen schönen Abend und natürlich auch noch ein tolles restliches Wochenende. Hier sind Fleetwood Mac, The Chain.

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1: Um 21 Uhr mit Wolfgang Berger. Die FDP hat Wolfgang Kubicki zum neuen Bundesvorsitzenden gewählt. Er setzte sich in einer Kampfabstimmung gegen Marie-Agnes Strack-Zimmermann durch. Anschließend sagte Kubicki, er sehe trotz der vielen Wahlniederlagen der FDP eine Zukunft für die Liberalen.
2: Ich habe heute über vieles gesprochen und mir auch sehr vieles angehört, was in diesem Land schiefläuft. Ich bin sicher, das Fenster für eine starke und mutige freiheitliche Kraft ist offen. Wir können es schaffen, wir werden es wagen müssen. Und wir werden den Menschen klar machen, dass wir ihnen die Freiheit zumuten, weil wir ihnen vertrauen, weil wir glauben, dass sie ihr Leben selbst gestalten können. Besser als jeder Staat, besser als jede Kommission, besser als jeder Wohlmeinende, der es für sie tun will. Freiheit ist keine Gefälligkeit, keine milde Gabe. Sie ist unser Recht. Sie ist Zumutung für jeden von uns, auch für uns selbst.
1: Der neue FDP-Vorsitzende Kubicki. Am Brennerpass haben tausende Menschen gegen die hohe Verkehrsbelastung auf der wichtigen Nord-Süd-Achse demonstriert. Die Autobahn war tagsüber gesperrt. Zu einem größeren Verkehrschaos kam es aber nicht. Aus Matrei am Brenner berichtet Oliver Schosch.
3: Einige tausend Menschen sind aus Matrei am Brenner den Autobahnzubringer hinaufgelaufen auf die gesperrte Brennerautobahn. Vorneweg eine Blaskapelle und Gemeindevertreter der einzelnen Orte am Brennerpass. Die Demonstranten kamen aus verschiedenen Orten am Brenner, aber auch aus Nachbarregionen, um sich zu solidarisieren. Auf Transparenten gab es immer wieder die Aufschrift Transparenz statt Transit. Die Anwohner fordern unter anderem einen ordentlichen Lärmschutz, eine höhere Lkw-Maut und politische Maßnahmen, dass der Güterverkehr mehr auf die Schiene verlagert wird.
1: Führende Unionspolitiker haben sich hinter Bundeskanzler Merz gestellt. Hintergrund sind Medienberichte, wonach in Reihen der Union angesichts schlechter Umfragewerte über einen Austausch des Regierungschefs nachgedacht wird. Hessens Ministerpräsident Rhein sagte auf einem Parteitag der Landes-CDU, die Christdemokraten brauchten nicht weniger Merz, sondern mehr Merz. Unionsfraktionschef Spahn bezeichnete die Berichte als Unsinn. Merz habe die volle Unterstützung der Partei. Ähnlich hatte sich zuvor Nordrhein-Westfalens Regierungschef Wüst von der CDU geäußert. Er könne vor Personalspekulationen nur warnen. Paris Saint-Germain hat das Finale der Fußball-Champions League gewonnen. Der Titelverteidiger aus Frankreich siegte gegen Englands Meister FC Arsenal aus London im Elfmeterschießen mit 4:3. Am Ende der regulären Spielzeit und der Verlängerung stand es 1:1. Kai Havertz hatte Arsenal in Führung geschossen, Dembélé gelang per Foul-Elfmeter der Ausgleich. Das waren die Nachrichten. Das Wetter in Norddeutschland. Nachts meist trocken, im Südwesten Niedersachsens ein paar Schauer, zum Teil Nebel, Tiefstwerte 13 bis 7 Grad. Morgen häufig trocken, im südlichen Niedersachsen später Schauer und Gewitter, Höchstwerte von 17 bis 24 Grad. Es ist 21.03 Uhr.
4: Hier ist der Verkehrsservice für den ARD-Abend. Hallo an alle unterwegs. Die A1 Lübeck Hamburg ist zwischen Dreieck Hamburg Südost und Dreieck Norderelbe in beiden Richtungen wegen Bauarbeiten bis morgen 9 Uhr gesperrt. B41 Ida Oberstein Richtung Wiebelskirchen zwischen Abzweig Schiffweiler und Auffahrt Ottweiler steht ein defektes Fahrzeug im Kurvenbereich. Und B102 Treuenbrietzen Bad Belzig ist zwischen Treuenbrietzen und Haseloff wegen gar nichts, also doch wegen eines Feuerwehreinsatzes, hier sehe ich es gerade, in beiden Richtungen gesperrt, da brauchen Sie Geduld. Und damit weiter, gute Fahrt durch den Abend.
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4: Der Tag geht und André Holst kommt und mit ihm The Beloved, Sweet Harmony. Ich wünsche einen schönen Samstagabend.

0: 30. Mai und morgen haben wir den letzten Tag im Mai, den 31. Und da wollen Sie vielleicht wissen, wie dieser Tag wird hier im ARD-Abend. Gar kein Problem, denn ich habe das Horoskop für alle Sternzeichen morgen. Und das ist etwas ganz Besonderes für Sie. Fangen wir mal mit den Widdern an. Morgen wollen Sie nämlich alles sofort, und zwar sofort. Leider will das WLAN nicht. Kosmischer Tipp, tief durchatmen, bevor Sie den Router anschreien. Stiere, Sie brauchen Stabilität und Snacks, und vor allem Snacks. Und die Sterne sagen morgen, kaufen Sie sich was Leckeres, Sie haben es sich sowieso verdient. Zwillinge, Sie führen morgen mindestens 3 Gespräche gleichzeitig und gewinnen jedes davon, selbst das Selbstgespräch. Krebse, Gefühle überall. Sie sind morgen so sensibel, dass Sie sogar bei einer Waschmittelwerbung kurz schlucken müssen. Okay, die Sterne umarmen Sie trotzdem. Löwe, Sie strahlen morgen so sehr, dass andere eine Sonnenbrille brauchen. Nutzen Sie das aber bitte nicht, um sich wieder selbst zu bewundern. Also zumindest nicht lange. Und Jungfrau, Sie planen alles perfekt morgen. Sogar Ihre spontanen Momente sind durchorganisiert. Die Sterne sind beeindruckt und Sie ein bisschen eingeschüchtert. Horoskop Teil 2 gibt's gleich nach Need You Now.
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Da muss ich leider mal rauf, denn wir haben hier einen Falschfahrer. Achtung, Autofahrer auf der A4 Dresden-Frankfurt. Zwischen Gera und Gera-Langenberg ist ein Falschfahrer unterwegs. Bitte fahren Sie äußerst rechts und überholen Sie nicht. Wir melden, wenn die Gefahr vorüber ist. Ich wiederhole, auf der A4 Dresden-Frankfurt zwischen Gera und Gera-Langenberg ist ein Falschfahrer unterwegs. Vorsicht bitte in beiden Richtungen.

Hubert K. und sein Sternennebel hier im ARD-Abend. Und jetzt gibt's Horoskop Teil 2 für Sie morgen für den letzten Maitag, den 31. Mai 2026. Die Wagen sind jetzt dran. Waage, Sie können sich nämlich morgen schwer entscheiden. Kaffee oder Tee, Jogginghose oder Jeans. Die Sterne empfehlen, tja, was auch immer. Skorpion, Sie wirken morgen geheimnisvoll, ganz geheimnisvoller als sonst. Niemand weiß, was Sie denken, nicht mal Sie selbst. Und das ist faszinierend. Sie sind ein Auramensch. Schütze, Abenteuerlust pur. Sie wollen raus, also nix wie weg morgen. Ne? Die Sterne sagen, gehen Sie ruhig, aber vergessen Sie bitte diesmal nicht den Haustürschlüssel. Steinbock haben wir auch. Sie sind morgen produktiv, wie ein ganzes Team. Andere fragen sich, wie Sie das machen. Die Sterne wissen es. Disziplin, Kaffee und ein Hauch Sturheit. Wassermänner, Sie haben morgen eine Idee, eine ganz besondere Idee, eine Idee, die die Welt verändern könnte oder zumindest Ihren Kühlschrank besser organisiert. Beides zählt. Und zu guter Letzt noch die Fische. Sie träumen morgen vor sich hin und es wird Ihnen gut stehen, es wird Ihnen auch gut tun. Die Sterne empfehlen, schreiben Sie Ihre Ideen auf, bevor Sie ganz einfach wegschwimmen.

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9: Hier ist der Verkehrsservice für den ARD-Abend. Hallo an alle unterwegs und Vorsicht, bitte noch einmal die Warnung vor dem Falschfahrer auf der A4 Dresden-Frankfurt. Zwischen Gera und Gera-Langenberg, da ist ein Falschfahrer unterwegs. Bitte fahren Sie äußerst rechts und überholen Sie nicht. Wir melden, wenn die Gefahr vorüber ist. A1 Lübeck-Hamburg ist zwischen Dreieck Hamburg-Südost und Dreieck Nordelbe in beiden Richtungen wegen Bauarbeiten noch bis morgen 9 Uhr gesperrt. Die B102 Treuenbrietzen-Bad Belzig ist zwischen Treuenbrietzen und Haseloff in beiden Richtungen wegen eines Feuerwehreinsatzes gesperrt. Das war's und damit weiter. Gute Fahrt durch den ARD-Abend.
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9: Ich bin André Holst. Schön, dass Sie dabei sind.

Everybody Hurts, das war was aus unserem Balladenabend und hier am ARD-Hitabend 21.42 Uhr. Und so eine Ballade tut ganz gut, ist also ein bisschen Balsam für die Seele. Aber ich hole jetzt so die Disco-Kugel raus. Ne? Der Song Rock the Boat, der fühlte sich ja damals an wie so ein leichter, sonnendurchfluteter Aufbruch. Das war ein spannendes Lebensgefühl voller Disco-Unbeschwertheit, ja, bei dem alles so ein kleines bisschen vibrierte. Ne? Man tanzte und es schmeckte auch so ein bisschen nach Freiheit. Ein Song wie so ein schwimmender Sonnenabend. Ne? Ich finde immer, man kann sagen, mach's locker. Das Leben trägt dich, zumindest bei diesem Titel, tut's richtig gut. Vielleicht stehen Sie auf und machen jetzt mal so eine runde Damenwahl, wenn Sie tanzen möchten.

Rock the Boat. Früher habe ich mir gedacht, die singen Magdeburg. Der ARD-Abend kommt aus Magdeburg vom Mitteldeutschen Rundfunk hier am Samstagabend. Und jetzt packe ich einen Klassiker drauf. F.R. David und Words.

James Blunt im ARD-Abend. Und wir machen gleich erstmal eine Runde Nachrichten ab 22 Uhr. Und ich freue mich danach noch auf eine weitere Stunde hier mit Ihnen im ARD-Abend.

0: Geschichten.
1: Um 22 Uhr mit Wolfgang Berger. Paris Saint-Germain hat den Titel in der Fußball-Champions League verteidigt. Im Finale setzten sich die Franzosen im Elfmeterschießen gegen den FC Arsenal durch. Aus der Sportredaktion Marcel Stober.
2: Nach Real Madrid ist Paris der zweite Club überhaupt, dem diese Titelverteidigung gelungen ist. Dabei ging es für Arsenal in Budapest gut los. Der deutsche Nationalspieler Kai Havertz brachte den englischen Meister schon früh in Führung, doch der Druck von Paris wuchs immer weiter an. Dembélés Elfmeter zum 1:1 brachte die Verlängerung. Paris tat mehr fürs Spiel, aber Arsenal stand kompakt. Und so wurde der höchste Titel im europäischen Vereinsfußball zum ersten Mal seit 10 Jahren im Elfmeterschießen entschieden. Zweimal verfehlten Arsenals Schützen hierbei das Tor und machten PSG so zum Sieger.
1: Die FDP hat Wolfgang Kubicki zu ihrem neuen Vorsitzenden gewählt. Überraschend hatte er auf dem Parteitag in Berlin aber eine Gegenkandidatin. Aus Berlin Clemens Schulze.
3: Unangekündigt warf die Europa- und Verteidigungspolitikerin Marie-Agnes Strack-Zimmermann ihren Hut in den Ring. Doch am Ende reichte es nicht. Strack-Zimmermann erhielt nur etwas mehr als 39% der Stimmen. Sie hatte ihre Kandidatur zuvor damit begründet, dass es in der Partei Enttäuschung über mangelnden Wettbewerb gebe. Außerdem kritisierte sie scharf die, so wörtlich, unsägliche Brandmauerdebatte und meinte damit, dass auch Kubicki die Abgrenzung zur AfD zumindest indirekt in Frage gestellt hatte. Kubicki grenzte sich aber klar von der AfD ab. Mit ihm werde es keine Zusammenarbeit mit der Partei geben, sagte er nach seiner Wahl.
1: In Österreich haben tausende Menschen gegen die hohe Verkehrsbelastung auf dem Brennerpass protestiert. Die Demonstranten in Matrei am Brenner trugen Schilder mit Aufschriften wie »Genug ist genug« und »Ruhe im Tal«. Sie verlangten, einen besseren Lärmschutz und mehr Güterverkehr auf die Schiene zu verlagern. Wegen der Proteste war die Brennerautobahn tagsüber gesperrt. Das befürchtete große Verkehrschaos blieb aber aus. Inzwischen ist sie wieder befahrbar. Bundesfamilienministerin Prien hat eine gesetzliche Begrenzung der Bildschirmzeit von Kindern ins Spiel gebracht. Der Welt am Sonntag sagte die CDU-Politikerin, Kinder unter 3 Jahren sollten überhaupt keinen Kontakt zu digitalen Endgeräten haben. Schon jetzt sehe man dramatische Folgen, wenn Kinder ständig am Bildschirm hingen. Prien sagte, über eine gesetzliche Regelung müsse man zumindest nachdenken. Das waren die Nachrichten. Und hier noch das Wetter in Deutschland. Nachts vor allem im Westen Schauer und teils kräftige Gewitter, sonst ist es meist trocken. Tiefstwerte 18 bis 7 Grad. Morgen im Norden überwiegend trocken, von Westen Schauer und teils unwetterartige Gewitter. Höchstwerte zwischen 19 Grad an der Nordsee bis 30 Grad im Breisgau. Am Montag gebietsweise Schauer oder Gewitter bei 18 bis 26 Grad. Dienstag Regen oder Gewitter, im Osten länger trocken bei 19 bis 27 Grad. Es ist 22.03 Uhr.
4: Hier ist der Verkehrsservice für den ARD-Abend. Zunächst die gute Nachricht, und zwar Entwarnung auf der A4 Dresden-Frankfurt. Kein Falschfahrer mehr zwischen Gera und Gera-Langenberg. Da haben Sie wieder freie Fahrt. Die Entwarnung auf der A4 Dresden-Frankfurt. Kein Falschfahrer mehr zwischen Gera und Gera-Langenberg. Dann habe ich hier die A1 im Blick. Lübeck-Hamburg zwischen Dreieck Hamburg-Südost und Dreieck Norderelbe in beiden Richtungen wegen Bauarbeiten bis morgen früh 9 Uhr gesperrt. Und die B102 Treuen-Brietzen, Bad Belzig ist zwischen Treuen-Brietzen und Hasselhof in beiden Richtungen wegen eines Feuerwehreinsatzes gesperrt. Ja, und damit weiterhin eine gute Fahrt durch den Abend.
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4: Der Tag geht, André Holst kommt, ist längst da. Mit ihm Cock Robin, When Your Heart Is Weak. Ich wünsche Ihnen einen schönen Samstagabend.

Das waren noch Erfolge beim damaligen Eurovision Song Contest, den man dann noch nannte Grand Prix Eurovision de la Chanson. Die Gruppe ABBA gewann und hat damit Musikgeschichte geschrieben. Kinder, die Zeit vergeht. Und das war ein ganz besonderes Jahr damals bei ABBA. 1974, das ist ja schon so viele, ich kann mich gar nicht mehr dran erinnern, Jahre her. Aber ich habe es damals live gesehen. Und ja, ich war 10, ne? Jetzt bin ich es nicht mehr.

Man Fry, The Heat is On im ARD-Abend. Wir haben es mittlerweile gleich 10 vor halb 11, ja, vorgerückte Stunde. Und nun möchte ich noch ein bisschen verwöhnen. Namika, ne? Sie wissen es, der Lieblingsmensch. Ist es auf wunderbare Art und Weise gelungen, das Großstadtgefühl in Songform, einen Mix aus Charme, Zufall und Zauber, so zu singen, dass man sagt, auch dieser Song mit einer französischen Headline ist Musik made in Germany vom Feinsten.

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7: Jetzt ist hier der Verkehrsservice für den ARD-Abend. 22.30 Uhr, hallo an alle unterwegs. Die A1 Lübeck-Hamburg ist zwischen Dreieck Hamburg-Südost und Dreieck Norderelbe in beiden Richtungen wegen Bauarbeiten bis morgen 9 Uhr gesperrt. Und die B102 Treuen-Brietzen, Bad Belzig ist zwischen Treuen-Brietzen und Hasloff in beiden Richtungen wegen eines Feuerwehreinsatzes gesperrt. Das war's, damit weiterhin eine gute Fahrt durch den Abend.
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finde, von diesem internationalen Song jetzt zu Musik Made in Germany zu kommen, das ist ein kleines Kunststück, denn das ist genauso hochkarätig, aber eben auf eine ganz besondere Art. Hier kommt Westernhagen mit Willenlos.

So, jetzt haben wir schon 10 vor 11. Ich mache einen Abflug und übergebe an meinen lieben Kollegen Heiko Rasch. Der moderiert nämlich die ARD-Hitnacht und Sie sind bei ihm die nächsten 7 Stunden in den besten Händen. Mein Name ist André Holst. Tschüss, bis zum nächsten Mal.

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1: Um 23 Uhr mit Wolfgang Berger. Paris Saint-Germain hat den Titel in der Fußball-Champions League verteidigt. Im Finale setzten sich die Franzosen im Elfmeterschießen gegen den FC Arsenal durch. Aus der Sportredaktion Marcel Stober.
2: Nach Real Madrid ist Paris der zweite Club überhaupt, dem diese Titelverteidigung gelungen ist. Dabei ging es für Arsenal in Budapest gut los. Der deutsche Nationalspieler Kai Havertz brachte den englischen Meister schon früh in Führung, doch der Druck von Paris wuchs immer weiter an. Dembélés Elfmeter zum 1:1 brachte die Verlängerung. Paris tat mehr fürs Spiel, aber Arsenal stand kompakt. Und so wurde der höchste Titel im europäischen Vereinsfußball zum ersten Mal seit 10 Jahren im Elfmeterschießen entschieden. Zweimal verfehlten Arsenals Schützen hierbei das Tor und machten PSG so zum Sieger.
1: Die FDP hat Wolfgang Kubicki zu ihrem neuen Vorsitzenden gewählt. Überraschend hatte er auf dem Parteitag in Berlin aber eine Gegenkandidatin. Aus Berlin Clemens Schulze.
3: Unangekündigt warf die Europa- und Verteidigungspolitikerin Marie-Agnes Strack-Zimmermann ihren Hut in den Ring. Doch am Ende reichte es nicht. Strack-Zimmermann erhielt nur etwas mehr als 39% der Stimmen. Sie hatte ihre Kandidatur zuvor damit begründet, dass es in der Partei Enttäuschung über mangelnden Wettbewerb gebe. Außerdem kritisierte sie scharf die, so wörtlich, unsägliche Brandmauerdebatte und meinte damit, dass auch Kubicki die Abgrenzung zur AfD zumindest indirekt in Frage gestellt hatte. Kubicki grenzte sich aber klar von der AfD ab. Mit ihm werde es keine Zusammenarbeit mit der Partei geben, sagte er nach seiner Wahl.
1: Die Techniker-Krankenkasse registriert immer mehr Verdachtsfälle auf Behandlungsfehler. Wie aus Daten der Krankenkasse hervorgeht, wurden vergangenes Jahr mehr als 7.500 Fälle gemeldet. Das ist ein Plus von 14% im Vergleich zum Vorjahr und ein neuer Höchststand. Den Angaben zufolge erhärtet sich jeder dritte Verdachtsfall im Laufe der Überprüfung. Techniker-Vorstandschef Baas forderte ein einheitliches Melderegister für ärztliche Behandlungsfehler. In der Türkei haben tausende Menschen ihre Unterstützung für den abgesetzten Oppositionspolitiker Özel bekundet. Sie marschierten durch die Innenstadt von Ankara und zum Mausoleum des Staatsgründers Atatürk. In einigen Berichten ist von zehntausenden Demonstranten die Rede. Özel war vor rund einer Woche per Gerichtsanordnung als Chef der Oppositionspartei CHP für abgesetzt erklärt worden. Er will dies nicht akzeptieren. Das waren die Nachrichten. Und hier noch das Wetter in Deutschland. Nachts vor allem im Westen Schauer und teils kräftige Gewitter, sonst meist trocken, Tiefstwerte 18 bis 7 Grad. Morgen im Norden überwiegend trocken, von Westen Schauer und teils unwetterartige Gewitter. Höchstwerte zwischen 19 Grad an der Nordsee bis 30 Grad im Breisgau. Am Montag gebietsweise Schauer oder Gewitter bei 18 bis 26 Grad. Am Dienstag Regen oder Gewitter, im Osten länger trocken, 19 bis 27 Grad. Es ist jetzt 23.03 Uhr.
4: Und damit ein Gruß in die Autos und LKWs. Hier ist der aktuelle Verkehrsservice in der ARD-Hitnacht. Die A1 Lübeck-Hamburg wird zwischen Dreieck Hamburg-Südost und Dreieck Norderelbe in beiden Richtungen wegen Bauarbeiten bis morgen Vormittag 9 Uhr gesperrt. Die A3 Oberhausen-Arnheim ist zwischen Emmerich-Ost und Beek in den Niederlanden wegen Bauarbeiten bis Montagmorgen gesperrt. Hier werden zwei Brücken abgerissen. Die A4 Köln Richtung Olpe ist zwischen Engelskirchen und Bielstein bis morgen Nachmittag 17 Uhr gesperrt. A5 Basel Richtung Karlsruhe zwischen Aachen und Baden-Baden zurzeit 3 Kilometer Stau nach einem Unfall. Die A63 Mainz Richtung Kaiserslautern ist zwischen Göllheim und Winnweiler wegen Fahrbahnerneuerung bis Sonntagabend gesperrt. Die A66 Wiesbaden Richtung Frankfurt ist zwischen dem Schiersteiner Kreuz und Wiesbaden-Biebrich wegen einer Baustelle bis Montag früh 5 Uhr gesperrt. Hier ist eine Umleitung eingerichtet über die A643 und die A60. Die A93 Richtung Regensburg ist im Kreuz Regensburg wegen Bauarbeiten bis ca. 6 Uhr gesperrt. Auch hier ist eine Umleitung für Sie eingerichtet. Die A96 München-Lindau ist zwischen Kreuz Memmingen und Aitrach in beiden Richtungen wegen einer Baustelle bis morgen früh 4 Uhr gesperrt. Die A448 Südumfahrung Bochum Richtung Bochum West ist zwischen Bochum Süd und Weidmar gesperrt. B91 die Merseburger Straße Richtung Halle ist zwischen Schkopau und Halle-Ammendorf nach einem Unfall gesperrt. Und die B471 Garching-Harre ist zwischen Garching-Süd und Ismaning nach einem Unfall in beiden Richtungen gesperrt. Allen unterwegs eine gute und sichere Fahrt. Kommen Sie gut an Ihr Ziel.
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4: Und wieder liegen über 100 Titel bereit. Die werden wir auch brauchen, um gut durch diese Nacht zu kommen. Ganz egal, ob Sie bei der Arbeit sind, vielleicht noch bei der hauseigenen Party oder ganz allein, vielleicht auch unterwegs auf den Autobahnen. Wir spielen die Hits, die es bis in die Hitlisten geschafft haben. Hier aus dem Landesfunkhaus in Dresden mit Heiko Rasch im Studio. Ich grüße Sie. Schönen guten Abend.

0: Unverkennbar, Uriah Heep hier in der ARD-Hitnacht. Auch schon seit Ende der 60er Jahre aktiv. Im Juli und August geben sie auch in Deutschland wieder ein paar Konzerte in Leipzig, Spalt, Bochum, Gießen und einige mehr. Sie geben ja ihre Konzerte in einigen europäischen Ländern und werden auch wieder mehrere Generationen begeistern. Und mehrere Generationen zieht auch Udo Lindenberg in seinen Bann. Vor zwei Wochen feierte er seinen 80. Geburtstag und gestern dann die Hiobsbotschaft, gleich zu Beginn seines neuen Lebensjahres sozusagen. Udo musste ins Krankenhaus. Es seien wohl kardiologische und innere Probleme, wie zu lesen war. Von einer wochenlangen Genesungszeit ist die Rede. Dabei sollte am kommenden Mittwoch in seiner Geburtsstadt Gronau die geplante Veranstaltung Udo Lindenberg und Freunde stattfinden und die wurde nun leider abgesagt. Das sollte ein besonderer Abend werden mit zahlreichen seiner Weggefährten und die geplante Sonderausstellung vom 4. Juni an bis Ende des Jahres wird aber trotzdem so wie angekündigt auch zu sehen sein. Also heißt es jetzt Daumen drücken vor allem und ihm alles Gute zu wünschen. Gesundheit ist ja nun mal auch das Wichtigste, schnelle Genesung vor allem, dass der Rest seines neuen Lebensjahres und die folgenden Lebensjahre dann besser verlaufen mögen. Und hier ist er natürlich auch bei uns in der ARD-Hitnacht, Udo Lindenberg.
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Robbie Williams hier in der ARD-Hitnacht von der angesagten Boygroup Take That zum Superstar, der die größten Hallen und Arenen mit seinen Konzerten füllt. Da hat er wohl auch die meisten überraschen können, weil ihm nach diesem unrühmlichen Abgang aus der Band wohl keiner zugetraut hätte, mal so eine Solokarriere hinzulegen. Bis ins Guinness-Buch der Rekorde hat er es ja geschafft und begeistert auch in diesem Jahr seine Fans in vielen Ländern mit seinen Konzerten. Auch in Deutschland werden zwei über die Bühne gehen, nächste Woche schon, am 5. und 6. Juni in der Merkur-Spielarena in Düsseldorf. Und jetzt bei uns Starship, Mitte der 80er Jahre gegründet und noch heute aktiv. Auch in Deutschland geben sie ihre Konzerte am 18. und 25. Juli zum Beispiel. Da bringen sie uns auch wieder Erinnerungen an die 80er Jahre in Hamburg und Gelsenkirchen.

Kurz nach 11:30 hier der aktuelle Verkehrsservice in der ARD Hitnacht. Die A1 Lübeck-Hamburg wird zwischen Dreieck Hamburg-Südost und Dreieck Norderelbe in beiden Richtungen wegen Bauarbeiten bis morgen früh 9 Uhr gesperrt sein. Die A3 Oberhausen-Arnheim ist zwischen Emmerich-Ost und Beek in den Niederlanden wegen Bauarbeiten bis Montagmorgen gesperrt. Hier werden zwei Brücken abgerissen. Die A4 Köln Richtung Olpe ist zwischen Engelskirchen und Bielstein bis morgen Nachmittag 17 Uhr gesperrt. A5 Basel Richtung Karlsruhe zwischen Aachen und Baden-Baden zurzeit 3 Kilometer Stau nach einem Unfall. Die A63 Mainz Richtung Kaiserslautern ist zwischen Göllheim und Winnweiler wegen Fahrbahnerneuerung bis Sonntagabend 22 Uhr gesperrt. Die A66 Wiesbaden Richtung Frankfurt ist zwischen dem Schiersteiner Kreuz und Wiesbaden-Biebrich wegen einer Baustelle bis Montag früh etwa 5 Uhr gesperrt. Nutzen Sie bitte die Umleitung über die A643 und die A60. Die A93 Richtung Regensburg ist im Kreuz Regensburg wegen Bauarbeiten bis ca. 6 Uhr gesperrt. Auch hier ist eine Umleitung eingerichtet. Die A96 München-Lindau ist zwischen Kreuz Memmingen und Aitrach in beiden Richtungen wegen einer Baustelle bis morgen früh etwa 4 Uhr gesperrt. B91

Ein richtig großer Hit. Kennt keine zeitlichen Grenzen. Das beweisen zugegeben nicht alle Nummer-1-Hits. Aber der jetzt ganz eindrucksvoll. Summer Wine. Schon damals in den 60er Jahren erfolgreich mit Nancy Sinatra und Lee Hazelwood. Der Song feiert auch schon 60-jähriges Bestehen, wurde so oft gecovert. Und 40 Jahre später, nach den 60ern, da stand der Song doch tatsächlich auf Platz 1 der Charts. Und diese Version mit Ville Valo und Natalie Avalon bringt uns jetzt auch jede Menge Lust auf Sonne, Sommer und Urlaub.

0: Bryan Adams. Immer wieder ein Grund, das Radio lauter zu drehen, oder? Und das ist auch auf der ganzen Welt so. In über 30 Ländern hat er ja seine Songs auch an die Spitze der Charts bringen können. An dieser Stelle schon mal ein Dankeschön für die vielen Mails, die mich schon erreicht haben. Mario aus Berlin ist auch wieder mit dabei. Ein Gruß an Sie, LKW-Fahrer und Stammhörer der ARD-Hitnacht, meist in der Nacht natürlich unterwegs, bis dann 0 Uhr in dieser Nacht. Ja, da müssen ja die LKW-Fahrer eine Zwangspause einlegen, aber das nutzen sie natürlich, um gesellig beisammen zu sitzen. Und daraus ist auch der Kohlberg Cooking Club entstanden. Da wird gegrillt, egal ob Winter oder Sommer. Und da habe ich hier ein Bild bekommen. Ja, da werden viele leckere Sachen aufgelegt. Und heute wird ein neues Mitglied begrüßt. Thomas, Stefan und Mario grüßen ihr neues Mitglied Robert. Also viele lustige und kreative Grillabende und Nächte soll es in Zukunft geben. Und musikalisch liegen wir doch hoffentlich auch weiter auf ihrer Wellenlänge.
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0: Jetzt mit den Bangles.

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1: Um 0 Uhr Mitternacht mit Olaf Knapp. Die FDP hat Wolfgang Kubicki zu ihrem neuen Vorsitzenden gewählt. Überraschend hatte er auf dem Parteitag in Berlin aber eine Gegenkandidatin. Aus Berlin Clemens Schulze.
2: Unangekündigt warf die Europa- und Verteidigungspolitikerin Marie-Agnes Strack-Zimmermann ihren Hut in den Ring. Doch am Ende reichte es nicht. Strack-Zimmermann erhielt nur etwas mehr als 39% der Stimmen. Sie hatte ihre Kandidatur zuvor damit begründet, dass es in der Partei Enttäuschung über mangelnden Wettbewerb gebe. Außerdem kritisierte sie scharf die so wörtlich unsägliche Brandmauerdebatte. Und meinte damit, dass auch Kubicki die Abgrenzung zur AfD zumindest indirekt in Frage gestellt hatte. Kubicki grenzte sich aber klar von der AfD ab. Mit ihm werde es keine Zusammenarbeit mit der Partei geben, sagte er nach seiner Wahl.
1: Die internationale Atomenergiebehörde verlangt Zugang zum ukrainischen Kernkraftwerk Saporischschja. Wie die IAEA mitteilte, wurde sie über einen Drohnenangriff auf die Turbinenhalle informiert. Es soll ein Loch in der Wand der Halle sein. Generaldirektor Grossi zeigte sich besorgt. Angriffe auf Atomanlagen seien wie ein Spiel mit dem Feuer. Russland behauptet, die Drohne sei vom ukrainischen Militär abgefeuert worden. Die ukrainische Armee weist das zurück und spricht von einem russischen Propagandatrick. In Österreich haben tausende Menschen gegen die hohe Verkehrsbelastung auf dem Brennerpass protestiert. Die Demonstranten in Matrei am Brenner trugen Schilder mit Aufschriften wie »Genug ist genug« und »Ruhe im Tal«. Sie verlangten einen besseren Lärmschutz und mehr Güterverkehr auf die Schiene zu verlagern. Wegen der Proteste war die Brenner Autobahn tagsüber gesperrt. Das befürchtete große Verkehrschaos blieb aus. Der diesjährige Fußball-Champions-League-Gewinner heißt Paris Saint-Germain. Das Team von Luis Enrique setzte sich im Finale gegen Arsenal London durch. Aus der Sportredaktion Stephanie Lavoie.
3: Zum ersten Mal seit 10 Jahren wurde der höchste Titel im europäischen Vereinsfußball von der Strafstoßmarke entschieden. Der deutsche Nationalspieler Kai Havertz hatte den englischen Meister früh in Führung gebracht. Paris hatte allerdings mehr vom Spiel. Ein Elfmeter von Dembélé führte zum Ausgleich. Im Elfmeterschießen verfehlten 2 Arsenal-Schützen das Tor. Torhüter Raya parierte lediglich einen der PSG-Schüsse. Paris ist damit das erste Team nach Real Madrid, das den Champions-League-Titel verteidigen konnte.
1: Das Wetter in Deutschland. Nachts vor allem im Westen Schauer und teils kräftige Gewitter. Sonst überwiegend trocken bei Tiefstwerten von 18 bis 7 Grad. Am Tage dann im Norden meist trocken, von Westen her Schauer und teils unwetterartige Gewitter. Bei Höchstwerten zwischen 19 Grad an der Nordsee bis maximal 30 Grad im Breisgau. Die Zeit, es ist gleich 0.03 Uhr.
4: Und hier der Verkehrsservice in der ARD-Hitnacht. Die A1 Lübeck-Hamburg wird zwischen Dreieck Hamburg-Südost und Dreieck Norderelbe in beiden Richtungen wegen Bauarbeiten noch bis Vormittag etwa 9 Uhr gesperrt sein. Die A3 Oberhausen-Arnheim ist zwischen Emmerich-Ost und Beek in den Niederlanden wegen Bauarbeiten noch bis Montagmorgen gesperrt. Hier werden 2 Brücken abgerissen. Die A4 Köln Richtung Olpe ist zwischen Engelskirchen und Bielstein bis etwa 17 Uhr gesperrt. A5 Basel Richtung Karlsruhe zwischen Aachen und Baden-Baden, zurzeit 3 Kilometer Stau nach einem Unfall. Die A33 Bielefeld Richtung Brilon ist zwischen Paderborn Schloss Neuhaus und Paderborn Elsen nach einem Unfall bis ca. 3 Uhr noch gesperrt. Die A63 Mainz Richtung Kaiserslautern ist zwischen Göllheim und Winnweiler wegen Fahrbahnerneuerung bis etwa 22 Uhr heute Abend gesperrt. Die A466 Wiesbaden Richtung Frankfurt ist zwischen Schirsteiner Kreuz und Wiesbaden-Biebrich wegen einer Baustelle bis Montag früh etwa 5 Uhr gesperrt. Nutzen Sie hier bitte die Umleitung über die A643 und die A60. Die A93 Richtung Regensburg ist im Kreuz Regensburg wegen Bauarbeiten noch bis etwa 6 Uhr gesperrt. Auch hier ist eine Umleitung eingerichtet. Die A96 München-Lindau ist zwischen Kreuz Memmingen und Aitrach in beiden Richtungen wegen einer Baustelle bis morgen etwa 4 Uhr gesperrt. B91, die Merseburger Straße Richtung Halle, ist zwischen Schkobau und Halle-Ammendorf nach einem Unfall gesperrt. Und die B471 Garching-Haar ist zwischen Garching-Süd und Ismaning nach einem Unfall in beiden Richtungen gesperrt. Allen unterwegs eine gute und sichere Fahrt. Kommen Sie gut an Ihr Ziel.
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4: Auf geht's in den Sonntag, bei vielen ja noch ein nahtloser Übergang aus dem Samstag. Vielleicht sitzen Sie ja auch gerade noch bei Ihrer hauseigenen Party gesellig beisammen und freuen sich auf einen entspannten Sonntag, der mal mit Ausschlafen beginnen kann. Ein Gruß aber auch an alle, die gerade dafür sorgen, dass es uns gut geht. Die vielen, die gerade in ihrer Nachtschicht sind. Willkommen hier aus dem Landesfunkhaus in Dresden mit Heiko Rasch im Studio. Ich grüße Sie.

0: Hürz hier in der ARD Hitnacht. Zwei Musiker aus Manchester, sie geben in diesem Jahr ein einziges Konzert in Deutschland und das wird auch noch in Sachsen sein, in traumhafter Kulisse am 5. Juli auf der Festung Königstein. Da fehlt sicher auch nicht dieser Song Wonderful Life, bisher der erfolgreichste, auch gleich mehrfach Gold und Platin gab es dafür. Und jetzt geht's in die 90er Jahre mit Joshua Caddison. Sein Plattendebüt hatte er 1993 und konnte mit seinem Hit Jesse auch gleich seinen größten Erfolg bisher feiern. Von ihm auch selbst geschrieben, eine Trennungsgeschichte, die er in dieser Ballade festgehalten hat und wahrscheinlich in den darauffolgenden Jahren und Jahrzehnten mit Millionen anderen so die Gefühlswelt von damals auch teilen konnte.
1: Die

Collies hier in der ARD-Hitnacht. Ja, da hat Sting auch was Bleibendes auf die Beine gestellt. Vor allem in den 70er und 80er Jahren, da waren sie ja schon ein bisschen verrückt damals. Als sie zum Beispiel das Album mit diesem Song aufnahmen, das war Anfang der 80er Jahre schon, da waren 4 Wochen für die Aufnahmen vorgesehen und in dieser Zeit haben sie aber auch jede Menge Konzerte gegeben und waren viel unterwegs und erst 4 Uhr morgens war dann alles fertig für dieses Album und genau an dem Tag, als ihre nächste Tournee startete. Also Schlaf war damals für sie völlig überbewertet. Gleich wieder Aktuelles für alle, die unterwegs sein müssen. Bis dahin, die Pretenders und hier ist Spliff.

Kurz nach 12:30 hier der aktuelle Verkehrsservice in der ARD-Hitnacht. Die A1 Lübeck-Hamburg wird zwischen Dreieck Hamburg-Südost und Dreieck Norderelbe in beiden Richtungen wegen Bauarbeiten noch bis etwa 9 Uhr gesperrt sein. Die A3 Oberhausen-Arnheim ist zwischen Emmerich-Ost und Beek in den Niederlanden wegen Bauarbeiten noch bis Montagmorgen gesperrt. Hier werden 2 Brücken abgerissen. Die A4 Köln Richtung Olpe ist zwischen Engelskirchen und Bielstein bis etwa 17 Uhr am Nachmittag gesperrt. Die A33 Bielefeld Richtung Brilon ist zwischen Paderborn-Schloss Neuhaus und Paderborn-Elsen nach einem Unfall noch bis etwa 3 Uhr gesperrt. Die A63 Mainz Richtung Kaiserslautern ist zwischen Göllheim und Winnweiler wegen Fahrbahnerneuerung bis heute Abend etwa 22 Uhr gesperrt. Die A66 Wiesbaden Richtung Frankfurt ist zwischen dem Schirsteiner Kreuz und Wiesbaden-Biebrich wegen einer Baustelle noch bis Montag etwa 5 Uhr gesperrt. Hier ist eine Umleitung eingerichtet, die führt über die A643 und die A60. Die A93 Richtung Regensburg ist im Kreuz Regensburg wegen Bauarbeiten bis etwa 6 Uhr gesperrt. Auch hier ist eine Umleitung eingerichtet. Die A96 München-Lindau ist zwischen Kreuz Memmingen und Aitrach in beiden Richtungen wegen einer Baustelle bis etwa 4 Uhr gesperrt. Und B91, die Merseburger Straße Richtung Halle, ist zwischen Tschkopau und Halle-Ammendorf nach einem Unfall nach wie vor gesperrt. Allen unterwegs eine gute und hoffentlich auch entspannte Fahrt. 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

0: Steve Winwood. Mit der Spencer Davis Group wurde er schon erfolgreich, damals in den 60er Jahren und später dann vor allem mit seiner Solokarriere in den 80ern. Auch da hat er Musikgeschichte geschrieben. Und jetzt bei uns Bob Dylan. Vor reichlich einem Monat ist er ja 85 geworden und auch schon in den 60er Jahren bestimmte er die Hitlisten. Und er hat ja auch die höchsten Preise in seiner Karriere verliehen bekommen. Den eindrucksvollsten, den bekam er vor 10 Jahren, den Nobelpreis für Literatur, für seine poetischen Neuschöpfungen in der großen amerikanischen Songtradition, wie es damals hieß. 10-jähriges Jubiläum schon, der erste Musiker überhaupt, der diesen Preis erhielt, Bob Dylan.
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Des Sunshine Reggae hier in der ARD-Hitnacht. Ja, Musik weckt Erinnerung, und woran erinnern wir uns doch fast alle ganz gern? An unsere Jugend. Da gab es so viel zu entdecken, Erfahrungen sammeln. Auch mal die ein oder andere Dummheit, über die man heute längst lachen kann. Ja, das ist doch sicher auch immer wieder gern Thema bei so mancher Party oder Treffen unter Freunden. Was ist denn Ihre schönste Erinnerung an Ihre Jugendzeit? ard-hitnacht@mdr.de können Sie mir gern schreiben. Diese Erlebnisse bringen uns ja dann auch Jahrzehnte später so ein bisschen Jugend zurück. Ihre schönste Erinnerung an die Jugendzeit, ard-hitnacht@mdr.de.

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1: Um 1 Uhr mit Olaf Knapp. Die FDP hat Wolfgang Kubicki zu ihrem neuen Vorsitzenden gewählt. Überraschend hatte er auf dem Parteitag in Berlin aber eine Gegenkandidatin. Aus Berlin Clemens Schulze.
2: Unangekündigt warf die Europa- und Verteidigungspolitikerin Marie-Agnes Strack-Zimmermann ihren Hut in den Ring. Doch am Ende reichte es nicht. Strack-Zimmermann erhielt nur etwas mehr als 39% der Stimmen. Sie hatte ihre Kandidatur zuvor damit begründet, dass es in der Partei Enttäuschung über mangelnden Wettbewerb gebe. Außerdem kritisierte sie scharf die so wörtlich unsägliche Brandmauerdebatte und meinte damit, dass auch Kubicki die Abgrenzung zur AfD zumindest indirekt in Frage gestellt hatte. Kubicki grenzte sich aber klar von der AfD ab. Mit ihm werde es keine Zusammenarbeit mit der Partei geben, sagte er nach seiner Wahl.
1: Viele Gemeinden in Deutschland haben keine öffentlich zugängliche Ladestation für Elektroautos. Das geht aus der Antwort der Bundesregierung auf eine Anfrage der Linksfraktion hervor. Aus der Nachrichtenredaktion Thorsten Lange.
3: Über die Anfrage berichtet das Redaktionsnetzwerk Deutschland. Danach sind rund 4.500 von mehr als 10.000 Gemeinden ohne Ladeinfrastruktur. Das sind 42%. Stichtag für die Zählung war der 25. Mai. Während beispielsweise Bremen, Hamburg und Nordrhein-Westfalen relativ gut ausgestattet sind, weisen Gemeinden in Rheinland-Pfalz, Thüringen und Mecklenburg-Vorpommern nur wenige Ladesäulen auf. Der linken Bundestagsabgeordnete Bartsch kritisierte, während die Anschaffung von Elektroautos subventioniert werde, hinke die öffentliche Ladeinfrastruktur hinterher.
1: Der Chef der Weltgesundheitsorganisation Tedros hat das Ebola-Gebiet im Osten des Kongo besucht. Dort sicherte Tedros den Betroffenen die Hilfe der internationalen Gemeinschaft zu. In der Hauptstadt der am schwersten von Ebola betroffenen Provinz Ituri sagte der WHO-Chef, man werde die Krise gemeinsam durchstehen. Laut afrikanischer Gesundheitsbehörde CDC gibt es inzwischen mehr als 1000 Ebola-Verdachtsfälle. 246 Menschen sind demnach bislang an der schweren Virusinfektion gestorben. Paris Saint-Germain hat das Finale der Fußball-Champions League gewonnen. Der Titelverteidiger aus Frankreich siegte gegen Englands Meister FC Arsenal aus London im Elfmeterschießen mit 4:3. Am Ende der regulären Spielzeit und der Verlängerung stand es 1:1. Kai Havertz hatte Arsenal in Führung geschossen. Dembele gelang per Foul Elfmeter der Ausgleich. Das Wetter in Deutschland. Nachts vor allem im Westen Schauer und teils kräftige Gewitter, sonst überwiegend trocken, Tiefstwerte 18 bis 7 Grad. Am Tage dann im Norden meist trocken, von Westen her Schauer und teils unwetterartige Gewitter. Bei Höchstwerten von 19 Grad an der Nordsee bis 30 Grad im Breisgau. Es ist 1.03 Uhr.
4: Und hier der Verkehrsservice in der ARD-Hitnacht. Die A1 Lübeck-Hamburg wird zwischen Dreieck Hamburg-Südost und Dreieck Norderelbe in beiden Richtungen wegen Bauarbeiten noch bis etwa 9 Uhr gesperrt sein. Die A3 Oberhausen-Arnheim ist zwischen Emmerich-Ost und Beek in den Niederlanden wegen Bauarbeiten bis Montagmorgen gesperrt. Hier werden zwei Brücken abgerissen. Die A4 Köln Richtung Olpe ist zwischen Engelskirchen und Bielstein bis etwa 17 Uhr am Nachmittag gesperrt. Die A33 Bielefeld Richtung Brilon ist zwischen Paderborn Schloss Neuhaus und Paderborn Elsen nach einem Unfall bis ca. 3 Uhr gesperrt. Die A63 Mainz Richtung Kaiserslautern ist zwischen Göllheim und Winnweiler wegen Fahrbahnerneuerung bis etwa 22 Uhr heute Abend gesperrt. Die A66 Wiesbaden Richtung Frankfurt ist zwischen dem Schiersteiner Kreuz und Wiesbaden-Biebrich wegen einer Baustelle noch bis Montag früh etwa 5 Uhr gesperrt. Nutzen Sie hier bitte die Umleitung über die A643 und die A60. Die A93 Richtung Regensburg ist im Kreuz Regensburg wegen Bauarbeiten noch bis ca. 6 Uhr gesperrt. Auch hier ist eine Umleitung für Sie eingerichtet. Die A96 München-Lindau ist zwischen Kreuz-Memmingen und Aitrach in beiden Richtungen wegen einer Baustelle noch bis etwa 4 Uhr gesperrt. Und B91, die Merseburger Straße Richtung Halle, ist zwischen Tschkopau und Halle-Ammendorf nach einem Unfall gesperrt. Allen unterwegs eine gute und sichere Fahrt durch die Nacht.
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4: Große Namen auch in dieser Stunde: Elton John, Bob Dylan, Madonna, Kim Wilde. Schön, dass Sie auch dabei sind, hier in der ARD-Hitnacht, live aus dem Landesfunkhaus in Dresden. Ich bin Heiko Rasch. Kommen Sie weiter gut durch die Nacht. Und wir starten mit Genesis.

0: Immer wieder schön. Elton John hier in der ARD-Hitnacht. Seine ausgiebige Abschiedstour hat er ja auch längst über die Bühne gebracht, aber von der Musik hat er sich noch lange nicht verabschiedet. Hin und wieder steht er auch noch auf der Bühne und es ist ja nun mal auch seine große Leidenschaft. Ja, viele Mails haben uns hier schon wieder erreicht zum Thema Jugenderinnerung. Vielen Dank dafür. Dominik aus Ostfriesland hat geschrieben, er kommt gerade von einer Nachbarschaftsparty nach Hause und hört diese ARD-Hitnacht, lässt diese Nacht, diesen Tag, dieses Wochenende ausklingen und seine Jugenderinnerung, die schönste, ist eigentlich insgesamt die Unbeschwertheit dieser Jugendjahre. Das Erwachsenenleben war noch so weit entfernt, so weit weg, damit all seine Höhen und Tiefen, an die man sich als Jugendlicher, Gott sei Dank, an die man dir damals noch gar nicht zu denken wagte. So hat er es geschrieben und doch holte einen das Leben dann irgendwann ein. Und er schreibt hier noch weiter, meinen beiden Patenkindern, 12 und 10 Jahre alt, sage ich immer wieder, genießt diese Zeit so intensiv ihr nur könnt. Es sind eure Erinnerungen von morgen. Das haben Sie schön geschrieben, lieber Dominik, vielen Dank. Und auch Sie können weiterschreiben, ard-hitnacht@mdr.de.
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0: Und er ist ja gerade auf seiner wohl größten Solotournee, Michael Patrick Kelly. Die Tour geht noch bis zum 22. August. Seine Fans sind begeistert. Und wahrscheinlich hat er auch noch eine Menge Fans dazu gewinnen können. Sein aktuelles Album hat er ja auch zum ersten Mal auf Platz 1 der Albumcharts bringen können. Und schon im Alter von 15 Jahren hat er seine ersten Songs geschrieben und damit auch damals der ganzen Kelly-Family viel Erfolg gebracht.

Seit den 80ern auf Erfolgskurs, Madonna hier in der ARD-Hitnacht. Ja, seit den 80er Jahren sind ihre Konzerte der Renner. Und das bewies sie ja auch auf ihrer letzten Tournee, dass sich da bis heute nichts geändert hat. Vor reichlich 2 Jahren, fast alle Konzerte waren da ausverkauft. Und es war im Mai 2024, da gab sie ihr Abschlusskonzert dieser Welttournee an der Copacabana in Rio de Janeiro vor 1,6 Millionen Zuschauern. Eines der vielen Highlights in ihrer Karriere. Und sie war ja auch wieder im Studio, hat neue Songs produziert und ein neues Album ist damit angekündigt. In einem reichlichen Monat wird es auf den Markt kommen. Am 3. Juli ist die Veröffentlichung geplant vom neuen Album von Madonna. Gleich Dire Straits, zuvor noch Steam.

Kurz nach halb zwei hier der aktuelle Verkehrsservice in der ARD-Hitnacht. Die A1 Lübeck-Hamburg wird zwischen Dreieck Hamburg-Südost und Dreieck Norderelbe in beiden Richtungen wegen Bauarbeiten noch bis etwa 9 Uhr am Vormittag gesperrt sein. Die A3 Oberhausen-Arnheim ist zwischen Emmerich-Ost und Beek in den Niederlanden wegen Bauarbeiten bis Montagmorgen noch gesperrt. Dort werden zwei Brücken abgerissen. Die A4 Köln Richtung Olpe ist zwischen Engelskirchen und Bielstein bis etwa 17 Uhr am Nachmittag gesperrt. Die A33 Bielefeld Richtung Brilon ist zwischen Paderborn-Schloss Neuhaus und Paderborn-Elsen nach einem Unfall bis ca. 3 Uhr noch gesperrt. Die A63 Mainz Richtung Kaiserslautern ist zwischen Göllheim und Winnweiler wegen Fahrbahnerneuerung bis heute Abend 22 Uhr gesperrt. Die A66 Wiesbaden Richtung Frankfurt ist zwischen Schirsteiner Kreuz und Wiesbaden-Biebrich wegen einer Baustelle bis Montag früh 5 Uhr gesperrt. Nutzen Sie hier bitte die Umleitung über die A643 und die A60. Die A93 Richtung Regensburg ist im Kreuz Regensburg wegen Bauarbeiten bis ca. 6 Uhr noch gesperrt. Auch hier ist eine Umleitung für Sie eingerichtet. Die A96 München-Lindau ist zwischen Kreuz Memmingen und Eitrach in beiden Richtungen wegen einer Baustelle noch bis 4 Uhr gesperrt. Und B91, die Merseburger Straße Richtung Halle, ist zwischen Tschkopau und Halle-Ammendorf nach einem Unfall gesperrt. Allen unterwegs, gute Fahrt, kommen Sie gut an Ihr Ziel.

1:39 hier der Verkehrsservice in der ARD-Hitnacht mit einer Gefahrenmeldung. Achtung, ein Falschfahrer auf der B91 Zeitz Halle. Zwischen Merseburg und Kopau kommt Ihnen ein Falschfahrer entgegen. Fahren Sie bitte äußerst rechts und überholen Sie nicht. Auf der B91 Zeitz Halle zwischen Merseburg und Kopau ist ein Falschfahrer unterwegs. Vorsicht in beiden Richtungen.

1.44 Uhr, hier nochmal der Verkehrsservice, immer noch aktuell, der Falschfahrer auf der B91 Zeitzhalle zwischen Merseburg und Schkopau. Kommt Ihnen ein Falschfahrer entgegen, fahren Sie bitte äußerst rechts und überholen Sie nicht. Auf der B91 Zeitzhalle zwischen Merseburg und Schkopau ein Falschfahrer. Vorsicht in beiden Richtungen.

1.51 Uhr. Hier nochmal der Verkehrsservice. Gute Nachrichten aus der Verkehrsredaktion. Eine Entwarnung auf der B91 Zeitzhalle. Zwischen Merseburg und Kopau ist kein Falschfahrer mehr unterwegs. Wir wünschen allen unterwegs gute Fahrt. Und jetzt Max Giesinger hier in der ARD Hitnacht. Den ganzen Sommer lang ist er ja auf Tour. Vor wenigen Stunden war er in Bad Elster, stand er dort auf der Bühne, gab sein Konzert und das war auch schon lange ausverkauft. Im vorigen Jahr kam er sein 5. Studioalbum auf den Markt und auch das konnte sich in den Charts platzieren. Und mit seinem 2. Album vor 10 Jahren, da nahm er auch seine Karriere so richtig an Fahrt auf. Max Giesinger.

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1: Um 2 Uhr mit Olaf Knapp. Die FDP hat Wolfgang Kubicki zu ihrem neuen Vorsitzenden gewählt. Überraschend hatte er auf dem Parteitag in Berlin aber eine Gegenkandidatin. Aus Berlin Clemens Schulze.
2: Unangekündigt warf die Europa- und Verteidigungspolitikerin Marie-Agnes Strack-Zimmermann ihren Hut in den Ring. Doch am Ende reichte es nicht. Strack-Zimmermann erhielt nur etwas mehr als 39% der Stimmen. Sie hatte ihre Kandidatur zuvor damit begründet, dass es in der Partei Enttäuschung über mangelnden Wettbewerb gebe. Außerdem kritisierte sie scharf die so wörtlich unsägliche Brandmauer Debatte und meinte damit, dass auch Kubicki die Abgrenzung zur AfD zumindest indirekt in Frage gestellt hatte. Kubicki grenzte sich aber klar von der AfD ab. Mit ihm werde es keine Zusammenarbeit